0: Damit bleibt Zverev im Turnier und spätestens nach dem Aus von Novak Djokovic am Freitag ist er der große Favorit auf den Titel. Es wäre sein erster bei einem Grand-Slam-Turnier.
1: Das Wetter für Deutschland. In der Nacht im Norden einige Schauer und Gewitter, örtlich mit Platzregen und Sturmböen, Tiefstwerte 19 bis 9 Grad. Am Tag im Süden meist Sonne, sonst Quellwolken und vor allem in den Mittelgebirgen zwischen Eifel und Bayerischem Wald Schauer und einige kräftige Gewitter, örtlich Unwettergefahr durch Starkregen, Hagel und Sturmböen. Maximal 20 bis 33 Grad. Die Zeit, es ist 2.03 Uhr.
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3: Die A3 Oberhausen-Arnheim ist zwischen Emmerich Ost und Beek in den Niederlanden wegen Bauarbeiten bis Montagmorgen gesperrt. Dort werden zwei Brücken abgerissen. Die A63 Mainz Richtung Kaiserslautern ist zwischen Göllheim und Winnweiler wegen Fahrbahnerneuerung bis 22 Uhr gesperrt. Die A66 Wiesbaden Richtung Frankfurt ist zwischen Schirsteiner Kreuz und Wiesbaden-Biebrich wegen einer Baustelle bis Montag 5 Uhr gesperrt. Die Umleitung führt über die A643 und die A60. Die A480 Wetzlar-Wetzlar-Blasbach ist in Höhe Wetzlarer Kreuz wegen einer Baustelle bis 5 Uhr in beiden Richtungen gesperrt. Umleitungen sind ausgeschildert.
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5: 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In was steckt der Deutschland-Dart-Pfeil? Mein Tipp ist entbehrlich. Und bisher wissen wir, die gesuchte Sache ist nicht in Rheinland-Pfalz, nicht in Baden-Württemberg und auch kein Gebäude. Wer fragt sich weiter ran und holt sich das Popnacht-Goodie 0722 1211?
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1: Der Ralf aus Schwarzach ist der Nächste in unserer Deutschland-Art-Runde hier. Guten Morgen, Ralf.
2: Guten Morgen, Dennis.
1: Was machst du denn noch wahr?
2: Ich bin LKW-Fahrer Ich habe jetzt Feierabend gemacht und jetzt bin ich halt auch ein bisschen da.
1: Sehr gut, meine besten Freunde, die LKW-Fahrer, beste Kundschaft. So, und wir suchen euch ein bisschen bei Laune zu halten. Jetzt mit unserem Deutschland-Dart-Rätsel. Irgendwo steckt da unser schwarz-rot-goldener Deutschland-Pfeil in einer Sache. Ich habe einen Blind geworfen auf die Deutschlandkarte und wir wissen zumindest mal, es ist nicht in Rheinland-Pfalz, nicht in Baden-Württemberg und auch ist kein Gebäude. Das war die relativ kurze Kurzarbeit, die kurze Vorarbeit von Kurt, die aus Gödenroth. Dann mach du mal weiter. Was willst du als nächstes wissen?
2: Ich würde sagen, es ist im Oste.
1: Ist es im Oste? Ja, das ist im Osten.
2: Ist in, jetzt wird's kompliziert. Ich würde fast sagen, in Thüringen.
1: Du musst es als Frage stellen.
2: Ist es in Thüringen?
1: Nein, das ist dein erstes Nein, Ralf. Zwei darfst du noch haben.
2: Gut, ich würde, im Osten ist aber.
1: Mhm.
2: Richtung, ist es in Richtung Dresden?
1: Auch nicht nein.
2: Oh Gott.
1: Also, wenn du sagst Osten, na, dann gehe ich jetzt mal von Ostdeutschland aus. Und das ist ja nicht nur tief im Osten, sondern da gibt es ja auch noch andere Bereiche.
2: Hoch.
1: Zum Beispiel?
2: Gott. Diese Frage.
1: Naja, ich habe ja schon jetzt ein bisschen, habe ich dir auf die Rampe geholfen.
2: Ja, aber jetzt wird's kompliziert.
1: Ne, so kompliziert ist es gar nicht. Ich will nur nicht, weil du jetzt so gefragt hast Richtung Dresden, ne? Weil das ist ja so richtig Osten. Es gibt ja aber auch noch andere Bereiche in Ostdeutschland.
2: Ja, da gibt es viele Bereiche. Weißt du, ich bin sehr, sehr viel im Osten unterwegs.
1: Ja, dann kennst du dich doch aus. Wo warst du denn da überall schon?
2: Ach Gott, nein, überall. Ja. Und das Problem ist es.
1: Warst du denn auch da, wo viel Wasser war? Wo ist denn viel Wasser im Osten?
2: Leipzig.
1: Ach komm, mach mich nicht schwach.
2: Ich mach dich schwach.
1: Das ist vielleicht eine Kombination. Weißt du, es gibt ja zum Beispiel Südwesten oder so Doppelhimmelsrichtungen.
2: Und jetzt komme ich da drauf.
1: Das eine haben wir schon, Osten. Und jetzt kombinierst du das noch mit was anderem. Ralf.
2: Ich komme drauf.
1: Ich habe doch ein Beispiel gegeben. Was ist denn das Gegenteil von Südwesten? Was ist das Gegenteil?
2: Nordosten.
1: Jawohl. Jetzt stellst du das noch als Frage. Befinden wir uns?
2: Osten. Befinden wir
1: uns? Guck mal, ich bin heute echt nett. Habe ich dir ein Nein erspart. So, jetzt aber keine Hilfe mehr. Wir befinden uns im Nordosten. Jetzt guck mal, was gibt's denn im Nordosten?
2: Was gibt es im Nordosten? Ach Gott, nur die Mecklenburger-Vorpommern. Nee, das ist schon Mecklenburger-Vorpommern.
1: Du musst eine Frage stellen, lieber Ralf.
2: Ja.
1: Oder du musst die Segel streichen und sagen, das war's. Der nächste Fall, bitte.
2: In dem Fall sage ich jetzt wirklich die Segel streiche und mehr höre und.
1: Machen wir so, Ralf. Dann dir eine gute Weiterfahrt und wer möchte weiter fragen? Wir wissen, also das war jetzt schon wirklich eine gute Vorarbeit, Ralf. Wir wissen jetzt, wir sind im Nordosten. 07221 2011. Wer fragt sich weiter ran? Hier in der Popnacht.
3: Die

0: Das gibt's ja gar nicht. Schon wieder ein Ralf. Wo kommen die denn alle her? Liebe Grüße nach Güstrow. Güstrow, ne?
1: Jawohl. Ralf,
0: guten Morgen. Du willst dich weiter ranfragen. Ich fasse nochmal zusammen, wo wir aktuell stehen, ne? Auf der Suche nach unserem Deutschland-Dart-File, wo der heute steckt. Also mein Einstiegstipp war entbehrlich. In welchem Zusammenhang das steht, das müsst ihr natürlich rausfinden. Mehr sage ich dazu nicht. Einfach nur entbehrlich. Und wir befinden uns, soweit wissen wir es jetzt, dank dem Ralf Nummer 1 aus Schwarzach, dass wir uns im Nordosten Deutschlands befinden. Allerdings mit sehr großer Hilfe von mir. Armer Ralf, der stand ein bisschen auf dem Schlauch. Jetzt machst du das besser, Ralf.
1: Ich weiß es nicht. Ich versuche es einfach.
0: Ja, was willst du denn als erstes wissen?
1: Also, wir sind jetzt im Nordosten. Mhm. Und ganz oben im Nordosten ist die Ostsee. Liegt es irgendwo an der Ostseeküste?
0: Ja, total.
1: Total.
0: Mhm.
1: Ostsee. Entbehrlich. Fällt mir ein, wir haben in Rüberzhagen einen Erdbeerhof, Karls Erdbeerhof. Erdbeeren.
0: Achso, du meinst es, nicht schlecht.
1: Dann kann man die entbehren, die Pflanzen.
0: Ich verstehe.
1: In der Erntezeit.
0: Sehr gut. Sehr gut. Um die Ecke denken, gefällt mir immer. Aber willst du jetzt das als Frage stellen?
1: Ich habe eigentlich nur laut überlegt.
0: Ja.
1: Und weil ich dieses Entbehrliche ja irgendwo unterbringen muss. Geht es denn um eine Insel?
0: Nein. Das ist dein erstes Nein. Aber keine Sorge, du hast noch zwei. Und dann an dieser Stelle, wenn du weiterhin überlegst, ne, nenne keine Firmennamen oder Markennamen im Radio. Das haben wir immer nicht so gern. Wir müssen an dieser Stelle darauf hinweisen, dass es auch noch andere Erdbeerhöfe gibt, wo man leckere Erdbeeren kaufen kann. So, nächste Frage, Ralf.
1: Ja, keine Insel.
0: Nee, und auch keine zwei Berge.
1: Um eine Stadt?
0: Naja,
1: also wir suchen nie... Oder eine Sehenswürdigkeit in einer Stadt?
0: Ja. So rum ja.
1: Mhm.
0: Aber ich würde jetzt auch nicht sagen Sehenswürdigkeit, sondern ich würde eher sagen Kuriosität.
1: Eine Kuriosität.
0: Ja. Aber vielleicht ist es auch sehenswert. Ich war noch nicht da.
1: Mhm. Ja, ist immer noch ganz schön großflächig, die ganze Geschichte.
0: Ja, deswegen, du kannst es ja einkreisen, ne? Was man kann man ja machen mit Autobahnen, Bundesstraßen oder vielleicht fallen dir Städte ein, wo du sagen kannst, ist es in der und der Stadt oder so, das kannst du auch machen. Oder in welchem Bereich der Ostsee, ich kenne mich da nicht so gut aus, wie man das eingrenzen kann. Natürlich geht es erstmal ranzoomen.
1: Ja, ist die A19 in der Nähe?
0: Oh, die A19, ist die in der Nähe? Warum sehe ich
1: so
0: die A19
1: nicht?
0: Ich sehe die. Ach, okay. Naja, was heißt denn in der Nähe für dich?
1: Naja, dass es da speziell eine Abfahrt gibt an der A19?
0: Nein, die gibt es da nicht. Dafür ist die A19 zu weit weg. Nein, darfst du noch.
1: Liegt es denn an der A20?
0: Meinst du jetzt direkt mit Ausfahrt?
1: Mit Ausfahrt, ja.
0: Nein.
1: Auch nicht.
0: Da sind wir durch.
1: Das
0: ist noch ein bisschen weiter weg von der A20, weil die läuft ja auch nicht direkt an der Küste. Ne? Du hast ja nach Ostseeküste gefragt und die läuft ja im Hinterland lang.
1: Ja, so 20 Kilometer.
0: Ja, gut, aber ich habe ja wirklich gesagt direkt. Wir sind direkt an der See.
1: Alles klar.
0: Ja, aber Ralf, danke dir. Du hast es sehr gut weitergearbeitet. Wer macht weiter? 0722211. Die liebe Grüße nach Güstrow. Gute Nacht.
1: Alles klar. Ciao.

0: Es ist 2.32 Uhr.
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2: Heute stellt sich bei Höchstwerten von 28 bis 32 Grad ein weitgehend trockener Wechsel aus Sonne und Wolken ein. Erst am Abend steigt vom Hochwald her das Schauer- und Gewitterrisiko. Der Wind weht dazu schwach bis mäßig und später im Umfeld möglicher Gewitter kurzzeitig stark böig aus wechselnden Richtungen. Am Sonntag ziehen bei einem Mix aus Sonne und Wolken ein paar, mitunter kräftige Schauer und Gewitter durch. Die Temperaturen erreichen 22 bis 26 Grad.
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3: A6 Saarbrücken, Kaiserslautern. Auf der Talbrücke Fechingen ist nach einem Unfall in beiden Richtungen die linke Spur bis Sonntag gesperrt. A8 Pirmasens Richtung Saarlouis. Zwischen Dreieck Friedrichsthal und Merchweiler Behinderungen an einer Baustelle. Bis Ende 2026. Die A63 Mainz Richtung Kaiserslautern ist zwischen Göllheim und Winnweiler wegen Fahrbahnerneuerung bis 22 Uhr gesperrt. A1 Saarbrücken Richtung Trier. Zwischen Mehring und Rastplatz Mehringer Höhe Brückenarbeiten. Es ist nur eine Spur frei. Bis 1. September 2027. Geblitzt wird unter anderem zwischen Nosswendel und DAG-Stuhl. Auf der A1 Saarbrücken Richtung Trier in Höhe Eppelborn und in Neunkirchen in der Spieserstraße.
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0: 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Hi.

0: Puh.
1: Wir sind noch sehr weit weg von der Lösung. 2.40 Uhr, gleich kommen die 3 nach 3. Wir müssen wie immer vor 3 lösen. Und deswegen ziehe ich euren Joker, den Andreas aus Berlin. Denn die alte Regel sagt, immer wenn Andreas aus Berlin dran war, wird in der nächsten Runde gelöst.
2: Genau, wer nach mir dran ist, der löst.
1: Also, wir wissen, unser Ort oder die Sache, die wir suchen, ist entbehrlich. Und wir befinden uns im Nordosten Deutschlands in einem Ort direkt an der Ostsee.
2: Jo, der zweite Ralf hat mich da so ein bisschen aus dem Sattel geschossen.
1: Wieso?
2: Ja, ich war mehr Richtung Sachsen-Anhalt.
1: Ach so, ja, okay.
2: Entbehrlich.
1: Ah, verstehe.
2: Ich frage mal ganz gezielt, du hast nicht den Dartpfeil in Rügen getroffen.
1: Ja, richtig, habe ich nicht.
2: Jo. Wir sind östlich von Rügen.
1: Nein.
2: Dann sind wir sozusagen zwischen Rügen und Rostock.
1: Ja.
2: Auf dem Darß.
1: Auf dem was?
2: Du kennst der Ostsee nicht, du kennst den Darß nicht? Na sag mal.
1: Wo ist, ja, ich, tut mir leid, ich kann nicht jeden Ort kennen. Ich sollte zwar, aber ich kann nicht. Ich lerne ja jede Nacht dazu.
2: Der Darß ist kein Ort, der Darß ist eine Dünenerhebung von, keine Ahnung, wie viel tausend Kilometern Länge.
1: Nee, also ist es dieses Ding, was ich hier sehe, ja, da steht halt. Doch, Darßer Ort.
2: Ja, Darß, das ist ein Ort auf dem Darß. Ja, da ist Wustrow ist auf dem Darß, glaube ich.
1: Zingst.
2: Zingst, genau.
1: Ah, da kommt eine Kollegin von mir her.
2: Und noch viel mehr. Da musst du mal hinfahren, da ist schön.
1: Ja.
2: Gut, mir fiel eigentlich noch ein. Also, wir sind westlich von Rügen.
1: Ja.
2: Nicht in Hiddensee.
1: Ja.
2: Weil Hiddensee wäre mir eingefallen, Hiddensee sind Kraftfahrzeuge entbehrlich, weil da darfst du mit dem Kraftfahrzeug nicht rauf.
1: Du bist schlau und ich liebe es jedes Mal, wie du um die Ecke denkst, Andreas.
2: Ja, ich habe dich ja letztes Mal schon erwischt beim ersten Mal, aber du wolltest mich ja nicht rannehmen.
1: Naja, ich kann dich auch nicht immer rannehmen, das macht dir dann auch keinen Spaß.
2: Nee, alles gut, alles schick. So, wir sind Zingstraß irgendwo da oben in der Ecke. Ich weiß nicht, was da entbehrlich sein soll. Das ist alles so schön, da ist nichts entbehrlich.
1: Aber dann gibt es ja zum Beispiel eine Stadt. Eine etwas größere.
2: Da gibt es mehrere Städte.
1: Eine größere.
2: Östlich von...
1: Nein, westlich von Rügen.
2: Östlich von Rostock, logischerweise.
1: Ja, westlich von Rügen und östlich von Rostock. Was ist denn da noch Großes?
2: Stralsund?
1: Jawohl!
2: Da war ich mal im Meereskundemuseum, aber das ist auch nicht entbehrlich.
1: Nein.
2: Da steht ein Schiff.
1: Aber jetzt sind wir richtig. Jetzt müssen wir nur noch rausfinden, was könnte in Stralsund unter der Überschrift entbehrlich sein stehen.
2: Oh, Stralsund ist so eine schöne Stadt. Die Brücke nach Rügen ist es mit Sicherheit nicht.
1: Nein.
2: Nee, das war jetzt kein Nein, das war ein Ja.
1: Ja.
2: Sonst hätte ich gern Nein.
1: Richtig. Ich weiß noch nicht, ob das als Vorarbeit reicht. Du musst dich vielleicht noch ein bisschen ins Zeug legen, Andreas. Also wir wissen, wir sind jetzt in Stralsund. Und da gibt es irgendetwas Entbehrliches. Oder was unter der Überschrift entbehrlich gilt oder gelten könnte.
2: Nee, bin ich wirklich raus. Also Meereskundemuseum ist,
1: genau, wir hatten
2: ist
1: schon
2: wunderschön.
1: Du hast jetzt Brücke gefragt, ist es nicht? Was gibt es denn sonst noch? Es gibt Gebäude, haben wir geklärt, ist es nicht?
2: Nee,
1: was könnte es denn in der Infrastruktur
2: nicht
1: sonst noch geben? Was?
2: Na? Frag die Leute, die in Stralsund wohnen. Ich bin raus.
1: Na, okay, cool. Versuchen wir es mal. Also ich habe die Hoffnung auf jeden Fall, dass wir in der nächsten Spielrunde lösen. Wer hat eine Idee? 0722212011. Wenn das jetzt wieder klappt, Andreas, dann bist du das für immer und alle Zeit.
2: Ja,
1: der Joker von Deutschland.
2: Morgen habe ich frei. Ja, ich wollte nur mal auf jeden
1: schade. Tag. Na gut, dann müssen wir auch mal aussetzen. Alles klar. Andreas, danke dir. Liebe Grüße nach Berlin, ja?
2: Dann eine schöne Sendung noch.
1: Danke. 0722212011. Wer macht weiter oder löst vielleicht sogar? Das wäre toll.

0: Also es ist, ihr macht mich echt fertig heute Nacht hier in der Popnacht. Hallo? Ihr wollt es einfach nicht lösen. Wir sind so nah dran. Ich habe jetzt hier mir Verstärkung geholt von 3 Popnacht-Hörern. Der Lars aus Dorsten, der René aus Werheim. Und wen haben wir noch?
1: Den Arndt aus Werne.
0: Arndt. Und ihr alle habt keinen blassen Schimmer. Ich habe doch jetzt schon so viel gesagt.
2: Ich glaube, ich hab's.
0: Oh, jetzt wäre mal gespannt. René, sag mal.
2: Ein Leuchtturm.
0: Wie süß. Nein, Leuchtturm hatten wir auch schon mal. Aber gut, es ist ja auch kein Gebäude, habe ich doch gesagt. Also wir wissen, und das ist jetzt der entscheidende Tipp. Ich habe ja den Einstiegstipp gesagt, entbehrlich. Ne? Und jetzt sage ich nochmal weiter, es trägt die Entbehrlichkeit im Namen und es gehört zur Infrastruktur. Was gibt's denn so infrastrukturmäßig? Also wir haben gesagt, es ist keine Brücke, es ist kein Gebäude. Was hat denn eine Stadt sonst noch ganz viel?
1: Straße!
0: Ja, es ist eine Straße! Jetzt müssen, wir nur noch cool. Jetzt müssen wir nur noch rausfinden, welche Straße. Eine, die die Entbehrlichkeit im Namen trägt. Ich habe jetzt ganz große Hoffnung auf euch. Oder René zumindest, du sitzt ja vor der KI.
1: Entbehrlich. Entbehrlich ist etwas, das braucht man nicht.
0: Richtig! Wir kommen der Sache näher. Wie könnte diese Straße also heißen? Ich habe ja gesagt, das ist eine Kuriosität.
1: Unnütze Strafe.
0: Jawohl! Ach, Gott sei Dank.
2: Unnütze Strafe, ja. Ja, ich hab's auch gerade
1: gesehen. Ey, hau's weg, ey.
0: Arndt, hast du das jetzt einfach geraten oder hat dir da irgendjemand...
1: Nein, das hab ich geraten jetzt nicht. Ich bin einfach mal assoziiert. Was ist entbehrlich?
0: Ja, die unnütze Straße. Und es gibt tatsächlich in Stralsund die unnütze Straße.
2: Geil.
1: Oh ja. Mein Gott. Stralsund hat so viele tolle Sachen. Und da kommst du auf so einer Straße. Die haben so einen tollen Park da gebaut.
0: Ja, du. Aber das ist, ich suche ja mal die kuriosen Sachen, über die man redet und die man sich auch merkt. Ne? Also ja. die unnütze Straße in Stralsund bekam ihren Namen durch eine absichtliche Falschschreibung. Wir sind ja hier auch bildungsauftragmäßig. Ne? Den Hintergrund muss ich noch liefern. Im Mittelalter waren dort nämlich die Prostituierten ansässig. Daraus resultierte der Name Nützestraße. Nachdem das Gewerbe von dort vertrieben wurde, benannte man die Straße um, damit die Anwohner nicht einem schlechten Ruf ausgesetzt werden. Deswegen heißt sie seitdem die unnütze Straße oder einfach nur unnütze Straße.
2: Cool. Ihr seid so fies, weißt du? Das Autobahnkreuz bei Neu-Ulm, ja. Was Bundesstraßen war, das hat mich gekillt, ja.
0: Ja, aber guck mal, du hast es gelernt, du wirst es nie wieder vergessen, René.
3: Unnütze Straße gibt's auch bei uns.
0: Ach echt, guck mal. Heißt die auch wirklich so?
3: Ja, das ist die Straße zum Nachbardorf, die heißt Lembecker Straße.
0: Und das das ist von dir. Okay. Ja. Du bist auch manchmal sehr, sehr lustig. Danke auf jeden Fall euch für die Erlösung, ne? Weil dann können wir jetzt planmäßig gleich um kurz nach drei die 3:03 gemeinsam pünktlich abfahren.
2: Ihr seid so fies.
0: Aber wir haben mich glücklich gemacht, wie ich raushöre. Ich wünsche euch allen eine gute Nacht und ich hoffe, ihr habt euch gute 3:03 überlegt. Ich bin sehr gespannt, was da gleich an Vorschlägen reinkommt.
2: Dito.
0: Liebe Grüße euch. Gute Nacht.

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1: Um 3 Uhr mit Lisa Kupper. Eine Unwetterfront mit Gewitter, Starkregen und Hagel ist über Nordrhein-Westfalen gezogen. Mehrere Städte berichten von hunderten Feuerwehreinsätzen. Bäume stürzten um, Keller liefen voll, Straßen wurden überflutet und Fernzüge mussten in den Bahnhöfen warten. Mehr dazu von Steffi Linkscheid.
2: Die Deutsche Bahn spricht von mehreren gesperrten oder beeinträchtigten Strecken. Zur Sicherheit warteten einige Züge in den Bahnhöfen, bis die Unwetterfront durchgezogen war. Auch für Teile Niedersachsens warnte der Deutsche Wetterdienst vor Gewittern. Am Hamburg Airport kam es zu Verzögerungen im Flugverkehr. Außerdem mussten 15.000 Besucher eines Festivals in Hannover in Sicherheit gebracht werden. Ein Open-Air-Konzert in Münster wurde abgebrochen. Inzwischen zieht das Unwetter laut DWD nach Osten, schwächt sich aber immer weiter ab.
1: Die Brenner-Autobahn, die Deutschland und Italien verbindet, ist heute von 11 bis 19 Uhr voll gesperrt. Anwohner wollen dort gegen Verkehrslärm demonstrieren. Rund 15 Millionen Autos und Lastwagen fahren jedes Jahr durch den Brennerpass in Österreich. Experten und Polizei erwarten heute ein Verkehrschaos im Inntal, in der Bodenseeregion sowie im südlichen Bayern und Baden-Württemberg, weil viele Pfingsturlauber Alternativrouten wählen werden. Der Antisemitismusbeauftragte der Bundesregierung Klein sieht in sozialen Medien einen Brandbeschleuniger für Judenfeindlichkeit. Die Plattformen verbreiteten Antisemitismus, sähen sich für die Inhalte aber nicht in der Verantwortung, sagte Klein der Rheinischen Post. Außerdem warnte er vor linkem Antisemitismus. Der fände gerade im Kulturbereich und an Universitäten Sympathien und dringe so bis in die Mitte der Gesellschaft vor. Tennisprofi Alexander Zverev steht im Achtelfinale der French Open. Er gewann in der Night Session in 4 Sätzen gegen den Franzosen Quentin Alice. Lediglich im dritten verlorenen Satz wackelte Zverev kurz, war aber trotzdem zufrieden mit seiner Leistung.
3: Ja, ich fand auch, dass der dritte Satz eigentlich okay war. Also ich habe mit Break geführt und dann halt ein bisschen Konzentrationsschwankungen gehabt. Aber sonst, es war eigentlich okay, das Match, wenn man jetzt den dritten Satz ein bisschen ignorieren kann. Völlig in Ordnung, ich habe einen Satz verloren in 3 Matches, das ist okay.
1: Nach dem Ausscheiden des Serben Novak Djokovic gestern und des Italieners Jannik Sinner am Donnerstag ist Zverev nun der letzte verbliebene Favorit auf den Titel bei den French Open. Das Wetter für Deutschland. In der Nacht im Norden einige Schauer und Gewitter, örtlich mit Platzregen und Sturmböen. Tiefstwerte 19 Grad im Rhein-Main-Gebiet und bis 9 Grad im Allgäu. Am Tag im Süden meist Sonne, sonst Quellwolken und vor allem in den Mittelgebirgen zwischen Eifel und Bayerischem Wald Schauer und einige kräftige Gewitter. Örtlich Unwettergefahr durch Starkregen, Hagel und Sturmböen. Maximal 20 bis 33 Grad. Und noch die Zeit, es ist 3:03 Uhr.

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1: A6 Saarbrücken, Kaiserslautern. Auf der Talbrücke Fechingen ist nach einem Unfall in beiden Richtungen die linke Spur bis Sonntag gesperrt. Die A63 Mainz Richtung Kaiserslautern ist zwischen Göllheim und Winnweiler wegen Fahrbahnerneuerung bis 22 Uhr gesperrt. Landkreis Saarlouis. In Berus ist die Ortsdurchfahrt von Ortseingang bis Lothringer Straße wegen einer Baustelle gesperrt. Bis Anfang Juni. A1 Saarbrücken Richtung Trier. Zwischen Mehring und Rastplatz Mehringer Höhe Brückenarbeiten. Es ist nur eine Spur frei. Bis 1. September 2027. Geblitzt wird unter anderem zwischen Nosswendel und DAG-Stuhl. Auf der A1 Saarbrücken Richtung Trier in Höhe Eppelborn und in Neunkirchen in der Spieserstraße.
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3: Mit Dennis Tienert, hallo Deutschland, hallo Welt. Und da sind wir wieder reingefallen ins dunkle, böse, tiefe 3-Uhr-Loch, die toteste Stunde der Nacht. Da gönnen wir uns ein paar Lieblingswachhaltesongs. Eure 3 nach 3. Welche musikalische Medizin braucht ihr gerade ganz dringend? Es gibt nur zwei Regeln. Der Song, den ihr vorschlagt, der darf nicht schon gelaufen sein und er muss in unserer Datenbank drin sein. Und da ist einiges drin, wie ihr seit dem letzten Deutschland spielt verrückt wisst. Eure Vorschläge jetzt per WhatsApp oder Signal rüberschicken an die 07221 2011.
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Eilmeldung aus dem Verkehrszentrum. Achtung, Falschfahrer auf der A111. Autobahnzubringer Hamburg, Dreieck Oranienburg Richtung Charlottenburg. Zwischen Kurt-Schumacher-Platz und Eichborn dann kommt euch ein Falschfahrer entgegen. Fahrt äußerst rechts, nicht überholen. Auf der A111, Autobahnzubringer Hamburg, Dreieck Oranienburg Richtung Charlottenburg. Zwischen Kurt-Schumacher-Platz und Eichborn-Damm ist ein Falschfahrer unterwegs. Vorsicht hier in beiden Richtungen.

0: Soweit wir, jetzt ihr.
1: Eure 3 nach 3,
0: die Auslosung jetzt. Wir haben die letzten 3 Songs hier alles eingesammelt, was ihr rübergeschickt habt an die 0722211. Das wird jetzt gestoppt. Alles, was jetzt noch von euch rübergeschickt wird, wird nicht mehr berücksichtigt. Alle bis jetzt eingesendeten sind hier im Topf. Und wie immer mache ich so, ich fliege mit geschlossenen Augen durch das Postfach und scrolle wild rum. So jetzt zum Beispiel 1, 2, 3, 4, 5, 6, 7, 8, 9 mal runter und 2 mal wieder hoch und lande auf René Hirschfeld. Danke für das tolle Dartspiel. Hier mein Musikwunsch in der Nacht. Everybody von DJ Bobo. Och nö. Hintergrund. Am Sonntag meine Töchter. Was? Am Sonntag mit meinen Töchtern in der Festhalle in FFM. Ach so, ah ja, DJ Bobo, stimmt, der ist noch unterwegs gerade, ne? Ja, komm, na dann, auf jeden Fall, René. Freuen wir uns drauf. So, Song Nummer 2 kommt von Missy, X's and O's von L. King. Okay, und Song Nummer 3 von den 3 nach 3 wird sein Patrick vom Biggesee, Attendorn. Moin Dennis, da sind wir mal wieder in der Nacht. Gähn, da wir am Mittwoch auf dem Papa Roach Konzert am Biggesee Open Air sind, würde ich gerne hören. Papa Roach, Leave a Light On, H-Blocks sind Vorband. Aus diesem Grund darfst du entscheiden, ob Papa Roach oder H-Blocks Ring of Fire. Patrick, ich entscheide da gar nichts, weil das ist komplett eure Rubrik. Und ich habe mal gesagt, wenn irgendjemand mehrere Wünsche schickt, dann werde ich immer den ersten spielen. Das heißt, die Entscheidung, die hast du selbst getroffen. Es werden Papa Roach. Aber hier erstmal DJ Bo, Everybody. Das sind eure 3 nach 3. Liebe Grüße. Danke, René. Und Missy. Und Patrick. Für diese tollen Vorschläge. Ich hoffe, ihr habt Spaß. Und vor allem bleibt ihr wach. Hier in der Popnacht um 3.17 Uhr.
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0: letzte Lied war ja zum Zudecken.
1: Papa Roach, Leave a Light On, gewünscht von Popnachthörer Patrick aus Attendorn. Davor X's and O's von El King hat die Missy in den Ring geworfen. Und ich muss übrigens nochmal was zur Ehrenrettung von DJ Bobo sagen, weil ich gerade beim Ziehen vom Wunsch von Popnachthörer René beim Anblick von DJ Bobo so reflexartig auch nö reagiert habe. Ich habe DJ Bobo gefeiert. Und hab vor allem zu diesem Song It's My Life, kennt ihr vielleicht, immer Popstar gespielt bei mir in meinem Kinderzimmer und hab da performt. Aber nur, wenn die Tür zu war und mich niemand gesehen hat. Und DJ Bobo ist einfach, ich hab ihn mal kennengelernt, schon in den 90ern, als er so die Hochzeit hatte. Und ich muss sagen, ist einfach der freundlichste Künstler, den man so kennen kann. Ist einfach super nett und unkompliziert. Und ist sich auch nicht zu schade, um hier persönliche Grußbotschaften ins Studio-Feedback zu schicken?
2: Ja, hallo Dennis, ich grüße dich. Hier ist der Bobo. Ja, großartige Hörer, großartige Show. Ja. Musik setzt what I'm living for, ja. Und ich freue mich schon riesig auf meine World Emotion Tour. Mhm. Liebe Grüße, macht's gut. Euer Bobo.
1: Lars aus Dorsten. Ich habe nur ganz schwach rausgehört, dass du das warst. Hier ist die Popnacht.

0: 3:31 Uhr.
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2: Heute stellt sich bei Höchstwerten von 28 bis 32 Grad ein weitgehend trockener Wechsel aus Sonne und Wolken ein. Erst am Abend steigt vom Hochwald her das Schauer- und Gewitterrisiko. Der Wind weht dazu schwach bis mäßig und später im Umfeld möglicher Gewitter kurzzeitig stark böig aus wechselnden Richtungen. Am Sonntag ziehen bei einem Mix aus Sonne und Wolken ein paar, mitunter kräftige Schauer und Gewitter durch. Die Temperaturen erreichen 22 bis 26 Grad.
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3: A6 Saarbrücken, Kaiserslautern. Auf der Talbrücke Fechingen ist nach einem Unfall in beiden Richtungen die linke Spur bis Sonntag gesperrt. Die A63 Mainz Richtung Kaiserslautern ist zwischen Göllheim und Winnweiler wegen Fahrbahnerneuerung bis 22 Uhr gesperrt. Landkreis Saarlouis. In Berus ist die Ortsdurchfahrt von Ortseingang bis Lothringer Straße wegen einer Baustelle gesperrt. Bis Anfang Juni. A1 Saarbrücken Richtung Trier. Zwischen Mehring und Rastplatz Mehringer Höhe Brückenarbeiten. Es ist nur eine Spur frei. Bis 1. September 2027. Geblitzt wird unter anderem zwischen Nosswendel und DAG-Stuhl. Auf der A1 Saarbrücken Richtung Trier in Höhe Eppelborn und in Neunkirchen in der Spieserstraße.
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0: 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Hi.

0: Hier ist die Popnacht und jetzt Tennis beim Dennis. Die deutschen Tennisfans sind ganz aufgeregt. Top-Favoriten wie Djokovic und Sinner sind raus bei den French Open. Alcaraz ist verletzungsbedingt gar nicht erst dabei. Von den Top 5 der Weltrangliste ist momentan nur noch der deutsche Tennisprofi Zverev am Start. Der hat sich eben ins Achtelfinale gespielt, danach flott geduscht und ist dann in Badelatschen zur Pressekonferenz. Auf die Frage nach seiner Favoritenrolle meinte er da ganz locker und trocken:
1: Ich muss mich auf die Sachen konzentrieren, die ich beeinflussen kann. Das sind meine Matches. Ich spiele gegen Frankie de Jong als nächstes. Der spielt hier unfassbar gutes Tennis und das ist mein Fokus.
0: Okay, es ist Jesper de Jong, aber das ist geschenkt. Nach 3 Stunden Nachtspiel in der Hitze war das nicht mehr so. Warum wir das nicht mal ganz genau nehmen? Wichtig ist doch nur das hier.
1: Für mich verändert das nicht großartig. Also ich hätte gegen die Spiele hätte ich erst im Halbfinale spielen können. Also von daher, ich muss erstmal dorthin kommen und ich muss meine Matches gewinnen. Und meine nächste Runde beeinflusst es nicht, die Runde darauf beeinflusst es nicht. Also das heißt, der Einfluss kann erst in einer Woche stattfinden. Und bis dahin muss ich meinen Job gut tun.
0: Das Spiel Zverev, Jesper de Jong ist am Sonntag. Mehr gibt's auf sportschau.de.

3:53 Uhr. Das Aktuelle ist aus dem Verkehrszentrum. Vorsicht in beiden Richtungen auf der A7 Kassel-Fulda zwischen Cuxhagen und Melsungen laufen mehrere Kühe. Fahrt vorsichtig, kommt gut durch die Nacht hier in der Pop.

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1: Um 4 Uhr mit Lisa Kupper. Die Brennerautobahn, eine der wichtigsten Verkehrsachsen zwischen Deutschland und Italien, ist heute ab 11 Uhr gesperrt, wegen einer Demonstration gegen Verkehrslärm. Rund 15 Millionen Fahrzeuge nutzen die Brennerautobahn jährlich. Einzelheiten von Oliver Schosch.
2: Wegen der Brennervollsperrung ist mit erheblichen Verkehrsbehinderungen zu rechnen, auch im Inntal und im gesamten südlichen Bayern, weil viele Pfingsturlauber Alternativrouten wählen werden. Das Polizeipräsidium Oberbayern empfiehlt deshalb heute, keine Fahrten in den Süden von Bayern zu unternehmen und sie auf einen anderen Tag zu verlegen. In Österreich und Bayern stehen Rettungskräfte gesondert bereit, unter anderem auch auf Motorrädern, falls es wegen der Staus ein schwieriges Durchkommen zu Notfällen gibt.
1: CDU-Fraktionsvize Stegemann will erwachsene Kinder künftig finanziell an der Pflege ihrer Eltern beteiligen. Angesichts explodierender Gesundheitskosten sehe er die Möglichkeit, die Einkommensgrenze für die Beteiligung an den elterlichen Pflegekosten herunterzusetzen, sagte er der Neuen Osnabrücker Zeitung. Bislang liegt die Grenze bei 100.000 Euro Jahresverdienst. Diese Summe nannte Stegemann willkürlich. Eine Unwetterfront mit Gewitter, Starkregen und Hagel ist über Teile Nordrhein-Westfalens und Niedersachsens gezogen. Mehrere Städte berichten von hunderten Feuerwehreinsätzen. Bäume stürzten um, Keller liefen voll, Straßen wurden überflutet und Fernzüge mussten in den Bahnhöfen warten. Die Deutsche Bahn sprach von mehreren gesperrten und beeinträchtigten Strecken. Am Hamburger Airport kam es zu Verzögerungen im Flugverkehr. Inzwischen zieht das Unwetter laut Deutschem Wetterdienst nach Osten, schwächt sich aber immer weiter ab. Die deutsche Fußballnationalmannschaft reist heute nach Frankfurt. Noch ist sie im Teamquartier in Herzogenaurach und bereitet sich auf die Weltmeisterschaft in den USA, Kanada und Mexiko vor. Aus Herzogenaurach, Felix Mansel.
3: Trainieren, sprechen, fahren. So die Kurzform des Programms der DFB 11 heute. Nach der Einheit am Vormittag wird Jamal Musiala nach langer Zeit mal wieder auf einer DFB-Pressekonferenz Platz nehmen. Am Nachmittag dann die Busfahrt nach Frankfurt, wo die deutsche Mannschaft vor dem Testspiel gegen Finnland im Hotel Kennedy 89 The Unbound Quartier beziehen wird. Das Spiel am Sonntag findet in Mainz statt. Möglicherweise präsentiert Bundestrainer Julian Nagelsmann dann schon seine Wunsch-WM-Startformation, die sich gegen Finnland einspielen könnte.
1: Das Wetter für Deutschland. Am Morgen liegen die Tiefstwerte zwischen 19 Grad im Rhein-Main-Gebiet und 9 Grad im Allgäu. Heute im Süden meist Sonne, sonst Quellwolken und vor allem in den Mittelgebirgen zwischen Eifel und Bayerischem Wald Schauer und einige kräftige Gewitter, örtlich Unwettergefahr durch Starkregen, Hagel und Sturmböen. Maximal 20 bis 33 Grad. Die Zeit 4.03 Uhr.
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5: A6 Saarbrücken, Kaiserslautern. Auf der Talbrücke Fechingen ist nach einem Unfall in beiden Richtungen die linke Spur bis Sonntag gesperrt. Die A63 Mainz Richtung Kaiserslautern ist zwischen Göllheim und

0: Rottweiler wegen Fahrbahnerneuerung bis 22 Uhr gesperrt. Geblitzt wird unter anderem zwischen Nosswendel und DAG-Stuhl. Auf der A1 Saarbrücken Richtung Trier in Höhe Eppelborn und in Neunkirchen in der Spieserstraße.
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0: Polite. Die Popnacht hier um 4.13 Uhr mit den besten Freunden Urlaub machen. Das kann auch schief gehen. Diane aus Stuttgart, ihr macht genau aber das. Du und dein Freund. Und du bist mit deiner besten Freundin 27 Jahre befreundet, hast du mir gerade erzählt. Und ihr fahrt jetzt aber erst zum zweiten Mal gemeinsam in Urlaub. Hat das Gründe?
1: Ja, wir waren vor ein paar Jahren in Belgien und das hat einfach so mega Spaß gemacht, dass wir gesagt haben, das müssen wir wiederholen und das müssen wir mehr als öfter wiederholen.
0: Aber wieso habt ihr es nicht schon früher gemacht, wenn ihr 27 Jahre befreundet seid? Beste Freunde sein.
1: Weil immer irgendwas dazwischen kam.
0: Crazy. Aber das lief gut, ja? Also, was kannst du uns für Geheimrezepte geben? Weil es gibt auch, also gerade wenn meine Eltern mit Freunden in Urlaub gefahren sind, da hat es öfter mal auch Streit gegeben.
1: Nee, tatsächlich nicht. Nee. Also, nee, überhaupt nicht.
0: Na, sehr gut. Guck mal,
1: wir haben so schwere Zeiten hinter uns und das hat uns tatsächlich noch mehr zusammengeschweißt.
0: Und du baust jetzt schon mal vor, weil du nämlich jetzt hier angerufen hast, um Sarah und Lars, so heißen die beiden, die hinter euch, so 100 Meter hinter euch fahren, durchs Radio zu grüßen, ne?
1: Ja.
0: Mach mal.
1: Ja. Hi ihr zwei, ich grüße euch.
0: Sehr schön. Wir hoffen einfach, dass es angekommen. Ihr seid nach Kroatien unterwegs und wie lange habt ihr euch da noch, ihr seid noch in Deutschland, ne? Also erst bei München, das heißt so wirklich weit seid ihr noch nicht gekommen?
1: Nee, tatsächlich nicht.
0: Es geht nach Labin, hast du erzählt und sagt mir mal bitte, also seid ihr schon öfter mal in Kroatien gewesen?
1: Mein Mann und ich waren das ja das erste Mal und das hat uns gefallen und deswegen haben wir gesagt, sie müssen unbedingt mal mit.
0: Ich war das letzte Mal vor sehr vielen Jahren als Kind in Kroatien, da hieß es noch Jugoslawien, und also die Ecke, wo wir waren.
1: Oh.
0: Da gab es immer so ein Eis und da denke ich seit Jahren immer dran, das würde ich gerne mal essen. Und zwar ist es in so einem Fußball drin, in so einem Kunststofffußball, gelb war der immer. Und da konntest du so ein Eckchen aufmachen und dann war da so ein extra Löffel dran und dann konntest du so leckeres Vanilleeis da drauf löffeln. Hast du das schon mal da irgendwo gesehen? Gibt's das noch?
1: Nein. Also ich habe das bewusst noch nie irgendwo gesehen.
0: Dann guck jetzt mal, wenn ihr
1: aber
0: da seid.
1: Ich kann gerne mal drauf achten.
0: Genau, achte mal drauf. Wenn du es siehst, sag's mir mal Bescheid. Und bringst mir eins mit.
1: Alles klar, mach ich.
0: Dann also, kommt gut an. Gute Weiterfahrt.
1: Danke.
0: Liebe Grüße. Tschüss.
1: Okay, tschüss.

0: Wir sind eure Urlaubsbegleitung, ohne wirklich mit in den Urlaub zu dürfen. Ich bin schon ganz traurig. Ist noch eine Urlauberin hier an der Leitung. Christina aus Leinfeld, ein echter Dinger, der 0722211. Hallo.
1: Guten Morgen.
0: Ihr fahrt auch in der Nacht jetzt in Urlaub, aber in eine komplett andere Richtung, ne? Die anderen waren gerade nach Kroatien unterwegs. Ihr fahrt in den Norden. Wo geht's genau hin?
1: Es geht in die Nähe von St. Peter-Ording nach Tönning und wir haben noch 800 Kilometer vor uns.
0: Ach, in die Nähe nur von St. Peter-Ording, also nicht direkt St. Peter-Ording.
1: Nein.
0: Tönning. Die haben auch einen schönen Campingplatz?
1: Wir haben einen wunderschönen Campingplatz und ja, das wir freuen uns jedes Mal, wenn wir dorthin kommen.
0: Ja, und ihr habt da auch tatsächlich einen Wagen stehen, ne? Also der steht da dauerhaft dann und ihr fahrt
1: der steht dauerhaft da, aber wir sind mit einem Bulli unterwegs, dass wir von dort auch Ausflüge machen können.
0: Schön. Ich habe ja St. Peter-Ording, ich bin ja 25 Jahre fast da regelmäßig hingefahren mit den Eltern und so und dann auch danach. Und ich habe ehrlich gesagt St. Peter-Ording vor 3 Jahren den Rücken gekehrt, weil ich finde das irgendwie, ich weiß nicht, das ist alles so teuer geworden, alles so überlaufen und das ist irgendwie nicht mehr so schön, finde ich.
1: Ja, wir sind ja da auch in der Nähe, aber der Strand eigentlich, das ist einfach unschlagbar schön.
0: Ja, das stimmt schon. Er ist natürlich riesig. Was Größeres, glaube ich, kriegst du nirgends.
1: Und wir sind mit dem Labi-Mädchen noch unterwegs und die liebt Wasser und da kann man keinen größeren Gefallen tun, als an die Nordsee zu fahren.
0: Genau, ihr kann auch richtig schön rumpesen, ne?
1: Ja, genau.
0: Okay. Ja, und dann macht ihr noch einen anderen Ausflug, ne? Ihr seid jetzt nicht nur da in der Region unterwegs, sondern ihr habt auch vor, mit dem Bulli nach Sylt zu fahren. Das ist natürlich auch schön. Das ist zum Beispiel nicht auf meinem Zettel.
1: Genau, das waren wir noch nie und haben gesagt, das können wir auch mal machen jetzt.
0: Ah ja, okay, ich dachte, ihr wart da auch schon mal, dann hättet ihr mir Tipps geben können, weil ich will das auch gerne mal machen, will da auch mal vorbeischauen.
1: Danach, das nächste Mal dann.
0: Genau, dann macht ihr das jetzt mal vor.
1: So machen wir's.
0: Und dann meldet ihr euch mit einem kleinen Reisebericht für alle anderen auch hier wieder in der Popnacht und dann gucken wir und entscheiden wir, ob wir dann auch mal nach Sylt kommen oder ob ihr vielleicht sagt, total überbewertet Sylt, fahrt da auf gar keinen Fall hin.
1: Genau, so machen wir das.
0: Dann kommt gut durch die Nacht. Wie lange fahrt ihr noch jetzt?
1: Ich denke mal 10 Stunden werden wir schon brauchen mit Pausen.
0: Bitte? Wieso fahrt ihr so langsam?
1: Wir fahren nicht langsam, aber wir haben einen Hund dabei.
0: Ah, und der muss öfter mal raus.
1: Ja.
0: Ah, okay. Wir sind dabei.
1: Okay,
0: zur Not sind wir dann einfach nächste Nacht wieder da für euch. Fahrt vorsichtig, ja? Passt auf euch auf.
1: Ja, danke schön. Tschüss.

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5: 4.33 Uhr.
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6: Heute stellt sich bei Höchstwerten von 28 bis 32 Grad ein weitgehend trockener Wechsel aus Sonne und Wolken ein. Erst am Abend steigt vom Hochwald her das Schauer- und Gewitterrisiko. Der Wind weht dazu schwach bis mäßig und später im Umfeld möglicher Gewitter kurzzeitig stark böig aus wechselnden Richtungen. Am Sonntag ziehen bei einem Mix aus Sonne und Wolken ein paar mitunter kräftige Schauer und Gewitter durch. Die Temperaturen erreichen 22 bis 26 Grad und der West- bis Nordwestwind lebt zuweilen stark böig auf.
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7: A6 Saarbrücken, Kaiserslautern. Auf der Talbrücke Vechingen ist nach einem Unfall in beiden Richtungen die linke Spur bis Sonntag gesperrt. A8 Pirmasens Richtung Saarlouis. Zwischen Dreieck Friedrichsthal und Merchweiler Behinderung an einer Baustelle. Bis Ende 2026. Die A63 Mainz Richtung Kaiserslautern ist zwischen Göllheim und Winnweiler wegen Fahrbahnerneuerung bis 22 Uhr gesperrt. Landkreis Saarlouis. In Berus ist die Ortsdurchfahrt von Ortseingang bis Lothringer Straße wegen einer Baustelle gesperrt. Bis Anfang Juni. A1 Saarbrücken Richtung Trier. Zwischen Mehring und Rastplatz Mehringer Höhe Brückenarbeiten. Es ist nur eine Spur frei. Bis 1. September 2027. Geblitzt wird unter anderem zwischen Nosswendel und DAG-Stuhl. Auf der A1 Saarbrücken Richtung Trier in Höhe Eppelborn. Und in Neunkirchen in der Spieserstraße.
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0: Teil 1 vom Umwetter ist jetzt soweit durch. Punktuell gab es am Abend und in der Nacht ja heftiges Gewitter, vor allem in Teilen von West und Nord und später dann auch in Ostdeutschland. Steffi Linkscheid aus dem Popnacht-Aktuell-Team. Mittlerweile hat sich das größtenteils beruhigt. Wie sieht es aktuell noch aus?
1: Ich habe gerade nochmal die Karten vom Deutschen Wetterdienst gecheckt. Da sieht es aus, als ob die Ecke Neubrandenburg-Trollenhagen so die einzige ist, an der es eben noch ein bisschen heftiger geregnet hat. Ansonsten hat sich die Unwetterfront verzogen. Bei Polen sind noch so ein paar Zentren, aber das betrifft uns dann in Deutschland ja nicht mehr. Für die Rettungskräfte und Feuerwehr gibt es hunderte Einsätze, wie im Münsterland, im Kreis Steinfurt und Borken. In Ostwestfalen, in Bielefeld hat es bei Unwetterunfällen leider auch Verletzte gegeben. Das ganze Ausmaß wird jetzt aber erst Stück für Stück wohl zu sehen sein.
0: Was ist auf Fotos und Videos im Netz so zu sehen?
1: Also da gab es stellenweise Fotos von daumennagelgroßen Hagelkörnern, aber auch Feuerwehrleute, die mit Kettensägen umgestutzte Bäume bearbeitet haben, Bäume, die in Autos reingekracht sind, überflutete Unterführungen, Autos, die bis über die Reifen im Wasser gestanden haben, sowas in der Art. Und dann gibt es aber auch verschiedene Posts im Netz, zum Beispiel aus Hannover, da mussten 15.000 Besucher aus Sicherheitsgründen ein Festival verlassen, oder in Münster, da ist ein Open-Air-Konzert abgebrochen worden. Und in Dortmund hat die Polizei sicherheitshalber Aktivisten eines Klimacamps zum Schutz vor dem Gewitter in eine Turnhalle gebracht.
0: Also auch die Aufräumarbeiten werden wohl noch eine Weile dauern.
1: Und zwar nicht nur auf den Straßen, auch am Airport Hamburg gibt es Verzögerungen oder auf den Schienen. Während des Gewitters sind vorzeitig nämlich so ein paar Züge einfach in den Bahnhöfen geblieben. Andere mussten auf freier Strecke halten, weil eben Äste oder Bäume auf den Gleisen lagen. Betroffen sind da vor allem Strecken rund um Osnabrück, Bremen, Hannover. Und damit wirkt sich das eben auch auf die Fernverbindungen in ganz Deutschland aus. Und wir wissen ja, wie schnell das wieder bereinigt ist in der Regel.
0: Mhm. Auch heute kann es stellenweise neuen Regen und Gewitter geben, vor allem im Süden und in der Mitte Deutschlands. Örtlich warnt der DWD auch wieder vor Unwetter mit Platzregen, Hagel und Sturmböen. Passt auf euch auf, hier ist die Popnacht.

Meldung aus dem Verkehrszentrum. Achtung, Falschfahrer. Auf der A9 Berlin-Halle-Leipzig zwischen Coswig und Fockerode kommt euch ein Falschfahrer entgegen. Fahrt äußerst rechts, nicht überholen. Auf der A9 Berlin-Halle-Leipzig zwischen Coswig und Fockerode ist ein Falschfahrer unterwegs. Vorsicht hier in beiden Richtungen.

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1: Um 5 Uhr mit Lisa Kuppa. Der Internationale Währungsfonds, die Weltbank und die Internationale Energieagentur haben vor einem Spritmangel im Sommer gewarnt. Momentan würden die weltweiten Ölvorräte in beispiellosem Tempo abgebaut, um den Ausfall von Lieferungen durch die Straße von Hormus auszugleichen, erklärten die Organisationen in Washington. Wenn sich die Öltransporte nicht schnell normalisierten, drohten Risiken für die Treibstoffsicherheit und die gesamte Weltwirtschaft. Die Brenner-Autobahn, die Deutschland und Italien verbindet, ist heute voll gesperrt. Anwohner wollen dort gegen Verkehrslärm demonstrieren. Rund 15 Millionen Autos und Lastwagen fahren jedes Jahr durch den Brennerpass in Österreich. Raphael Roth berichtet.
2: Alle 2 Sekunden Lärm? Zu viel für die Anwohnerinnen und Anwohner in Gries am Brenner. Deshalb hat der Bürgermeister Karl Mühlsteiger als Privatperson eine Demonstration angemeldet. Für die wird die Brenner Autobahn komplett gesperrt. Die Tiroler Landesregierung sperrt auch den Durchgangsverkehr auf den parallel verlaufenden Straßen. Daher gilt, Tirol am besten weiträumig umfahren, zum Beispiel über den Gotthard oder San Bernardino. Wer über den Reschenpass will, muss mitunter Geduld mitbringen. Dort ist wegen einer Baustelle nur eine Spur frei und der Verkehr wird mit einer Ampel gesteuert.
1: Wegen Bombendrohungen sind die Hauptbahnhöfe in Chemnitz und Zwickau am Abend stundenlang gesperrt worden. Wie die Bundespolizei dem MDR bestätigte, wurden beide Gebäude geräumt und mit Sprengstoffspürhunden durchsucht. Es sei aber nichts Verdächtiges gefunden worden. Wegen der Sperrung kam es zu Einschränkungen im regionalen Zugverkehr. Die Deutsche Bahn sprach von Schienenersatzverkehr, Teilausfällen und langen Verspätungen. Tennisprofi Alexander Zverev steht im Achtelfinale der French Open. Er gewann in der Night Session in 4 Sätzen gegen den Franzosen Quentin Alice. Lediglich im 3. verlorenen Satz wackelte Zverev kurz, war aber trotzdem zufrieden mit seiner Leistung.
3: Ja, ich fand auch, dass der 3. Satz eigentlich okay war. Also ich habe mit Break geführt und dann halt ein bisschen Konzentrationsschwankungen gehabt. Aber sonst, es war eigentlich okay, das Match, wenn man jetzt den 3. Satz ein bisschen ignorieren kann. Völlig in Ordnung, ich habe 1 Satz verloren in 3 Matches, das ist okay.
1: Nach dem Ausscheiden des Serben Novak Djokovic gestern und des Italieners Jannik Sinner am Donnerstag ist Zverev nun der letzte verbliebene Favorit auf den Titel bei den French Open. Das waren die Nachrichten mit Lisa Kuppa. Das Wetter für Deutschland. Am Morgen liegen die Tiefstwerte zwischen 19 Grad im Rhein-Main-Gebiet und 9 Grad im Allgäu. Heute im Süden meist Sonne, sonst Quellwolken und vor allem in den Mittelgebirgen zwischen Eifel und Bayerischem Wald Schauer und einige kräftige Gewitter. Örtlich Unwettergefahr durch Starkregen, Hagel und Sturmböen, maximal 20 bis 33 Grad. Und noch die Zeit, es ist 5.03 Uhr.
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5: A6 Saarbrücken, Kaiserslautern. Auf der Talbrücke Fechingen ist nach einem Unfall in beiden Richtungen die linke Spur bis Sonntag gesperrt. A8 Pirmasens Richtung Saarlouis. Zwischen Dreieck Friedrichsthal und Merchweiler Behinderungen an einer Baustelle. Bis Ende 2026. Die A63 Mainz Richtung Kaiserslautern ist zwischen Göllheim und Winnweiler wegen Fahrbahnerneuerung bis 22 Uhr gesperrt. Landkreis Saarlouis. In Berus ist die Ortsdurchfahrt von Ortseingang bis Lothringer Straße wegen einer Baustelle gesperrt. Bis Anfang Juni. Geblitzt wird unter anderem zwischen Nosswendel und DAG Stuhl. Auf der A1 Saarbrücken Richtung Trier in Höhe Eppelborn und in Neunkirchen in der Spieserstraße.
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6: Mit Dennis Tienert, hallo Deutschland, hallo Welt. Während ihr euch durchs Haar fasst und für den Tag striegelt, fassen wir gleich mal

0: den Tag und hören, was dieser Samstag so im Angebot hat hier in 10 Minuten.
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0: 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Cyril. Es ist 5.13 Uhr. Guten Morgen, Leute. Und es ist der vorletzte Maitag 2026. Erst nächstes Jahr gibt es ihn wieder. Darum wollen wir natürlich nicht, dass ihr heute irgendwas Wichtiges verpasst. Und gucken mal mit euch rein in diesen Samstag. Steffi Linkscheid aus dem Popnacht-Team. Und dein Blick in den Tag hat heute nur ein Thema. Der Wildpferdefang in Dömen. Das klingt großartig.
1: Davon habe ich noch nie gehört.
0: Es hat mich sehr beruhigt, dass du das auch noch nie gehört hattest.
1: Ja, dabei ist es ein großes Ding. Ja. Mehr als 15.000 Menschen haben sich dafür schon ein Ticket besorgt. Die wollen nämlich unbedingt dabei sein, wenn Reiter die Herde, diese Wildpferde, heute Nachmittag in die Arena beim Meerfeld treiben. Mhm. Das ist so ein bisschen Wildwest-Feeling. Ich habe die Videos mir angeguckt. 34 einjährige Hengste sollen da aus einer Herde herausgefangen werden. Die müssen die Herde nämlich verlassen, damit es da keine blutigen Rivalenkämpfe gibt.
0: Und wie läuft das möglichst schonend ab?
1: Also, damit es wirklich problemlos ist, dafür haben die Fängerinnen und Fänger so eine Art Spezialtraining bekommen von einer Verhaltensbiologin. Dabei ging es dann beispielsweise darum, wie lege ich einem wilden Jungtier möglichst schonend ein Halfter an. Und an der Zugfahrt zu dieser Wildpferdearena, da haben Tierschützer schon eine Mahnwache bei der Polizei angemeldet, weil die sagen, ey, das ist alles Stress, so eine Großveranstaltung ist viel zu heftig für die Tiere, denn sonst leben die ja unbehelligt von Menschen eigentlich in relativer Freiheit.
0: Ja.
1: Und im Anschluss an dieses Event, da wird der größte Teil der gefangenen Wildpferde gechippt, versteigert und danach dürfen sich die scheuen Tiere dann eine Nacht ausruhen. Dann kommen am Sonntag die neuen Eigentümer und insgesamt dürfen dann die rund 400 Wildpferde wieder zurück in die Meerfelder Bruchbucht.
0: Wie das abläuft, also wenn ihr das mal im Video sehen wollt, dann schaut mal vorbei auf tagesschau.de. Hier ist die Popnacht.

0: Gleich. In 8 Sekunden. Es ist 5.30 Uhr.
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2: Die Nacht zum Sonntag verläuft mal mehr und mal weniger stark bewölkt und meist niederschlagsfrei. Die Temperatur geht auf 18 bis 13 Grad zurück und der Wind weht schwach aus verschiedenen Richtungen.
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3: A6 Saarbrücken, Kaiserslautern. Auf der Talbrücke Fechingen ist nach einem Unfall in beiden Richtungen die linke Spur bis Sonntag gesperrt. A8 Pirmasens Richtung Saarlouis. Zwischen Dreieck Friedrichsthal und Merchweiler Behinderung an einer Baustelle. Bis Ende 2026. Die A63 Mainz Richtung Kaiserslautern ist zwischen Göllheim und Winnweiler wegen Fahrbahnerneuerung bis 22 Uhr gesperrt. Landkreis Saarlouis. In Berus ist die Ortsdurchfahrt von Ortseingang bis Lothringer Straße wegen einer Baustelle gesperrt. Bis Anfang Juni. A1 Saarbrücken Richtung Trier. Zwischen Mehring und Rastplatz Mehringer Höhe Brückenarbeiten. Es ist nur eine Spur frei. Bis 1. September 2027. Geblitzt wird unter anderem zwischen Nosswendel und DAG-Stuhl. Auf der A1 Saarbrücken Richtung Trier in Höhe Eppelborn. Und in Neunkirchen in der Spieserstraße.
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0: 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Hi. 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

0: So Leute, wollen wir noch ein bisschen was fürs Wachwerden tun? Ich hätte da was.
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0: Unser Lieblingswachmachspiel, für alle, die es jetzt nötig haben, um 5.34 Uhr so richtig mit Schmackes in den Tag zu starten. Zwei Hörer, drei Gedanken, dafür brauche ich zwei Hörer und ein paar Gedanken von euch. Und wenn ihr in drei Gedanken zum selben Thema matcht, dann geht ihr beide mit dem Popnacht-Goodie hier aus dem Ring. Und das kann so funktionieren, zum Beispiel gebe ich euch einen Begriff wie Bad. Badezimmer, ne? Und dann sagt ihr mir getrennt voneinander, was euch zu Badezimmer einfällt. Also Wanne, Dusche, Zähneputzen oder irgendwie sowas, ne? Und wenn ihr in drei Gedanken übereinstimmt, dann gibt's für euch beide das Popnacht-Goodie. 07 221 2011. Wer hat Bock, wach zu werden?

0: komm, wir singen ein Lied. Hey, es geht ja schon los. Und ich freue mich sehr darüber, dass wir den Olli aus Bornheim am Telefon haben. Und den Sven aus Herford. Guten Morgen, ihr beiden.
1: Ja, guten Morgen.
2: Einen wunderschönen guten Morgen.
0: Geht's euch gut? Wer ist wacher von euch beiden?
1: Ich glaube, der Sven.
0: Ja.
1: Der ist ja schon länger wach.
2: Wacher von der längeren Zeit her, aber auch dementsprechend schon ein bisschen müder.
0: Ja, okay, also genau. Ihr trefft euch da gerade in der Kurve. Ihr seid beide an einem kritischen Punkt. Kann man so sagen.
1: Genau,
2: ja.
0: Okay. Ihr habt die Rollenverteilung weise gewählt, denn wir spielen jetzt zwei Hörer, drei Gedanken, weil ihr beide aus NRW kommt. Ich wollte gerade sagen, es ist ein Derby, aber eigentlich spielt ihr ja im Team. Es ist ein Duett, kann man sagen. Und Sven hat sich entschieden, zusammen mit Olli, dass er mit mir ins Separé geht und hat den Begriff, um den ihr jetzt beide spielt, schon gehört, hat mir fünf Dinge gesagt, die ich mir dann natürlich aufgeschrieben habe. Und der Olli war währenddessen in der Warteschleife, hat die Popnacht gehört, nichts mitbekommen und kennt den Begriff noch nicht. Bis jetzt. Olli, und ich sag ihn dir. Und dann laufen sofort die 40 Sekunden los. Du haust so viel raus, wie dir einfällt. Wenn ihr in drei Gedanken matcht, gibt's für euch beide das Goodie, okay?
1: Alles klaro.
0: Auf geht's. Dann ist euer Begriff Elfmeterschießen.
1: Fünf Schützen, Treffer, Tor, Fußballstadion, Entscheidung.
0: Ja, so bist du viel zu schnell. Das war's schon.
1: Ja.
0: So schnell komme ich gar nicht hinterher. Torwart, Tor, Fußball, Stadion und Rasen. Hat er gesagt.
1: Ja, du hast mich ja nicht ausreden lassen.
0: Elfmeterschießen ist heute nämlich vor 56 Jahren erfunden worden. Deswegen habe ich das zum Thema gemacht. Er hatte sogar die Auswahl, der Sven. Ich hätte jetzt persönlich Kartoffeln genommen, weil heute ist auch internationaler Tag der Kartoffel. Ich hätte ihm hatte den Begriff Kartoffeln noch vorgeschlagen, wollte aber nicht. Du bist aber glücklich auch.
2: Ja, mir ist nur Pommes und Mayonnaise eingefallen.
0: Ja, oder Bratkartoffeln zum Beispiel. Ja.
1: Kartoffelbrot für den Bäcker.
0: Ja, eben.
2: Ja, okay, in dem Falle die Brötchen bei uns.
0: Und dann hätte ich noch Harald Glöckler im Angebot. Der hat übrigens Happy Birthday, der hat heute Geburtstag. Wäre dir das lieber gewesen?
1: Also mir, da hätte ich nichts zu gewusst.
0: Naja, okay, also dann hat doch...
1: Schlauchbrotlippen und Duckface.
0: Dann habt ihr doch alles richtig gemacht, das freut mich. Komm mal mit einem kleinen Erfolgserlebnis in den Tag gestartet und ihr seid beide wach.
1: Ja, Hammer, danke Sven.
0: Liebe Grüße nach Herford und Bornheim. Schönen Samstag.
2: Vielen Dank.
0: Tschüss.

0: wegen die Gen Z ist träge und trüb. Bei Florentino Osche ist es genau andersrum. Florentine kennt ihr vielleicht aus der ARD-Sendung Extra 3. Da setzt sie öfter den Host Christian Ehring unter Druck. Aber jetzt startet die alleine durch mit eigenem Stand-up. Wir meinen, das wird mal eine große.
1: Hi, ich bin Florentine Osche. Ich komme aus Berlin und ich bin 1,60 groß. Woo. Ja, ich wachs nicht mehr, habe ich gemerkt. Ist aber auch völlig okay, weil ich komme immer kostenlos rein bei Sunnyfair. Mega praktisch. Und ich bin die letzte Hoffnung für Typen unter 1,70. Hey! Seitdem date ich nur noch toxische Zwerge. Das ist ein bisschen nervig. Ich habe es auch mal anders probiert. Ich war lang mit meinem Ex-Freund zusammen. Ja, ich habe mich vor einer Weile getrennt. Ich habe ihn sehr geliebt. Es fiel mir nicht leicht, aber ich habe irgendwie gemerkt, das passt nicht mehr. Ich habe mich sehr hintergangen gefühlt von ihm, nachdem ich sein Tagebuch ausgelesen habe. Und ja, wahnsinnig langweiliger Schreibstil. Oh mein Gott. Er hat jeden Satz mit und angefangen. Irgendwann habe ich mich so gefragt, was will ich eigentlich im Leben? Was will ich von meinem zukünftigen Partner? Und mir ist klar geworden, ich brauche einen Mann mit IQ. Das turnt mich an. Ich mag das, wenn Typen ab und zu so ein Museum von innen sehen. Und ich wünschte, das wär's. Aber meine Libido denkt sich so, m-m. Das ist uns so unkompliziert. Wir brauchen mehr Fuego. Und dann zeigt mir meine Libido plötzlich so Sachen, die eigentlich gar nicht hot sind. Aber wow, finde ich die plötzlich hot. Schau mal, der Typ da drüben, der so rückwärts einparken kann. Oh mein Gott, gib mir mehr. Und ich bin so, was? Ja, der Typ da drüben, der so in einem Zug wendet über so eine durchgezogene Mittellinie, weil er so ein Bad Boy ist. Ich habe gemerkt, meine Schwachstelle ist ein Führerschein.

0: Dennis, war eine coole Show. Vielen Dank und hey, schönen Feiermorgen dir.
1: Danke dir.
0: Morgen wieder?
1: Ja.
0: Oder heute?
1: Nee.
0: Meld dich mal. Also nicht. Morgen, ja. Du fängst ja immer 0 Uhr an.
1: Genau, um 0 Uhr, das dann ist sagen. Dann morgen. Ja, genau so machen wir das. Wir hören uns morgen ab Mitternacht wieder. Und damit können wir die Pop-Nacht jetzt auch offiziell abschließen, weil ihr wisst, alles, was zwischen Mitternacht und jetzt geschah, bleibt unter uns. Na klar. Das war die Pop-Nacht für heute mit Dennis Thienert. Tschüss.

0: Wetter im Saarland, trockener Sonne-Wolken-Mix bis 32 Grad. 6 Uhr. Bundespräsident Steinmeier hat die Menschen dazu aufgerufen, sich für die Demokratie einzusetzen und sich autoritären Tendenzen entgegenzustellen. Steinmeier äußerte sich im Hambacher Schloss in der Pfalz. Dort wurde der Freiheitspreis an den polnischen Verfassungsrechtler Bodnar verliehen. Für SR Info berichtet Pascal Küpper.
1: Steinmeier hat ihn als leidenschaftlichen Kämpfer für Menschenrechte gelobt. Der Bundespräsident hat zugleich davor gewarnt, dass autoritäre Tendenzen sich weltweit ausbreiten. Damit sind Medien, Kultureinrichtungen und auch die Justiz unter Druck. Aber demokratische Gesellschaften können sich ihm zufolge dagegen wehren. Steinmeier hat sich außerdem gegen Versuche gestellt, die Nationalfarben politisch zu vereinnahmen. Schwarz-Rot-Gold, das stehe unter anderem für Freiheit und Völkerverständigung. Und das lasse man sich nicht von denen nehmen, die Demokratie verachten.
0: Eine Unwetterfront mit Gewittern und heftigem Regen ist über Teile Nordrhein-Westfalens gezogen. Bäume stürzten um, Keller liefen voll und Straßen wurden überflutet. In Münster rückte die Feuerwehr gestern Abend zu hunderten Einsätzen aus. Ein Open-Air-Konzert musste abgebrochen werden. Nach Angaben der Deutschen Bahn kam es auf verschiedenen Strecken in NRW zu Beeinträchtigungen und Störungen. Das Landgericht Saarbrücken hat einen Mann aus Blieskastel wegen schweren sexuellen Missbrauchs von Kindern verurteilt. Er muss für 5 Jahre und 10 Monate ins Gefängnis. Das Urteil ist noch nicht rechtskräftig, aber weder Anklage noch Verteidigung wollen in Revision gehen. SR-Info-Reporterin Stefanie Balle.
2: Die schwerwiegendste Tat des Angeklagten war die mehrfache sexuelle Berührung und schließlich Vergewaltigung eines 9-jährigen Mädchens. Vor Gericht gab der Angeklagte zudem zu, dass er im Badezimmer eine versteckte Kamera installiert hatte, mit der er seine 3 Pflegekinder beim Toilettengang gefilmt hat. Schließlich hatten die Fahnder auf seinem Rechner tausende Dateien kinderpornografischen Materials gefunden, das er sich im Darknet besorgt hatte. Das Gericht urteilte als strafverschärfend, dass der Sozialarbeiter sich das Vertrauen vieler Menschen erschlichen habe, um es für seine sexuellen Neigungen auszunutzen. Als strafmildernd beurteilte das Gericht, dass er folgeständig war und sich bereit erklärte, eine Therapie zu machen.
0: In Berlin ist gestern Abend der Deutsche Filmpreis verliehen worden. Großer Gewinner war das Historiendrama »In die Sonne schauen« von Regisseurin Mascha Schilinski. Es gewann 10 Preise, darunter die Lola in Gold als bester Spielfilm. Als bester Hauptdarsteller wurde August Diehl ausgezeichnet. Den Preis für die beste Hauptdarstellerin bekam Senta Berger. Alexander Zverev steht im Achtelfinale der French Open in Paris. Der deutsche Tennisprofi bezwang vergangene Nacht den Franzosen Quentin Alice in 4 Sätzen. Nächster Gegner von Zverev ist morgen der Niederländer Jesper de Jong. Im Korruptionsprozess gegen Ex-Stadionmanager Welker hat ein ehemaliger Leiter der Saarbrücker Projektgesellschaft GIU ausgesagt. Der Zeuge erklärte vor dem Landgericht Saarbrücken, ihm seien Rechnungen einer Baufirma zum Funktionsgebäude des Ludwigsparkstadions vorgelegt worden, die zu diesem Gewerk nicht gepasst hätten. Er habe mit seinen Bedenken mehrfach vergeblich bei den Verantwortlichen interveniert. Im Raum steht, dass möglicherweise Kosten vom Bau der Tribüne auf den Bau des Funktionsgebäudes verschoben wurden. Dadurch könnte der Saarbrücker Stadtrat vor der Oberbürgermeisterwahl 2019 über Kosten getäuscht worden sein. Das waren die Nachrichten mit Linda Grothold. 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
4: Wieder ein richtig schöner Sommertag heute mit Temperaturen um die 30 Grad und viel Sonnenschein, ein bisschen Schleierwolken zwischendurch, aber zum lange draußen sitzen perfekt für dieses Wochenende.
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4: A6er Brücken Mannheim, Höhe Fechinger Talbrücke. In beiden Richtungen ist die linke Spur gesperrt wegen Aufräumarbeiten. Bis voraussichtlich Sonntag. Fällt euch was auf? Dann ruft gerne an 0800 700 8000.
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4: Mit Anja Kettler-Martin. Wunderschönen Samstag. Taylor Swift ist auch so eine, die gerade, weil sie heiratet im Juli, ganz oft die Wetter-Apps checkt, ob das auch alles klappt geht mit dem Wetter und dass die Sonne scheint, wenn sie heiratet und ihren großen Tag hat. Das ist sie, die Großartige, mit Fortnite für euren Start in den Samstag.
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0: Petro Boys, It's a Sin. Was für ein Kracher heute Morgen am Samstag für euren Start ins Wochenende, oder? Mega, das mal wieder zu hören. Ich wünsche euch einen guten Start in dieses Wochenende. Es ist ja noch richtig früh. Vielleicht habt ihr auch gerade noch Schicht und müsst jetzt noch einmal durchziehen, bis ihr auch endlich Feierabend habt und frei. 6.16 Uhr. Wir starten zusammen rein und mit der besten Musik fürs Saarland sowieso hier auf SR1. Der Markus aus St. Louis hatte einen richtig schönen Moment diese Woche. Wir tauschen uns ein bisschen aus, was so los war. Und das, was er erzählt, ist richtig gut.
1: Also ich arbeite als Sozialarbeiter und wir haben eine Hilfeanfrage, die wir hatten, konnten mal in die Wege leiten. Das hat mich sehr gefreut, weil das nicht immer so einfach ist. Und ja, das war ein toller Moment für mich.
0: Prima, Markus. Und einige von euch klopfen sich bestimmt auch auf die Schulter. Die Woche ist geschafft. In welchem besonderen Moment feiert ihr denn? WhatsApp Saarbrücken 2131. Schickt uns doch eine Sprachnachricht und dann teilen wir es hier im Radio. Das ist Paula Stella mit einem der besten Hits im Moment.

alle Farben. Ich glaube, es ist eins. Schönen guten Morgen. Und gerade schnell im Landkreis St. Wendel aufpassen zwischen St. Wendel und Abzweig nach Urweiler. Da ist ein Unfall passiert, da wird jetzt alles abgesichert und ihr kommt hoffentlich sicher dran vorbei. Hotline 0800 700 8000.

0: Munterbacher Samu Hava für euren Samstagmorgen. SR1 ist hier um 6:30 und gleich nach 17:30 ganz viel Musik. Zum Beispiel WM-Laune-Musik von Shakira. Der neue WM mit von hier Die Die gleich bei uns nach 17:30 und Leonie mit G-Eazy. She's in it for the rock and roll. Auch schön so fürs Workout heute früh. Und ich wünsche euch ganz viel Spaß dabei. Was habt ihr Schönes vor? WhatsApp schicken gerne. Saarbrücken 2131.
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0: Heute wieder um die 30 Grad heiß oder warm, je nachdem, wie es sich für euch anfühlt. Und das Wetter spielt auf jeden Fall auch in den kommenden Tagen noch mit, wird aber ein bisschen gewittriger, vor allem morgen und am Montag kann es teilweise kräftige Schauer geben.
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0: A1 Richtung Trier zwischen Tholey-Hasborn und Tholey-Primstal. Da ist ein Unfall passiert. Und im Landkreis St. Wendel zwischen St. Wendel und Abzweig nach Urweiler. Vorsicht auch hier, nach einem Unfall ist die Unfallstelle noch nicht richtig gesichert. A6 Saarbrücken-Mannheim, Höhe Fechingen-Talbrücke, in beiden Richtungen linke Spur gesperrt wegen Aufräumarbeiten. Bis morgen.
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0: Mit Anja Kettler-Martin. Schönen Samstag.
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0: Burna Boy mit Shakira, Die Die. Das wird der WM-Hit 2026, ihr Lieben. Dazu feiern wir dann hoffentlich ab, wenn Deutschland gewonnen hat und wir die Nächte durchmachen können. Und ich bin mir nicht sicher, ob das vielleicht sogar auch ein richtig cooler Hit ist für eure nächste Fahrt.
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3: Klassenfahrt früher. Der Busfahrer hat Tennissocken in Sandalen und die Flippers auf Kassette. Die Lehrerin sagt ins Bordmikro:
4: Als erstes gehen wir dann ins Museum.
3: Der Klassenchor antwortet: Abends im Landschulheim schleichen dann Jungs in Mädchenschlafsäle, um Zahnpasta auf Türklinken zu schmieren. Und zur Strafe gibt es dann später Putzdienste, verkochte Nudeln, Früchtetee aus der Hölle und Lieder aus der Mundorgel. Und heutzutage hat der Busfahrer Noise-Canceling-Kopfhörer, hört True-Crime-Podcasts, die Kinder starren auf ihre Handys und machen ihre Gags und Pranks bei WhatsApp, egal ob im Bus, im Schlafsaal oder im Museum. Nur eins ist gleich geblieben, wenn die Eltern hinterher fragen:
4: Erzähl doch mal, ich will alles wissen, wie war die Klassenfahrt?
3: Dann sagt das Kind:
4: Gut.
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Klingt so vertraut, der Joris. Willkommen, goodbye. Damit schönen Samstag hier auf SR1. Beste Musik fürs Saarland. Aus dies mit Touch Me gleich. Und das sind die Hooters. Von der ersten bis zur letzten Sekunde. Johnny B. Genießt es in vollen Zügen.

Vorsicht, Falschfahrer, A64 Luxemburg-Trier zwischen Sauertalbrücke und Übergang B52. Da kommt euch und Ihnen der Falschfahrer entgegen. Bitte rechts fahren, nicht überholen. Auf der A64 Luxemburg-Trier zwischen Sauertalbrücke und Übergang B52 ein Falschfahrer. Bitte in beiden Richtungen vorsichtig fahren.

0: Guten Morgen mit SR1. Gleich geht's weiter mit Drive Safe, Miles Smith und Niall Horan. Das ist ein Song, zu dem ihr auf jeden Fall richtig gut wach werdet. Plus Kaffee, plus Frühstück, Müsli, was auch immer ihr liebt. Und dann läuft's.
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0: Schnell nochmal auf die A64 Luxemburg-Trier zwischen Sauertalbrücke und Übergang zur B52. Ein Falschfahrer bitte ganz rechts fahren, nicht überholen auf der A64 Luxemburg-Trier zwischen Sauertalbrücke und Übergang zur B52. Ein Falschfahrer. Gute Fahrt mit SR1.

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1: Mit Linda Grothold. Warnung vor Spritmangel im Sommer. Zeuge berichtet von Unregelmäßigkeiten bei Ludwigsparkstadion.

0: Bundespräsident Steinmeier hat die Menschen dazu aufgerufen, sich für die Demokratie einzusetzen und sich autoritären Tendenzen entgegenzustellen. Steinmeier sagte, autoritäre Regierungen versuchten immer stärker, unabhängige Institutionen anzugreifen. Betroffen seien auch Medien, der Kulturbereich und die Justiz. Demokratische Gesellschaften könnten sich aber dagegen zur Wehr setzen. Steinmeier äußerte sich im Hambacher Schloss in der Pfalz. Dort wurde gestern der Freiheitspreis an den polnischen Verfassungsrechtler Bodnar verliehen. Im Korruptionsprozess gegen den Ex-Manager beim Neubau des Ludwigsparkstadions Welka hat ein Zeuge Unregelmäßigkeiten bei der Abrechnung des Tribünenbaus bestätigt. Dabei sollen Ende 2018 Kosten vom Bau der Tribüne auf den Bau des Funktionsgebäudes verschoben worden sein. Kurz vor der Oberbürgermeisterwahl in Saarbrücken soll der Stadtrat so über die wahren Kosten des Stadionbaus getäuscht worden sein. Thomas Gerber berichtet.
1: Der Zeuge, immerhin damals Projektleiter bei der städtischen GIO, erklärte ihm, seinen Rechnungen einer großen saarländischen Baufirma zum Funktionsgebäude vorgelegt worden, die zu diesem Gewerk nicht gepasst hätten. Mehrfach habe er deswegen interveniert, allerdings bei den Verantwortlichen kein Gehör gefunden. Schließlich habe er die Rechnungen dann doch abgezeichnet, allerdings nur als rechnerisch richtig. Die Mauschelei hatte der 53-Jährige also ganz offenbar erkannt, sensible Unterlagen mit nach Hause genommen, denn die Sache könnte ja ein Nachspiel haben. Das hat sie inzwischen auch. Die Staatsanwaltschaft hat ein eigenes Ermittlungsverfahren eingeleitet, bei dem Martin Welka selbst außen vor ist.
0: Die Region Grand Est setzt wieder Gipfel-Shuttles auf die Vogesen ein. Das hat die Region mitgeteilt. Von heute an bis Ende September bringen Busse Einheimische wie Touristen zu den Pässen der Vogesenberge. Demnach fahren die Bus-Shuttles im Juni und September an den Wochenenden sowie vom 1. Juli bis zum 31. August täglich. Insgesamt gibt es 9 Linien, die die wichtigsten Zugangspunkte zum Vogesenmassiv ansteuern. Ziel ist es, den Pkw-Verkehr zu reduzieren. In Berlin ist gestern Abend der Deutsche Filmpreis verliehen worden. Großer Gewinner war das Historiendrama »In die Sonne schauen« von Regisseurin Mascha Schilinski. Für SR Info berichtet Anna Wollner.
2: 10 Lolas haben Schilinski und ihr Team mit nach Hause genommen. Unter anderem für die beste Regie, das beste Drehbuch, die beste weibliche Nebenrolle, Kostüm, Maske, Szenenbild und die Lola in Gold. Die höchste Auszeichnung des Abends für einen Film, der über 4 Generationen hinweg von weiblichen Traumata erzählt und damit bei der Filmakademie einen Nerv getroffen hat. Die Lola in Silber ging an Ilka Çataks Politdrama Gelbe Briefe. Die Lola in Bronze an Simon Verhoevens Romanverfilmung Ach, diese Lücke, diese entsetzliche Lücke.
0: Als bester Hauptdarsteller wurde August Diehl ausgezeichnet. Den Preis für die beste Hauptdarstellerin bekam Senta Berger. Alexander Zverev steht im Achtelfinale der French Open in Paris. Der deutsche Tennisprofi bezwang vergangene Nacht den Franzosen Quentin Alice in 4 Sätzen. Nächster Gegner von Zverev ist morgen der Niederländer Jesper de Jong. Das waren die Nachrichten mit Linda Grothold. 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
4: Noch einmal ein heißer Sommertag heute mit 32 Grad maximal. Und morgen wird es dann drückender. Es kommen heute Abend nämlich Schauer und Gewitter rein. Und sie können auch morgen immer noch mal wieder durch Saarland ziehen. Morgen bis 29 Grad, in der neuen Woche dann um die 25.
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4: Gerade auf der A64 der Falschfahrer noch. Luxemburg-Trier zwischen Sauertalbrücke und Übergang zur B52 der Falschfahrer. Bitte ganz rechts fahren, nicht überholen. Auf der A64 Luxemburg-Trier zwischen Sauertalbrücke und Übergang B52 der Falschfahrer.
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4: Mit Anja Kettler-Martin. Guten Start in den Samstag.
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Hallo zusammen an alle unterwegs auf der A64 Luxemburg-Trier. Der Falschfahrer zwischen Sauertalbrück und Übergang zur B52 ist noch da. Bitte nicht überholen, ganz rechts fahren. A64 Luxemburg-Trier zwischen Sauertalbrück und Übergang B52.

S1 ist hier. Schönen guten Morgen auf der A64 Luxemburg-Trier. Die gute Nachricht: zwischen Sauertalbrücke und Übergang zur B51 habt ihr in beiden Richtungen wieder freie Fahrt. Der Falschfahrer ist weg. Dann geht's noch auf die A8 Luxemburg Richtung Saarlouis zwischen Grenzübergang Perl und Perlborg. Da ist ein Auto liegen geblieben auf der rechten Seite. Kommt gut dran vorbei.

0: David Kennedy. So eine wunderbare Art hat er zu singen, oder? Funeral, neu bei uns auf SR1. Schönen Samstag, 7:15 ist es. Ihr habt bestimmt auch die Fenster aufgerissen, so wie ich hier. Frische Luft reinlassen ist wirklich das A und O jetzt gerade. Und später habt ihr es dann drinnen angenehm. So ist es perfekt fürs Sommerwochenende. Unsere Nachbarn, die machen immer noch die Haustür gleich mit auf. Das haben wir uns jetzt abgeguckt und machen das auch. Schön auf Durchzug alles aufreißen. Und es hilft. Und außerdem dann noch schön mit den Nachbarn quatschen an der Haustür. Also so läuft's. Michael Herr aus der ARD Verbraucherredaktion, der hat auch noch eine Idee, wie es drinnen angenehm bleibt.
1: Tipp 1, wenn es irgendwie geht, die Sonnenstrahlen erst gar nicht in die Wohnung reinlassen, heißt also tagsüber die Fenster verdunkeln und zwar am besten von außen. Wer keine Jalousien oder Rollläden dafür hat, kann auch einfach ein dünnes Handtuch so ins Fenster einklemmen, dass der Stoff das Glas von außen abdeckt.
0: Ja, und Tipp 2, wenn ihr euch schon einen feuchten Lappen für das Fenster macht, macht euch doch einen für euren Nacken und den dann herrlich hinten hinlegen, noch einen schönen Kaffee dazu. So lässt es sich doch genießen, dieses Sommerwetter im Mai. Einen schönen Samstag für euch mit Kamerad auf SR1.

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Bruno Mars im Ohr. Grenade. Schöne Samstag. SR1 ist hier, das Wochenende endlich da und wir können noch mal raus ins Freibad, was auch immer ihr vorhabt, ein bisschen im Wald spazieren gehen. Oder ist ja wirklich Luft noch mal angenehm kühler. Es wird ein bisschen drücken dann nachher, so über 30 Grad noch mal und dann kommen Wärmegewitter, morgen dann schwül warm und knapp darunter die neue Woche nicht mehr so heiß. Also genießt dieses Sommerwetter noch mal mit The Boss House und Arnold Schwarzenegger. I'll be back. Morgen.

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1: Einen sonnigen Samstag wünsche ich euch. Hier ist SR1, schön, dass ihr dabei seid. Lieblingseis, vielleicht auch noch nachher schlecken. Und dann ist es doch ein perfekter Tag. Was war euer bester Moment diese Woche? Schickt uns gerne WhatsApp, Saarbrücken 2131. Gleich nach 7:30, I love it, Icona Pop. Richtig guter Sommerhit. Und Milo, My Lucky Day. So ein bisschen wie die Schlagsahne auf dem Erdbeerkuchen.
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1: Guten Morgen.
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1: Bleibt sonnig und heiß, schwül drückend, nachher kommen die Wärmegewitter rein und morgen wird es dann nur noch bis 29 Grad warm. Ab und zu kann es nass werden, ab der neuen Woche dann sommerlich bis 25 Grad.
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1: Auf der A8 Luxemburg Richtung Saarlouis zwischen Grenzübergang Perl und Perlborg ist ein Auto liegen geblieben. Dann A6 Richtung Mannheim, Höhe Fechinger Talbrücke, auch in Fahrtrichtung Saarbrücken, linke Spur gesperrt wegen Aufräumarbeiten. Bis morgen. A8 Richtung Saarlouis zwischen Neunkirchen-Wellesweiler und Neunkirchen-Oberstadt, Baustelle, linke Spur ist gesperrt. Im Landkreis St. Wendel ist in St. Wendel und in Ostertal, in der Ostertalstraße, zwischen der Kettelstraße und am Eischbösch nach einem Unfall die Straße gesperrt. Wert. Hotline 0800 700 8000.
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1: Mit Anja Kettler-Martin startet gut rein.
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0: ja, wow. In England wurde diese Woche ein Deutscher gefeiert. Und in Gloucester in England, beim Käserennen war das, da hat er gewonnen. Da stürzen sich Männer mit einem 3 Kilo schweren Käseleib einen Hügel runter und jagen dem hinterher. Und in Gloucester war das eben so, dass Chris Anderson diesen Rekord geknackt hat.
1: Looking good, here they go. The cheese goes off to the right hand side of shot. Tom Köpke has won it for Germany.
0: Chris aus Deutschland hat schon 20 Mal gewonnen. Dieses Mal ging der Sieg auch an Tom Köpke aus München.
2: It was crazy. I think this was my most controlled run ever. I just remember seeing Chris Anderson in front of me. I was like, I need to go faster. And then I sent it the rest of the hill down.
0: Ach, Käserennen, das könnt ihr doch toppen, oder? Euer bester Moment diese Woche. Was war's? Das größte Eis, den besten Schokoladenkuchen. Was habt ihr zu beten? WhatsApp Saarbrücken 2131. Euch einen schicken Samstag und dazu mein Sound Machine mit Dr. Beat. Cool wieder zu hören.
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1: Hallo auf die A8 Saarlouis Richtung Pirmasens zwischen Holzweiler und Kreuzerbrücken sind noch Leute auf der Autobahn und A62 Landstuhl Richtung Nonnweiler zwischen Freisen und Rastplatz am Freisener Kreuz liegt ein totes Tier auf der Straße. Gute Weiterfahrt mit uns. Und FR1 gleich mit Joanne of Beginning für euren Start, für euer Frühstück, für euren Rest. An Arbeit, die noch vor der Nase hat, bevor ihr dann endlich Feierabend habt. Morgen!
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1: Mit Linda Grothold. Union will Kinder stärker an Pflegekosten der Eltern beteiligen. Christopher Street Day in Saarbrücken. Und das Wetter, später Schauer und Gewitter möglich, bis 32 Grad. 8 Uhr. Die Union hat einen weiteren Vorschlag vorgelegt, um die Belastung für die Pflegekassen zu senken. Der stellvertretende Fraktionsvorsitzende Stegemann fordert, erwachsene Kinder früher an den Pflegekosten ihrer Eltern zu beteiligen. Für SR Info berichtet Axel Klankwart.
2: Stegemann hat der Neuen Osnabrücker Zeitung gesagt, es sei klar, dass die Kosten für das Pflegesystem massiv steigen, deshalb müsse die Politik gegensteuern. Konkret will Stegemann die Einkommensgrenze senken, so

0: FDP-Vorsitzenden gewählten Christian Dürr ablösen. Dürr gibt das Amt nach den jüngsten Wahlniederlagen der Liberalen vorzeitig auf. Der Internationale Währungsfonds, die Weltbank und die Internationale Energieagentur haben vor einem Spritmangel im Sommer gewarnt. Die Organisationen erklärten in Washington, derzeit würden die weltweiten Ölvorräte in beispiellosem Tempo abgebaut. Damit solle der massive Ausfall von Lieferungen durch die Straße von Hormus ausgeglichen werden. Wenn sich die Öltransporte nicht schnell normalisierten, drohten Risiken für die Treibstoffsicherheit und die gesamte Wirtschaft. Eine Unwetterfront mit Gewittern und heftigem Regen ist über Teile Nordrhein-Westfalens gezogen. Bäume stürzten um, Keller liefen voll und Straßen wurden überflutet. In Münster rückte die Feuerwehr gestern Abend zu hunderten Einsätzen aus. Ein Open-Air-Konzert musste abgebrochen werden. Nach Angaben der Deutschen Bahn kam es auf verschiedenen Strecken in NRW zu Beeinträchtigungen und Störungen. In der Saarbrücker Innenstadt wird ab heute wieder der CSD, der Christopher Street Day, gefeiert. Die Veranstaltung für queere Menschen wie Lesben, Schwule und Transpersonen beginnt am Nachmittag mit einem Straßenfest. SR-Info-Reporter Daniel Schlemper.
1: Der CSD Saarlouer Lux soll laut Veranstalter, dem Lesben- und Schwulenverband LSVD im Saarland, dieses Wochenende etwa 80.000 nach Saarbrücken locken. Los geht es um 15 Uhr mit der Eröffnung des Straßenfestes in der Mainzer Straße. Zum Bühnenprogramm gehören unter anderem eine politische Podiumsdiskussion und der Auftritt verschiedener Drag-Artists. Höhepunkt ist die morgige Parade, die um 14 Uhr vor dem Landtag startet. Dafür haben sich 69 Laufgruppen inklusive Umzugswagen angemeldet. So der LSVD. Der CSD Saarlouer Lux findet dieses Jahr unter dem Motto Ja, ich will ins Grundgesetz, Artikel 3 plus jetzt statt.
0: Das Saarlandmuseum zeigt ab heute Werke des britischen Künstlers Paul Morrison. Der 1966 in Liverpool geborene Maler zählt nach Angaben der Stiftung Saarländischer Kulturbesitz zu den bedeutendsten Vertretern der zeitgenössischen britischen Malerei. Vor allem für seine teils großformatigen schwarz-weißen Pflanzen- und Landschaftsdarstellungen sei er international bekannt. Die Ausstellung ist bis zum 31. Januar kommenden Jahres zu sehen. Alexander Zverev steht im Achtelfinale der French Open in Paris. Der deutsche Tennisprofi bezwang vergangene Nacht den Franzosen Quentin Alice in 4 Sätzen. Nächster Gegner von Zverev ist morgen der Niederländer Jesper de Jong. Das waren die Nachrichten mit Linda Grothold. 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
3: Einmal noch einen richtig heißen Sommertag genießen und dann kommt die Abkühlung. Heute Abend sind Gewitter drin oder Schauer. Morgen dann bis 28 Grad und Anfang der neuen Woche sommerliche 25.
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3: Auf der A8 Saarlouis Richtung Pirmasens zwischen Merchweiler und Kreuzerbrücken in beiden Richtungen noch aufpassen, da sind Personen auf der Autobahn. Dann A62 Landstuhl Richtung Nonnweiler zwischen Freisen und Rastplatz am Freisener Kreuz liegt ein totes Tier auf der Straße. A8 Saarbrücken-Mannheim, Höhe Fechinger Talbrücke in beiden Richtungen linke Spur gesperrt wegen Aufräumarbeiten bis morgen. A8 Richtung Saarlouis zwischen Neunkirchen-Wellesweiler und Neunkirchen-Oberstadt Baustelle, linke Spur ist gesperrt bis heute Abend 18 Uhr. Dann Saarbrücken-Mainzer Straße, wie gerade gehört, zwischen der Bleichstraße und Paul-Marien-Straße ist die Straße gesperrt wegen des Christopher Street Days. Und im Landkreis St. Wendel, in St. Wendel, da ist die Ostertalstraße zwischen der Kettelerstraße und am Eichbösch gesperrt nach einem Unfall. Die Hotline 0800 700 8000. Gute Weiterfahrt.
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3: Mit Anja Kettler-Martin. Schönen Samstag. Der Rufen frühstückt gerade draußen, hat ein schickes Foto geschickt von seiner knallroten SR1-Tasse mit Kaffee und Milchschaum gefüllt, so wie es aussieht. Und im Hintergrund knallgrüne Bäume. Diese Farben. Genial. Euer bester Moment der Woche. Schickt gerne eine Sprachnachricht oder eine WhatsApp, so wie der Rufen. WhatsApp Saarbrücken 2131. Und startet gut rein.
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0: 2. Hey, schönen guten Morgen. Es ist hier. Es ist ein wunderbares Wochenende. Nochmal ordentlich heiß, nochmal ordentlich Sommer. Und danach wird es abkühlen. Heute kommen die Gewitter rein. Und die Woche war wirklich volle Lotte Sommer. Ines aus Saarbrücken hat es auch genossen.
1: Der beste Moment meiner Woche war das Geburtstagsfrühstück mit meinem Mann. Der ist rund geworden und wir sind an einem sonnigen Tag frühstücken gegangen mit unserem kleinen Sohn und unserer Oma dabei. Und wir haben einfach den Tag genossen. Es war Urlaubsfeeling und das haben wir einfach, ja, haben es uns gut gehen lassen.
0: So sieht's aus und so muss es sein. Wie sieht euer Wochenende aus in der Sonne? WhatsApp Saarbrücken 2131. Genießt es.

0: mit Teddy Swims ganz gemütlich ins Wochenende starten. Guten Morgen.
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0: Heute noch mal heiß, noch einmal ins Freibad gehen, vielleicht ein bisschen abkühlen, schön auf die Liegewiese, was auch immer ihr mögt bei dem Wetter. Heute Abend kommt Abkühlung, beziehungsweise vor allem erstmal Regen oder Gewitter. Und morgen wird's auch nass. Joachim Pitz aus dem SR1-Wetterteam.
2: Morgen, dann am Sonntag, Vormittag ein paar kräftige Schauer und Gewitter möglich, teilweise auch mit Unwetterpotenzial. Starkregen, Sturmböen sind da ein Thema, aber am Nachmittag beruhigt sich das Wetter wieder. Dann bleibt's meistens trocken und mit 23 bis 27 Grad erreicht die Temperatur dann langsam auch ein erträgliches Niveau.
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0: Holt das Beste raus aus diesem Sommerwetter. Viel Spaß!

Survivor of the Tiger. Schönen Samstag, SR1 ist hier. Und auf der A8 Luxemburg Richtung Saarlouis. Schnell nochmal Höhe Dreieck Saarlouis. Aufpassen, da sind Gegenstände auf der Autobahn. Und ihr kommt hoffentlich sicher dran vorbei jetzt mit dieser ganz entspannten Ballade von Sienna Spiro. Die on this Hill. Schönen Samstag.

0: so schön. Guten Morgen. Es ist Samstag auf der A8 Luxemburg Richtung Saarlouis. Schnell noch für euch unterwegs der Hinweis für Dreieck Saarlouis. Liegt was auf der Autobahn, auf der rechten Spur, kommt sicher dran vorbei. 0800 700 8000 Hotline für euch unterwegs.
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0: Ist sonnig, ist heiß, heute bis 32 Grad. Dann kommen die Wärmegewitter so gegen Abend und morgen wird es dann nicht mehr ganz so warm und ein bisschen drücken dabei. 25 bis 27 Grad.
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0: Auf der A8 Luxemburg Richtung Saarlouis. Höhe Dreieck Saarlouis nach aufpassen, da liegt was auf der Autobahn. A6 Saarbrücken-Mannheim, Höhe Fechinger Talbrücke. In beiden Richtungen ist die linke Spur gesperrt wegen Aufräumarbeiten. Wahrscheinlich bis morgen. A8 Richtung Saarlouis zwischen Neunkirchen-Wellesweiler und Neunkirchen-Oberstadt. Baustelle, linke Spur ist gesperrt bis 18 Uhr. In Saarbrücken ist die Mainzer Straße zwischen der Bleistraße und Paul-Marien-Straße gesperrt. Und im Landkreis St. Wendel. In St. Wendel ist die Ostertalstraße zwischen der Ketteler Straße und am Eichbösch gesperrt, nach einem Unfall. Kommt gut an!
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0: Mit Anja Kettler-Martin. Schönen guten Morgen.
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0: so gemütlich. Harry Styles, American Girls. Sonne ist schon aufgegangen. Ein heißer Sommertag steht uns bevor. Was wollen wir mehr? In Hoherzogenaurach, da wollen gerade alle ein Autogramm und Selfies mit unseren Jungs von der Fußballnationalmannschaft. Also dieses WM-Trainingslager ist wirklich belagert von Fans und rundrum. Natürlich warten alle auf den Bus, der zum Beispiel zum Training fährt oder dann zum Pressetreff. Viele Termine, aber Kapitän Joshua Kimmich, der will jetzt endlich einfach nur Tore schießen.
1: Da haben wir immer viel über Potenzial gesprochen, haben es aber nicht auf den Platz gekriegt. Ich glaube, jetzt sollten wir einfach ein bisschen weniger darüber sprechen, ein bisschen mehr machen.
0: Ja, und so sieht jetzt auch das Wochenende aus. Es geht ran ans Training für morgen. Viel Trubel. SR1-Reporter Felix Mansel mit dem Plan für die Mannschaft.
2: Jamal Musiala, der wird nach gefühlt einer Ewigkeit mal wieder bei der DFB-Pressekonferenz auf dem Podium sitzen und Rede und Antwort stehen. Am Nachmittag dann die Abreise von Herzogenaurach zum Spiel bzw. zum neuen Quartier, das ist in Frankfurt. Mit dem Bus geht's dann ins nagelneue Hotel Kennedy 89, The Unbound. Klingt edel. Die 40 Kilometer dann rüber zum Spielort in die rheinland-pfälzische Landeshauptstadt, das ist ja dann nur noch ein Katzensprung.
0: Also morgen Test gegen Finnland für unsere Jungs vor dem WM-Fest. Und wir, ja, haben schon mal den Test für unsere Klamotte und für unser WM-Fieber, das hoffentlich noch mehr steigt. Und wir holen euch am besten einfach schon mal den Schwenker raus und lassen es uns richtig gut

0: Programm durchziehen und dann einfach nur noch genießen. Einen schönen Samstag für euch alle. Ihr hört euer Lieblingsradio SR1. I'm so excited. Ja, und welche Laune habt ihr denn so? Wir spielen ganz viel Musik für euch. Für jede Laune, zum Beispiel Festivalstimmung, gleich mit den Toten Hosen oder was Relaxes für eure Gartenliege. Louis Capaldi. Außerdem Tame Impala. Strandclub-Feeling gleich in eurem Radio auf SR1.
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1: Mit Linda Grothold. FDP wählt neuen Parteichef. FCSTT will ins Finale der Tischtennis-Bundesliga einziehen. Das Wetter ab dem Nachmittag Schauer und Gewitter möglich bis 33 Grad. 9 Uhr. Nach einer Reihe von Wahlniederlagen stellt sich die FDP heute neu auf. Auf dem Bundesparteitag in Berlin wird die komplette Führung neu gewählt. Einziger Bewerber um den Vorsitz ist der stellvertretende Parteichef Wolfgang Kubicki. Aus Berlin berichtet Clemens Schulze.
2: Der 74-jährige Kubicki setzt vor allem auf die Themen Wirtschaft, Schulden und Migration und er stellt die Brandmauer zur AfD in Frage. Sein möglicher Generalsekretär Martin Hagen kündigte an, gezielt konservative Wähler ansprechen zu wollen. Das passt nicht jedem FDPler. Auf dem Parteitag an diesem Wochenende wird deswegen interessant, ob die Delegierten um den Kurs streiten werden. Wenn Kubicki dann heute Nachmittag zur Wahl steht, wird das Ergebnis auch ein Fingerzeig sein, ob der FDP der Neustart gelingen kann oder die Partei im Streit versinkt.
1: Die Union hat einen weiteren Vorschlag vorgelegt, um die Belastung für die Pflegekassen zu senken. Der stellvertretende Fraktionsvorsitzende Stegemann fordert, erwachsene Kinder früher an den Pflegekosten ihrer Eltern zu beteiligen. Der CDU-Politiker sagte der Neuen Osnabrücker Zeitung, er sehe

0: an. Mit dabei ist auch der erste FC Saarbrücken, der mit einem Sieg das Triple gewinnen könnte. Yannick Schwarz mit den Einzelheiten.
1: Der erste FC Saarbrücken spielt heute im zweiten Halbfinale um 17 Uhr gegen Werder Bremen. In der ersten Halbfinalpaarung treffen Hauptrundenmeister Borussia Düsseldorf und der TTC Berg Neustadt aufeinander. Das Finale wird dann morgen um 13 Uhr ausgetragen. Der FCS hat von den vier Teams zwar die schwächste Hauptrunde gespielt, geht wegen seiner Spieler aber trotzdem zumindest als kleiner Favorit ins Turnier. Durch den Sieg im Finale würde Saarbrücken nach dem Pokalsieg und dem Champions-League-Titel das Triple gewinnen. Das letzte Mal für Blau Schwarz auflaufen werden Superstar Fan Chendong und Vereinslegende Darko Jorgic, die den FCS beide nach der Saison verlassen werden.
0: Im kleinsten EU-Land Malta hat die vorgezogene Parlamentswahl begonnen. Mehr als 300.000 Menschen sind aufgerufen, ihre Stimme abzugeben. Umfragen zufolge dürfte die sozialdemokratische Labour-Partei von Ministerpräsident Abela erneut stärkste Kraft werden. Der 48-Jährige hatte die vorgezogene Parlamentswahl im April angesetzt und erklärt, seine Regierung benötige angesichts der weltweiten Krisen ein neues Mandat. In der Saarbrücker Innenstadt wird ab heute wieder der CSD, der Christopher Street Day, gefeiert. Die Veranstaltung für queere Menschen wie Lesben, Schwule und Transpersonen beginnt am Nachmittag um 15 Uhr mit einem Straßenfest in der Mainzer Straße. Der Lesben- und Schwulenverband im Saarland rechnet damit, dass 80.000 Menschen den CSD besuchen werden. Höhepunkt ist die Parade, die morgen um 14 Uhr vor dem Landtag startet. Dafür haben sich 69 Laufgruppen inklusive Umzugswagen angemeldet. Das waren die Nachrichten mit Linda Grothold. 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
3: Ist heute noch mal richtig heiß. Morgen dann wird schon ein bisschen angenehmer, aber drücken kann es sich auch noch anfühlen. Heute bis 32 Grad, morgen bis maximal 27 oder 28 und in der neuen Woche angenehme Werte und dann fühlt es sich auch nicht mehr so schwül an.
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3: A6 Saarbrücken-Mannheim, Höhe Fechinger-Talbrücke in beiden Richtungen linke Spur gesperrt. Da wird gerade aufgeräumt. Bis morgen gilt die Sperrung. A8 Richtung Saarlouis zwischen Neunkirchen-Wellesweiler und Neunkirchen-Oberstadt-Baustelle. Linke Spur ist gesperrt bis 18 Uhr heute Abend. In Saarbrücken ist die Mainzer Straße gesperrt, Christopher Street Day, deswegen die Bleichstraße und Paul-Marien-Straße gesperrt. Im Landkreis St. Wendel, in der St. Wendel die Ostertalstraße, die ist zwischen der Ketteler Straße und am Eichböck gesperrt nach einem Unfall. Hotline für euch unterwegs 0800 700 8000.
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3: Mit hoffentlich lecker Frühstück, Müsli, was auch immer ihr mögt. Und ich spiele euch die beste Musik fürs Saarland dazu. Von Coldplay. Die sind wirklich Legenden. Die Proclaimers. Mal wieder so schöne Erinnerungen bei diesem Song haben. Und Olivia Dean. Gleich bei uns eine wunderschöne Ballade. Anja Kettler-Martin hier, hi.
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Party-Hit Forever, so feiern wir ins Wochenende bei SR1 mit den Proclaimern. Proclaimers. Einen schönen guten Morgen. 8:40 ist es. Olivia Dient, die verzaubert uns gerade alle. Mit diesem wunderschönen Song. So easy. Ein neues Liebeslied. Fühlt sich auch so an beim Hören. Einfach weich und ehrlich, dass wir alle unseren Lieblingsmenschen finden, wenn wir nur auf uns vertrauen und offen sind. Ein Lied zum Verlieben von Olivia Dient auf SR1.

0: Zwischenruf mit Rudolf Renner von der Evangelischen Kirche.
1: Tafel Saarbrücken. Kennen Sie diese Einrichtung? Das Prinzip ist simpel und überzeugend. Ehrenamtliche sammeln in Geschäften Lebensmittel ein, die nicht mehr verkauft werden können. Anschließend werden diese an Menschen weitergegeben, die jeden Cent zweimal umdrehen müssen. Menschen mit geringem Einkommen, Flüchtlinge, Alleinerziehende und andere. Eine sehr sinnvolle Einrichtung. Einerseits hilft sie, dass Nahrungsmittel nicht weggeworfen werden. Andererseits unterstützt sie Menschen mit wenig Einkommen. Vor einiger Zeit war ich dort, um Fotos von der Arbeit vor Ort zu machen. Von Ehrenamtlichen, die dort arbeiten, von Menschen, die dort Unterstützung bekommen. Plötzlich sprach mich jemand von hinten an. Bitte fotografieren Sie mich nicht. Mein Kind schämt sich so dafür, dass ich hier anstehe. Dieser Satz traf mich völlig unvorbereitet und machte mich im ersten Moment sprachlos. Dann kam das Erschrecken. Was ist mit uns, mit unserer Gesellschaft los, dass ein Kind sich für Eltern schämt, die bei der Tafel anstehen? Und schließlich auch Wut und Ärger. Warum muss man sich dafür schämen, Lebensmittel zu nutzen, die sonst achtlos im Müll gelandet wären? Diese Begegnung liegt schon eine Weile zurück. Mein Erschrecken, mein Unverständnis, mein Ärger sind geblieben. Was macht so eine Scham mit einem Kind? Wie müssen sich seine Eltern fühlen? Ich will nicht in einer kalten Gesellschaft leben, in der solches Denken verbreitet ist. Ich hoffe sehr, dass die Familie weiterhin den Mut hat, das Angebot der Tafel anzunehmen. Hilfe zu brauchen ist kein Makel, sondern menschlich.
0: Das war der Zwischenruf der Evangelischen Kirche.

einfach mit guter Mucke den Samstagsplan durchziehen, einkaufen, putzen, was auch immer ihr so vorhabt und dann raus in die Sonne mit SR1, das Wetter genießen. Heute nochmal über 30 Grad mit Alvaro Soler. Schönen guten Morgen.

0: Samstagmorgen. 9:30 ist es schon und wir haben gleich Marc Forster für euch, der ja im Juli beim Lokschuppen Open Air in Dillingen uns alle dann verzaubert auf der Bühne und wir rocken zusammen ab und ja, hören wir auf jeden Fall gleich schon, machen Laune darauf und Felix Jähn. Motivationspush und Power für den Samstag gleich bei uns nach 9:30 auf SR1.
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0: Heute wird es auf jeden Fall wieder sommerlich heiß. Über 30 Grad sind drin. Später kommen dann Gewitter. Morgen schwül warm fühlt es sich an, knapp unter der 30-Grad-Marke. Und in der neuen Woche ja, kann es dann schon ein bisschen angenehmer sein bei Werten. Um 25 Grad scheint die Sonne wieder öfter.
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0: A6 Saarbrücken-Mannheim, Höhe Fechinger-Talbrücke, in beiden Richtungen linke Spur gesperrt wegen Aufräumarbeiten und das Ganze bis morgen. Dann A8 Richtung Saarlouis zwischen Neunkirchen-Wellesweiler und Neunkirchen-Oberstadt. Baustelle, linke Spur ist gesperrt bis heute Abend 18 Uhr. In Saarbrücken ist die Mainzer Straße gesperrt wegen des Christopher Street Days zwischen der Bleichstraße und Paul-Marien-Straße. Und dann im Landkreis St. Wendel. In St. Wendel, die ist die Ostertalstraße zwischen der Kettler Straße und am Eichbüsch gesperrt. Nach einem Unfall. Hotline 0800 700 8000.
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0: Mit Anja Kettler-Martin. Morgen.
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0: Forster für euren Samstag. Schönen guten Morgen, ihr hört euer Lieblingsradio SR1. Habt vielleicht auch schon frische Erdbeeren gegessen diese Woche und jetzt am Wochenende erst recht, oder? Es ist so herrlich, so zum Frühstücken ein Träumchen. Ja, und dann noch mit Skyr vielleicht dazu, dieser isländische Frischkäse. Viele Influencer stehen ja total darauf gerade, weil es einfach beim Sport hilft, dass sich die Muskeln besser aufbauen, sagt SR1-Reporter Sven Berzelis.
1: Also Skyr ist ja so als Joghurt-Frischkäse-Gemisch sehr eiweißhaltig und dadurch prinzipiell auch sehr gut für den Muskelaufbau. Allerdings eher so nach dem Sport, weil diese Proteine im Skyr nur langsam verdaulich sind. Manche Influencer versuchen das mit Koffein, zum Beispiel aus einem zuckerfreien Energy-Drink, wieder auszugleichen.
0: Okay, also unser Darm findet Skyr nicht so toll. Sven Berzelis hat mit einer Ernährungsmedizinerin gesprochen, wie es besser läuft. Und es gibt eine bessere Möglichkeit, um vor dem Sport in Schwung zu kommen.
1: Der Tipp der Ernährungsmedizinerin ist, einen Espresso für den Koffeinkick so eine Stunde oder eine halbe Stunde vor dem Sport und dazu dann eine Banane oder Datteln für die Energie. Und erst nach dem Sport zur Unterstützung des Muskelaufbaus Skyr einnehmen, aber eben halt nicht alles zusammen und davor.
0: Also gönnt euch Skyr am besten nach dem Sport mit Obst, mit Lieblingsobst und Erdbeeren. Lecker!

0: Lacey Abrams für euren Start in den Samstag in eurem Lieblingsradio SR1. Und ich habe richtig Power-Mucke von Basti, Save My Soul, für euch gleich. Und Ibiza-Feeling von den Venga Boys, außerdem Tampa City. Aus Israel kommen sie und haben in den amerikanischen Charts überzeugt. Und wir feiern sie auch gleich mit Self-Aware.
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Culture City, SA1 hier und ich wünsche euch ein schönes Wochenende. Jessica Werner aus dem SA1-Team begleitet euch gleich weiter. Ich bin Anja Kettler-Martin. Genießt den Tag. Bis

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1: Mit Linda Grothold.
2: Brenner-Autobahn wird heute komplett gesperrt. Auch Bilder saarländischer Kinder bei Cyberangriff gestohlen. Das wird da später Schauer und Gewitter möglich, bis 33 Grad. 10 Uhr. Der Brennerpass in Tirol wird heute wegen einer Demonstration stundenlang für den Verkehr gesperrt. Betroffen sind die Brenner Autobahn sowie alle Nebenstrecken. Reiner Durchreiseverkehr Richtung Italien oder zurück nach Deutschland ist damit nicht möglich. Für SR Info berichtet Oliver Schosch.
3: Der Hauptinitiator der Brennerblockade ist der Bürgermeister von Gries am Brenner, Karl Mühlsteiger. Er, andere Gemeindebürgermeister und viele Anwohnerinnen und Anwohner fordern unter anderem einen besseren Lärmschutz, eine höhere Lkw-Maut und mehr Güterverkehr über die Schiene. Rund 15 Millionen Pkw und Lkw fahren pro Jahr durch den Brennerpass. Wegen der Brennervollsperrung ist mit erheblichen Verkehrsbehinderungen zu rechnen, auch im Inntal und im gesamten südlichen Bayern, weil viele Pfingsturlauber Alternativrouten wählen werden. Das Polizeipräsidium Oberbayern empfiehlt deshalb heute keine Fahrten in den Süden von Bayern zu unternehmen und sie auf einen anderen Tag zu verlegen.
2: US-Verteidigungsminister Hegseth hat den NATO-Verbündeten erneut mit Konsequenzen gedroht, falls sie ihre Verteidigungsausgaben nicht ausreichend erhöhen. Hegseth sagte bei einer Sicherheitskonferenz in Singapur, Verbündete, die sich weigerten, mehr Verantwortung zu übernehmen, würden mit einer deutlichen Änderung der US-Vorgehensweise umgehen müssen. Die NATO-Mitgliedstaaten hatten im vergangenen Jahr zugesagt, bis 2035 ihre Verteidigungsausgaben auf 3,5% des jeweiligen Bruttoinlandsprodukts zu erhöhen. Hinzu kommen weitere 1,5% für wichtige Ausgaben zur Verteidigung. Mit einem personellen

0: Seit Jahren überhaupt keinen Kontakt zu digitalen Endgeräten wie Smartphones und Tablets haben. Um das zu erreichen, kann laut Prien über gesetzliche Regelungen nachgedacht werden. Als Beispiel nannte die Familienministerin das bürgerliche Gesetzbuch, in dem beispielsweise auch eine gewaltfreie Erziehung geregelt ist. Ihrer Meinung nach sollten Eltern auch nicht ständig so wörtlich am Bildschirm hängen. Von einem Cyberangriff auf eine Fotoplattform sind auch Bilder saarländischer Kinder betroffen. Dies betrifft etwa Aufnahmen von Fotografen aus Kindergärten und Schulen, die auf der Plattform Portraitbox hochgeladen wurden. Fotografen, die die Plattform nutzen, sind verpflichtet, die Datenschutzverletzung an die Datenschutzbehörde zu melden und Kunden zu informieren. Silke Kiefer berichtet.
1: Das unabhängige Datenschutzzentrum Saarland bestätigt, auch saarländische Fotografinnen und Fotografen sind betroffen. Die sollen laut Datenschutzbehörde ihre Passwörter ändern und keine verdächtigen Links in E-Mails anklicken. Die Hacker wollen Geld von dem Unternehmen Portraitbox erpressen und drohen, die Fotos der Kinder im Darknet zu veröffentlichen.
0: Das Saarlandmuseum zeigt ab heute Werke des britischen Künstlers Paul Morrison. Der 1966 in Liverpool geborene Maler zählt nach Angaben der Stiftung Saarländischer Kulturbesitz zu den bedeutendsten Vertretern der zeitgenössischen britischen Malerei. Vor allem für seine teils großformatigen schwarz-weißen Pflanzen- und Landschaftsdarstellungen sei er international bekannt. Die Ausstellung ist bis zum 31. Januar kommenden Jahres zu sehen. Das waren die Nachrichten mit Linda Grothold. 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
3: Heute die erste Abkühlung seit, ich würde mal sagen, einer Woche im Saarland. Von der Mosel bis St. Wendel kann es am Vormittag leichte Schauer geben. Ansonsten trocken, sonnig, ein paar Schleierwölkchen, 28 bis 33 Grad. Zum Abend sind Gewitter möglich, morgen dann auch vereinzelte Schauer und Gewitter. Nachmittags wird es dann wieder trockener bei 27 Grad. Und die Woche, die ist so ein bisschen wechselhafter.
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3: A6 Saarbrücken-Mannheim, Höhe Fechinger Talbrücke, in beiden Richtungen die linke Spur gesperrt. Da gibt es Aufräumarbeiten. A8 Pirmasens-Saarlouis zwischen Neunkirchen-Wellesweiler und Oberstadt, eine Baustelle, auch hier die linke Spur dicht. Dann die Mainzer Straße zwischen der Bleichstraße und der Paul-Marien-Straße gesperrt, wegen des Christopher Street Days. Und in St. Wendel ist die Ostertalstraße zwischen der Ketteler Straße und am Eischbösch nach einem Unfall gesperrt. Ich wünsche euch eine gute Fahrt. Wenn ihr noch was seht, 0800 700 8000, sagt uns gern durch, geht wie immer kostenfrei.
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3: Willkommen, Jessica Werner hier. Hi.
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Und jetzt einen schönen Vormittag mit SR1. Taschentücher raus. Für Olivia Rodrigo, kennt ihr von Vampire. Sie gibt nämlich einen kleinen Vorgeschmack auf ihr neues Album, was in knapp 2 Wochen rauskommt, am 12. Juni. Und das ist ein bisschen anders als die 2 Vorgänger, denn sie sagt selbst, ihr wurde klar, dass ihre liebsten Liebeslieder deshalb so schön waren, weil sie einen Hauch von Angst oder Sehnsucht in sich tragen. Und das zieht sich auch durch ihr neues Album. Die erste Single-Auskopplung Drop Dead hier auf SR1.

0: Großes Star-Aufgebot gleich hier auf SR1. Harry Styles mit Sign of the Times. Und davor Taylor Swift. Opelite gleich bei uns hier auf SR1 in ein paar Minuten.
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0: 10:30 ist es.
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0: Und heute noch mal bis zu 33 Grad im Saarland. Aber die erste Abkühlung ist im Anmarsch. Von der Mosel bis St. Wendel vereinzelt schon leichte Schauer unterwegs. Zum Abend dann auch im restlichen Saarland. Da sind auch Gewitter drin. Morgen starten wir dann auch wechselhaft mit vereinzelten Schauern und Gewittern. Am Nachmittag wird es wieder trockener bei 27 Grad. Und die Woche dann auch eher wechselhaft.
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0: A6 Saarbrücken-Mannheim, Höhe Fechinger Talbrücke in beiden Richtungen die linke Spur gesperrt. Da gibt es Aufräumarbeiten bis voraussichtlich morgen. A8 Pirmasens-Saarlouis zwischen Neunkirchen-Wellesweiler und Oberstadt. Auch hier die linke Spur dicht bis 18 Uhr heute. In Saarbrücken die Mainzer Straße zwischen der Bleichstraße und Paul-Marien-Straße wegen des Christopher Street Days gesperrt. Und in St. Wendel die Ostertalstraße zwischen der Ketteler Straße und am Eisbergstich. Da hat es einen Unfall gegeben. Dann ein Blitzer für euch am Eingang Wörschweiler in Richtung Beden wird geblitzt. Wenn ihr noch was habt, sagt gern Bescheid. 0800 700 8000. Eine gute Fahrt euch.
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0: Schönen Vormittag, Jessica Werner hier. Und das wohl geheimnisvollste Lächeln hatte offenbar Schilddrüsenprobleme. Neue Forschung haben sich nochmal mit dem berühmtesten Gemälde des Louvre beschäftigt, mit der Mona Lisa und was dabei rausgekommen ist. Außer der Schilddrüsenprobleme hört ihr gleich.
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0: Sign of the Times hier auf SR1. Einen schönen Samstagvormittag. Und wir beamen uns jetzt in die Stadt der Liebe, Paris, in die Stadt des Eiffelturms und der Mona Lisa. Klar, das wohl schönste Lächeln im Louvre und auch das geheimnisvollste. Wer war sie? Wie hat sie gelebt? Was hat Da Vinci an ihr gefunden? Jetzt gibt's Neuigkeiten. Mona Lisa hatte wohl Übergewicht und Probleme mit der Schilddrüse. Ja, Verena Sierra aus dem SR1-Team. Wer ist denn darauf gekommen?
1: Das hat ein Arzt behauptet auf dem Europäischen Kongress zur Fettleibigkeit. Dr. Michael Jaffe heißt der. Der unterrichtet eigentlich an der Uni in Texas. Und für diesen Kongress hat er einen Vortrag über die Merkmale der Mona Lisa vorbereitet. Er sagt, die blasse gelbliche Haut zum Beispiel, das lässt auf einen erhöhten Keratinwert schließen und deshalb auf ein Schilddrüsenproblem, also eine Unterfunktion. Außerdem hat sie einen sehr fülligen Oberkörper, die Hände, der Hals. Da ist überall übermäßiges Körperfett. Und er geht davon aus, dass sie auch Probleme mit dem Cholesterin hatte.
0: So. Das alles, obwohl die Mona Lisa ja eine italienische Adlige sein soll.
1: Ja, das passt aber. Dr. Jaffe sagt nämlich, zu Mona Lisas Zeiten war Speck sehr schick. Da war das ein Zeichen für Wohlstand, für Macht und für gesellschaftlichen Status. Und deshalb macht es auch Sinn, dass eine Adlige damals halt, ja, so aussah wie Mona Lisa.
0: Die Mona Lisa, nach wie vor Liebesforschungsobjekt und wieder unnützes Wissen gesammelt hier mit SR1. Einen schönen Vormittag für euch.

Vorsicht im Landkreis Neunkirchen. B41 Neunkirchen Höhe, Ortseingang, Gefahr durch ein totes Tier auf der Straße. Gute Fahrt euch mit SR1.

0: gleich eine Erfrischung für euch von Tiffany Aris. Vertigo, echt eine frische Stimme hier auf SR1. In ein paar Minuten.
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2: CDU macht Vorschlag zur Entlastung der Pflegekassen. Schwerer Unfall in St. Wendel. Das Wetter im Saarland. Sonnig bei bis zu 33 Grad. In der Diskussion zur Entlastung der Pflegekassen hat die Union einen weiteren Vorschlag gemacht. Der stellvertretende Fraktionsvorsitzende Stegemann fordert, erwachsene Kinder früher an den Pflegekosten ihrer Eltern zu beteiligen. Der CDU-Politiker schlägt vor, dass zum Beispiel die Einkommensgrenzen heruntergesetzt werden, ab der Kinder herangezogen werden. Für SR Info, Ruth Kirchner.
3: Derzeit gilt, nur wer mehr als 100.000 Euro brutto im Jahr verdient, muss sich an der Finanzierung eines Heimplatzes der Eltern beteiligen. Stegemann sagte der Neuen Osnabrücker Zeitung, diese Grenze sei mehr oder weniger willkürlich. Der CDU-Politiker verteidigte zudem seinen Vorstoß, bei der Finanzierung der Pflegekosten auch Wohneigentum stärker heranzuziehen. Eltern würden ihr Hab und Gut oft rechtzeitig verteilen. Man bringe sozusagen das Erbe in trockene Tücher, sagte Stegemann. An diese, so wörtlich, Umgehungstatbestände müsse man ran, ob beim Eigenheim oder bei anderem Vermögen. Besitz kann in Deutschland alle 10 Jahre bis zu bestimmten Freibeträgen steuerfrei verschenkt und zugleich vor dem Zugriff etwa des Sozialamtes geschützt werden.
2: US-Verteidigungsminister Hegseth hat den NATO-Verbündeten erneut mit Konsequenzen gedroht, falls sie ihre Verteidigungsausgaben nicht ausreichend erhöhen. Hegseth sagte bei einer Sicherheitskonferenz in Singapur, Verbündete, die sich weigerten, mehr Verantwortung zu übernehmen, würden mit einer deutlichen Änderung der US-Vorgehensweise umgehen müssen. Die NATO-Mitgliedstaaten hatten im vergangenen Jahr zugesagt, bis 2035 ihre Verteidigungsausgaben auf 3,5% des jeweiligen Bruttoinlandsprodukts zu erhöhen. Hinzu kommen weitere 1,5% für wichtige Ausgaben zur Verteidigung. Der Flughafen München war am Vormittag wegen einer mutmaßlichen Drohnensichtung vorübergehend gesperrt worden. Ein Sprecher der Bundespolizei erklärte, 2 Piloten hatten eine verdächtige Wahrnehmung gemeldet. Darauf wurden Start- und Landebahnen geschlossen. Bei der Suche nach möglichen Drohnen wurde unter anderem ein Polizeihubschrauber eingesetzt. Laut dem Sprecher wurde die Sperrung nach rund 1 Stunde wieder aufgehoben, da nichts gefunden wurde. Der Flugverkehr läuft nun wieder an. Der Brennerpass in Tirol wird heute wegen einer Demonstration stundenlang für den Verkehr gesperrt. Betroffen sind die Brenner-Autobahnen sowie alle Nebenstrecken.

0: Der FC Saarbrücken spielt heute im zweiten Halbfinale um 17 Uhr gegen Werder Bremen. In der ersten Halbfinalpaarung treffen Hauptrundenmeister Borussia Düsseldorf und der TTC Berg Neustadt aufeinander. Das Finale wird dann morgen um 13 Uhr ausgetragen. Der FCS hat von den vier Teams zwar die schwächste Hauptrunde gespielt, geht wegen seiner Spieler aber trotzdem zumindest als kleiner Favorit ins Turnier. Durch den Sieg im Finale würde Saarbrücken nach dem Pokalsieg und dem Champions-League-Titel das Triple gewinnen. Das letzte Mal für Blau-Schwarz auflaufen werden Superstar Fan Chendong und Vereinslegende Darko Jorgic, die den FCS beide nach der Saison verlassen werden.
1: In St. Wendel ist heute Morgen ein Laster mit einem Auto zusammengestoßen. Nach Angaben der Feuerwehr ist dabei eine Person schwer und eine weitere leicht verletzt worden. Ein Insasse des Autos musste zudem aus dem Wagen befreit werden. Beide wurden in ein Krankenhaus eingeliefert. Wie es zu dem Unfall kam, ist noch unklar. Und das waren die Nachrichten mit Luisa Oberhauser. 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
3: Das Saarland, heißestes Bundesland im Mai, kam jetzt raus und heute auch noch mal bis zu 33 Grad. Aber die erste Erfrischung ist unterwegs. Von der Mosel bis St. Wendel vereinzelt leichte Schauer. Zum Abend auch im restlichen Saarland Gewitter möglich. Morgen starten wir dann auch vereinzelt nass. Am Nachmittag wird es trockener bei 27 Grad. Die Woche dann wechselhafter.
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3: A6 Saarbrücken-Mannheim in Höhe der Fechinger Talbrücke. Beiden Richtungen die linke Spur wegen Aufräumarbeiten gesperrt. Dauert voraussichtlich noch bis morgen. A8 Pirmasens-Saarlouis zwischen Wellesweiler und Oberstadt ebenfalls eine Baustelle. Auch hier die linke Spur dicht. Die Mainzer Straße ist zwischen der Bleichstraße und Paul-Marien-Straße wegen des Christopher Street Days gesperrt. Und in St. Wendel hat es in der Ostertalstraße einen Unfall gegeben. Aktuell gesperrt zwischen der Ketteler Straße und am Eischbösch. Außerdem ein Blitzer für euch am Eingang Wörschweiler in Richtung Beden. Ich wünsche euch eine gute Fahrt. 0800 700 8000, die kostenlose Stau- und Blitzer-Hotline.
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3: Jessica Werner hier. Manchmal gibt es so Goldnuggets für Polizisten. In Nordrhein-Westfalen ist jetzt ein Lieferwagen geblitzt worden in der 30er-Zone. Auf dem Foto allerdings war eine Oma mit Rollator zu sehen. Die hat sich tatsächlich in dem Moment vor die Linse geschoben, als die Kamera ausgelöst hat. Und Glück für den Lieferwagenfahrer. Sie hat mit ihrem Rollator das Kennzeichen verdeckt. Ja, unerwarteter Highspeed-Moment, hat die Polizei dazu geschrieben.
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0: Samstagvormittag, da gehört ja für viele der Wochenmarktbesuch dazu. Gut, wenn ihr jetzt noch nicht unterwegs seid, weil wir haben jetzt noch ein paar Tipps für euch, um den Besuch wirklich zum Highlight zu machen.
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2: Die meisten gehen ja immer nur in den Supermarkt, darum ein kleiner Crashkurs Wochenmarktbesuch für Anfänger. Lektion 1, nimm einen großen Korb mit, dann denken die Händler, dass du viel kaufen willst und lassen dich alles probieren.
3: Einmal kosten, schön Schafkäsecreme mit Olive.
2: Lektion 2, frage immer, wo die Produkte herkommen, auch wenn die Antworten nicht immer so ganz freundlich sind.
4: Entschuldigung, sind das deutsche Äpfel?
5: Ja, wollen Sie die essen oder mit denen sprechen?
2: Und Lektion 3, wenn du Fisch kaufst, lass ihn dir nicht geben, sondern immer zuwerfen. Dann kannst du später deinen Freunden wahrheitsgemäß erzählen, du hättest den selbst gefangen.
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Die Sonne ist heute ein bisschen schüchterner unterwegs im Saarland, versteckt sich zum Teil hinter Schleierwolken. Aber die Temperaturen, die machen trotzdem noch mal mit. Bis zu 33 Grad heute. Lohnt sich natürlich zwischendurch mal eine fette Abkühlung und Erfrischung. Und wir haben für euren Freibadbesuch das passende SR1 Sommerpaket zusammengestellt. Eine SR1 Kühltasche, ein Ventilator, ein Wasserball und Bluetooth-Speaker. Und ihr habt die Chance drauf, wenn ihr mir verratet, mit welcher Sommerhit hier auf dieser Sommerparty läuft. Ja, welcher Song ist das? Ruft an, Saarbrücken 2131. Ihr habt heute die Chance auf eine schöne Abkühlung, das SR1 Sommerpaket. Und das ist Bibi Rexha mit New Religion hier auf SR1.

0: ersten Kaffee sind intus. Als besonderen Kick jetzt noch ein Espresso hinterher. Sabrina Carpenter in ein paar Minuten für euch. Dazu noch Sorry Papa von Topic und Becky. Und jetzt haben wir es gleich 11:30.
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0: Bis zu 33 Grad heute nochmal. Kleine Erfrischungen sind immer wieder möglich mit ein paar Schauern. Zum Abend auch Gewitter drin im Saarland. Es wird schwül. Bis zu 27 Grad dann morgen. Auch da starten wir dann vereinzelt mit Schauern und Gewittern in den Tag. Und die Woche wird ein bisschen wechselhafter.
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0: A6 Saarbrücken-Mannheim, Hürfächinger Talbrücke in beiden Richtungen die linke Spur gesperrt. Da sind Aufräumarbeiten. Dann A8 Pirmasens-Saarlouis zwischen Wellesweiler und Oberstadt eine Baustelle. Auch hier die linke Spur dicht, dauert noch bis 18 Uhr heute. Die Mainzer Straße ist zwischen der Bleichstraße und der Paul-Marien-Straße in Saarbrücken wegen des Christopher Street Days gesperrt. Im Landkreis St. Wendel in St. Wendel ist die Ostertalstraße wegen eines Unfalls gesperrt. Und dann schauen wir mal, einen Blitzer haben wir am Ortseingang Wörschweiler in Richtung Beden. Gute Fahrt wünsche ich euch. 0800 700 8000, die kostenlose Stau- und Blitzer-Hotline. Wenn ihr was habt, sagt uns doch gern Bescheid.
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0: Und jetzt kommt schon die nächste Telefonnummer. Saarbrücken 2131. Wer hat denn Lust, sich vom SR1 Sommerpaket erfrischen zu lassen? Löst das eben gehörte Musikrätsel auf und holt euch die Abkühlung nach Hause oder für euren Freibadbesuch in... Was haben wir hier? 6 Minuten lösen wir auf.
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0: Das Saarland, aktuell heißestes Bundesland, heute auch nochmal bis zu 33 Grad. Da lohnt sich natürlich die Abkühlung. Und wir haben da was für euch, nämlich das SR1 Sommerpaket. Und das möchte sich gerne die Natalia aus Saarbrücken schnappen. Hi Natalia.
1: Hallo, guten Morgen.
0: Ihr habt eben zu zweit angerufen.
1: Ja, wir haben mit meiner Tochter Nicole angerufen, weil sie nämlich immer geträumt hatte, etwas zu, also bei SR1, ja, einfach so.
0: Mal was zu gewinnen, mal mitzumachen. Sehr gut.
1: Wir sind so aufgeregt.
0: Ja, das verstehe ich. Man ist ja auch nicht jeden Tag im Radio, ne?
1: Auf jeden Fall, ja.
0: Wie habt ihr denn die heißen Tage überstanden?
1: Also, wir fahren gleich, glaube ich, zum Freibad.
0: Ja, das ist eine gute Idee. Leider ist bis dahin das SR1 Sommerpaket noch nicht da, aber es wäre natürlich perfekt für euren Freibadbesuch. Ihr bekommt eine SR1 Kühltasche, einen Ventilator, einen Wasserball und einen Bluetooth-Speaker. Wenn du mir verrätst, welchen Song wir suchen, ich spiele ihn nochmal, ja? Schön verdeckt von so einer Sommerparty. Welchen Song suchen wir denn da?
1: Despacito.
0: Und? Wir hören rein, ob es stimmt. Despacito. Yes! Sehr gut, Natalia. Das SR1 Sommerpaket geht nach euch, nach Saarbrücken. Ich wünsche euch viel Spaß damit.
1: Super, wir springen nämlich von Freude. Ich und meine Tochter.
0: Was macht ihr?
1: Wir springen.
0: Ach, ihr springt vor Freude. Ja, sehr gut. Ich dachte schon, ihr würdet hier vom Fünfer springen oder sowas heute im Freibad. Aber dann macht es euch gemütlich, ja?
1: Ja, danke schön.
0: Gerne. Tschüss.
1: Tschüss.

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0: Es gibt ja so Erinnerungen, die verfolgen uns bis in die Träume. Und darüber singt Alex Warren mit Fever Dream in knapp 3 Minuten hier auf SR1.
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2: Drohnensichtung am Münchner Flughafen. Christopher Street Day in Saarbrücken. Das Wetter im Saarland sonnig bei bis zu 33 Grad. Am Münchner Flughafen ist der Flugbetrieb vorübergehend eingestellt worden. Gegen 9 Uhr morgens hatten zwei Piloten dem Tower eine Drohnensichtung gemeldet. Das bestätigt der Flughafen, dem BR. Aus München, Christine Kerler.
3: Die Flugsicherung habe daraufhin entschieden, alle Starts und Landungen auf Null zurückzufahren. Kräfte der Bundes- und Landespolizei haben daraufhin das Gelände um den Münchner Airport mit Hubschraubern abgeflogen. Laut Bundespolizei wurden dabei keine verdächtigen Entdeckungen gemacht. Kurz nach 10 Uhr wurde der Flugbetrieb nach Angaben der Bundespolizei daher wieder aufgenommen. Laut dem Flughafensprecher wurden die Check-in-Vorgänge und Sicherheitskontrollen die ganze Zeit über fortgeführt. Chaos sei durch den kurzzeitig ruhenden Flugbetrieb nicht entstanden.
2: Deutschland und Frankreich planen offenbar eine engere Zusammenarbeit bei der atomaren Abschreckung. Wie der Spiegel berichtet, war der Sicherheitsberater von Kanzler Merz, Sauter, am Mittwoch für eine erste Gesprächsrunde nach Paris gereist. Auch andere Länder hätten daran teilgenommen. Laut dem Spiegel wird es für den Ernstfall gemeinsame Manöver geben. Die Bundeswehr dürfe am konventionellen Teil französischer Nuklearübungen teilnehmen und erhalte Einblick in Frankreichs Atomstandorte. Die erste dieser Übungen könnte im September stattfinden. Mit Kritik an der schwarz-roten Bundesregierung hat sich FDP-Chef Dürr von der Spitze seiner Partei verabschiedet. In seiner Rede auf dem Bundesparteitag in Berlin warf er Union und SPD eine maßlose Schuldenpolitik und fehlenden Reformwillen vor. Dürr erklärte, Deutschland stecke mehr denn je in einer wirtschaftlichen Krise. Von diesem lähmenden Status quo profitierten die Ränder links und rechts. Nach mehreren Wahlniederlagen kandidiert Dürr nicht mehr für einen Parteiposten. Zum neuen FDP-Vorsitzenden soll heute Vize-Parteichef Kubicki gewählt werden. Die Union hat einen weiteren Vorschlag vorgelegt, um die Belastung für die Pflegekassen zu senken. Der stellvertretende Fraktionsvorsitzende Stegemann fordert, erwachsene Kinder früher an den Pflegekosten ihrer Eltern zu beteiligen. Der CDU-Politiker sagte der Neuen Osnabrücker Zeitung, er sehe die Möglichkeit, die Einkommensgrenze herunterzusetzen. Bislang müssen sich Kinder an der Finanzierung eines Heimplatzes für ihre Eltern beteiligen, wenn sie mehr als 100.000 Euro brutto im Jahr verdienen. Diese 2020 eingeführte Grenze bezeichnet Stegemann als mehr oder weniger willkürlich. Für die Handballer der Hagi Saloy geht es heute Abend gegen den ASV Hamm Westfalen. Es wird das dritte von vier Spielen in der Aufstiegsrunde zur zweiten Bundesliga. Yannick Schwarz mit den Einzelheiten.
4: Die Hagi Saloy trifft im dritten Aufstiegsspiel auf die Westfalen aus Hamm. Nach dem zweiten Spieltag stehen die drei Teams aus Saloy, Hamm und Braunschweig punktgleich da. Lediglich zwei Tore trennen den Tabellenersten und den Tabellenletzten. Nach dem 33

0: ist die Parade, die morgen um 14 Uhr vor dem Landtag startet. Dafür haben sich 69 Laufgruppen inklusive Umzugswagen angemeldet. Und das waren die Nachrichten mit Luisa Oberhauser. 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
2: Heiß nochmal heute, bis zu 33 Grad. Es wird so schwül warm, deshalb auch heute die ersten Erfrischungen möglich. Von der Mosel bis St. Wendel vereinzelt leichte Schauer zum Abend. Auch im restlichen Saarland Gewitter möglich. Morgen starten wir dann auch zum Teil nass, noch bei 27 Grad. Die Woche dann etwas kühler, so bis 25, 26 Grad. Und es wird ein bisschen wechselhafter.
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2: A6 Saarbrücken-Mannheim, da ist die linke Spur gesperrt, Höhe Fechinger-Talbrücke in beiden Richtungen. Dann A8 Pirmasens-Saarlouis zwischen Wellesweiler-Neunkirchen-Oberstadt, ebenfalls die linke Spur dicht. A63 Mainz Richtung Kaiserslautern zwischen Göllheim und Winnweiler wegen einer Fahrbahnerneuerung bis morgen gesperrt. Die Mainzer Straße ist wegen des Christopher Street Days zwischen der Bleichstraße und der Paul-Marien-Straße dicht. St. Wendel die Ostertalstraße gesperrt, da hat es einen Unfall gegeben zwischen der Ketteler Straße und am Eischbösch. Und ein Blitzer haben wir, Ortseingang Wörschweiler in Richtung Beden. Gute Fahrt euch, 0800 700 8000, das ist die kostenlose Stau- und Blitzer-Hotline. Also falls ihr noch was habt, sagt doch gern Bescheid.
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2: 11:55, Mahlzeit. Wie wär's jetzt schon mal mit einer Dose Katzenfutter zum Mittagessen? Eine Sterneköchin aus England hat das wörtlich genommen, hat einen Burger kreiert aus Zutaten, die man normalerweise Katzen kredenzt. Rauskam der Katzenfutterburger. Klingt jetzt erstmal nicht so lecker, aber er wurde natürlich noch ein bisschen schick gemacht mit Ricotta, Parmesan und Zitronenaufstrich. Na dann, gut guess.
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manchmal gibt es so Songs, die einen ja irgendwie so kalt erwischen. Dazu gehört der hier, Paula Stella mit Love Sick, kam im Frühjahr raus. Love Sick aus Berlin. Der Song fühlt sich so an wie so ein Moment nach einer Trennung, in dem plötzlich alles zu viel ist. Ne? Man versucht weiterzumachen, aber gefühlt erinnert einen plötzlich alles an diese eine Person. Und selbst die harmlosesten Liebeslieder werden auf einmal zum persönlichen Angriff. Also es ist so ein bisschen so, als würde man Paula beim Tagebuchschreiben zuhören. Jetzt hier auf SR1, ziemlich intim auch, Love Sick von Paula Stella.

0: Hallo Autofahrer, Vorsicht, A8 Luxemburg, Saarlouis. Zwischen Perl und Merzig-Wellingen ist ein Fahrzeug liegen geblieben. Gute Fahrt euch mit
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0: Eiswürfel liegen bereit. Heute noch mal bis 33 Grad. Damit rüber zu Joachim Pütz ins SR1 Wetterteam. Heute kommen aber auch erste nasse Erfrischungen dazu.
2: So am späten Nachmittagabend, da können vom Hochwald, dem St. Wendler Land, so ein paar Schauer und Gewitter reindriften. Die können lokal auch mal kräftig sein. Und es wird schwül heiß, so an Mosel und Saar sogar bis 33 Grad. In Nofelden erträglicher 28 Grad. Und morgen Vormittag, da haben wir auch noch ein paar kräftige Schauer oder Gewitter. Teilweise ist da auch noch Unwetterpotenzial mit Starkregen, Sturmböen, aber am Nachmittag beruhigt sich das Wetter dann wieder und bleibt meistens trocken. Und die Hitzewelle, die ist morgen dann definitiv mal vorbei. Dann haben wir angenehme 23 bis 27 Grad.
0: Und das ist auch der Trend für kommende Woche.
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0: Zwei coole Typen machen sich startbereit. Gleich hier auf SR1 für euch. Ed Sheeran mit Overpass Graffiti und davor noch Dermot Kennedy mit Funeral, das moderne Carpe Diem. Er erinnert uns daran, das Leben nicht auf später zu verschieben. Also lieber heute schwenken als morgen. In ein paar Minuten für euch hier auf SR1.
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0: In einer Minute ist es 12:30.
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0: Bis zu 33 Grad heute nochmal angesagt. Das ist aber wohl zunächst zumindest erstmal der letzte Hitzetag im Saarland. Morgen nur noch bis zu 27 Grad. Am Nachmittag erste Erfrischungen unterwegs von der Mosel bis St. Wendel. Vereinzelt leichte Schauer, später auch im restlichen Saarland Gewitter möglich. Morgen starten wir dann auch vereinzelt nass in den Tag. So am Vormittag Schauer und Gewitter drin. Und am Nachmittag wird es dann aber wieder trockener bei, wie gesagt, 27 Grad. Die Woche, die startet dann so ein bisschen wechselhaft.
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0: Vorsicht A8 Luxemburg-Saarlouis, da ist ein Auto liegen geblieben zwischen Perl und Merzig-Wellingen. Weiter geht's A8 Pirmasens-Saarlouis zwischen Wellesweiler und Oberstadt, eine Baustelle, die linke Spur gesperrt. A63 Mainz Richtung Kaiserslautern, die ist auch gesperrt zwischen Göllheim und Winnweiler, da wird die Fahrbahn erneuert. In Saarbrücken die Mainzer Straße wegen des Christopher Street Days zwischen der Bleichstraße und der Paul-Marien-Straße gesperrt. Dann die neuesten Blitzer, Eingang Wörschweiler Richtung Beden, Sulzbach in der Goldene Austraße und Eingang Lebach aus Knorscheid kommend. Alle Blitzer für euch in der SR1 App. Kommt gut an.
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0: Jessica Werner hier und jetzt, wie versprochen, die zwei coolen Typen für euch. Ed Sheeran und davor noch Dermot Kennedy mit Funeral.
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Einen schönen Samstag wünsche ich euch. Papst Leo hat jetzt einen rausgehauen, hört ihr jetzt hier auf SR1. Er hat wohl gedacht, es checkt keiner, aber natürlich waren die Herr-der-Ringe-Fans sehr aufmerksam am Start. Er hat gesagt, jetzt Achtung, ist ein bisschen länger der Satz, unsere Sache ist es nicht, die Welt durch alle Zeiten zu steuern, sondern in den Jahren, auf die wir beschränkt sind, zu tun, was wir können, um das Übel auf den uns bekannten Feldern auszujäten, damit jene, die nach uns kommen, einen guten Boden vorfinden. Könnte man ja eigentlich denken, es ist von ihm, ne? Kommt aber nicht von ihm. Es ist tatsächlich ein Zitat von Gandalf, von dem Zauberer aus der Fantasy-Geschichte Herr der Ringe. Ihr könnt natürlich auch mal Dumbledore zitieren aus Harry Potter. Man kann sogar in den dunkelsten Zeiten Glück finden, wenn man sich nur daran erinnert, das Licht einzuschalten. Oder aus dem Zauberer von Oz, ein Herz wird nicht daran gemessen, wie viel es liebt, sondern daran, wie sehr es von anderen geliebt wird. So, vielleicht habt ihr auch noch einen. Dann könnt ihr mir gern schreiben. WhatsApp Saarbrücken 21 31. Schönen Samstag euch.

Hallöchen, was Aktuelles reingekommen von der A8 Saarlouis Pirmasens. Höhe der Einfahrt Dillingen Süd liegen Gegenstände auf der Fahrbahn. Gute Fahrt euch mit SR1.

0: Und wir schauen schon mal auf den Samstagabend. Da haben wir nämlich den perfekten Song für euch für einen entspannten, lauschigen Abend. Bar-Song von Shaboozy. Gibt's für euer Wochenende in 2 Minuten hier auf SR1.
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2: Sperrung des Brenners hat begonnen. Verkehrsunfall in St. Wendel. Das Wetter im Saarland. Sonnig bei bis zu 33 Grad. Der Brennerpass in Tirol bleibt heute wegen einer Demonstration für den Verkehr gesperrt. Betroffen sind die Brenner Autobahn sowie alle Nebenstrecken. Reiner Durchreiseverkehr Richtung Italien oder zurück nach Deutschland ist damit nicht möglich. In diesen Minuten führt der Initiator, der parteilose Bürgermeister von Gries am Brenner, Mühlsteiger, protestierende Anwohner über die Autobahn zu einer anschließenden Kundgebung. Für SR Info Oliver Schosch.
3: Die Anwohner fordern einen besseren Lärmschutz, eine höhere Lkw-Maut und Maßnahmen dafür, dass mehr Güterverkehr auf die Schiene verlagert wird. Pro Jahr fahren etwa 2,5 Millionen Lkw und 12 Millionen Pkw über den Brennerpass. Auf dem Brenner ist es am Morgen vor der Sperrung nicht zum erwarteten Verkehrschaos gekommen. Es gab offenbar nicht so viele Urlauber, die noch schnell mal eben durchfahren wollten. Sie haben sich offenbar eher den Rat der Polizei zu Herzen genommen, am heutigen Tag auf Fahrten durch Tirol zu verzichten. Befürchtet wird noch ein mögliches Verkehrschaos den ganzen Tag über auf anderen Alpenpässen, auf der Inntalautobahn und im südlichen Bayern, weil Lkw und Autofahrer Alternativrouten zum Brennerpass wählen könnten.
2: Die Sperre dauert auf österreichischer Seite bis 19 Uhr, auf italienischer Seite bis 20 Uhr. Bundesfamilienministerin Prien will Eltern bei der Begrenzung der Bildschirmzeiten ihrer Kinder stärker in die Pflicht nehmen. Die CDU-Politikerin sagte der Welt am Sonntag, eigentlich dürften Kinder unter 3 Jahren überhaupt keinen Kontakt zu digitalen Endgeräten wie Smartphones und Tablets haben. Um das zu erreichen, kann laut Prien über gesetzliche Regelungen nachgedacht werden. In Berlin hat der Bundesparteitag der FDP begonnen. Auf dem Programm steht die Wahl einer neuen Parteispitze. Einziger Kandidat ist der bisherige FDP-Vize Wolfgang Kubicki. Er soll den derzeitigen Vorsitzenden Christian Dürr ablösen, der vor einem Jahr den Posten von Christian Lindner übernommen hatte. Clemens Schulze berichtet aus Berlin.
4: Zum Auftakt des Parteitages warnte Dürr davor, die FDP abzuschreiben. Man habe die Lehren aus den Wahlniederlagen gezogen. Er beschrieb Deutschland als ein Land in der Krise. Die FDP sei der Gegenentwurf zur derzeitigen Mutlosigkeit, so der scheidende Parteichef. Und die Partei werde sich als Kraft für grundlegende Reformen positionieren. Am Rande des Parteitages sagte der Kandidat für den Parteivorsitz Wolfgang Kubicki der ARD, er schaue entspannt auf die Wahl am Nachmittag. Die Größe der Aufgabe werde ihm wohl erst nach dem Parteitag bewusst. Mit der personellen Neuaufstellung will die FDP aus der Krise kommen. Allerdings stehen nicht alle FDPler hinter dem Kurs Kubickis. Sein Wahlergebnis wird ein Hinweis darauf sein, ob den Liberalen der Neustart gelingt.
2: Der Flughafen München war am Vormittag wegen einer mutmaßlichen Drohnensichtung vorübergehend gesperrt worden. Ein Sprecher der Bundespolizei erklärte, 2 Piloten hatten eine verdächtige Wahrnehmung gemeldet. Daraufhin wurden Start- und Landebahnen geschlossen. Bei der Suche nach möglichen Drohnen wurde unter anderem ein Polizeihubschrauber eingesetzt. Laut dem Sprecher wurde die Sperrung nach rund 1 Stunde wieder aufgehoben, da nichts gefunden wurde. Der Flugverkehr läuft nun wieder an. In der Tischtennis-Bundesliga steht heute und morgen die Finalrunde um die deutsche Meisterschaft in Frankfurt an. Der 1. FC Saarbrücken spielt heute im 2. Halbfinale um 17 Uhr gegen Werder Bremen. In der 1. Halbfinalpaarung treffen Hauptrundenmeister Borussia Düsseldorf und der TTC Berg Neustadt aufeinander. In St. Wendel ist heute Morgen ein Laster mit einem Auto zusammengestoßen. Nach Angaben der Feuerwehr ist dabei eine Person schwer, eine weitere leicht verletzt worden. Ein Insasse

0: die Woche dann ein bisschen durchwachsener.
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0: A8 Luxemburg Richtung Saarlouis, zwischen Perl und Merzig-Wellingen, Behinderungen durch ein liegen gebliebenes Fahrzeug. A8 Pirmasens-Saarlouis zwischen Neunkirchen-Wellesweiler und Oberstadt, eine Baustelle, da ist die linke Spur gesperrt. Die A63 ist gesperrt, Mainz Richtung Kaiserslautern, zwischen Göllheim und Winnweiler, da wird die Fahrbahn erneuert. Dann ist die Mainzer Straße dicht, wegen des Christopher Street Days, zwischen der Bleichstraße und der Paul-Marien-Straße. Die neuesten Blitzer zwischen Dagstuhl und Badenbach, Sulzbach in der Goldener Austraße und am Eingang Lebach aus Knorscheid kommt, wird auch geblitzt. Alle Blitzer für euch in der SR1 App. Kommt gut an.
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0: Mit Jessica Werner. Ich schwitze hier im Studio. Ihr könnt jetzt nochmal schön Bikini und Badehose aufbügeln und euch erfrischen im Freibad. Und wenn es mit den Kindern ins Bad geht, dann checkt nochmal durch, ob das Schwimmen sitzt. Die DLRG warnt ja davor, dass es immer mehr unsichere Schwimmer gibt unter den Kindern und Jugendlichen. Das war auch so eine Diskussion bei uns hier im Saarland diese Woche, was dabei rausgekommen ist. Ihr hört es gleich.
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0: war das für eine Woche? Hitze im Saarland. Das Saarland war auch das wärmste Bundesland im Mai, kam gestern raus. Kein Wunder, also wir haben ja ordentlich die 30-Grad-Marke geknackt an ein paar Tagen. Auch heute noch mal bis zu 33 Grad drin. Die Freibäder sind natürlich voll und gleichzeitig warnt die DLRG, dass immer mehr Kinder und Jugendliche nicht so sicher schwimmen können. Und Nordrhein-Westfalen hat da reagiert. Da dürfen Kinder und Jugendliche unter 16 nur noch mit Bronzeabzeichen oder in Begleitung einer erwachsenen Aufsichtsperson in die Bäder rein. Und ob das auch was fürs Saarland ist, darüber haben wir natürlich diskutiert, auch unter anderem in der SR1 Morning Show. Und Carmen aus Ottweiler fänd so eine Regelung gut.
1: Ganz einfach aus dem Grund, weil ich immer wieder Kinder sehe, die stolz sagen, sie haben ihr Seepferdchen, aber eigentlich überhaupt nicht schwimmen können. Wir hatten das Glück, dass wir einen Privatlehrer engagiert haben. Der ist zwar um einiges teurer wie ein Schwimmkurs, aber für uns hat es sich gelohnt.
0: Ja, das ist auch so ein Argument vieler Eltern, dass es im Saarland wenig Schwimmkurse gibt. Das will Stefanie aus Riegelsberg aber nicht gelten lassen.
2: Wir hatten früher auch keinen Schwimmkurs. Das Schwimmen hat uns unser Papa beigebracht. Wir waren drei Schwestern und wir konnten alle schon vor der Schule schwimmen. Da sind die Eltern in der Verantwortung. Und man kann das nicht auf Wartezeiten von einem Schwimmkurs abhängig machen, ob der Kind schwimmen kann oder nicht.
0: Auf jeden Fall ist es für Eltern beruhigend, wenn die Kinder dann doch endlich richtig gut schwimmen können. Das braucht manchmal so ein bisschen viel Arbeit. Möglicherweise passt es auch dann in den Sommerferien, wenn man unterwegs ist am Hotelpool oder im Meer oder wo auch immer. Also Seepferdchen reicht da leider noch nicht. 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

0: Und der hier klingt wie so ein guter 80er-Jahre-Sommerhit. Ist aber neu, Alok und Jess Glyn mit Summer's Back. Recht haben sie. Kygo auch am Start gleich mit Save My Love nach 2:30 hier auf SR1.
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0: Oh, vorher kommen wir noch dazu.
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0: Und gleich 2:30.
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0: Die erste Hitzewoche im Saarland geht jetzt so langsam zu Ende. Heute zwar noch mal bis 33 Grad. Am Nachmittag ziehen dann aber zum Teil Schauer und Gewitter rein. Morgen dann nur noch 23 bis 27 Grad. Hin und wieder auch mal ein Schauer und das ist auch so der Trend für die Woche.
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0: A8 Luxemburg-Saarlouis zwischen Perl und Merzig-Wellingen Behinderungen durch ein liegengebliebenes Fahrzeug. A8 Pirmasens-Saarlouis zwischen Neunkirchen-Wellesweiler und Oberstadt die linke Spur gesperrt. Die A63 Mainz Richtung Kaiserslautern ist gesperrt zwischen Göllheim und Winnweiler. Da wird die Fahrbahn erneuert. In Saarbrücken die Mainzer Straße dicht wegen des Christopher Street Days und zwar zwischen der Bleichstraße und der Paul-Marien-Straße. Dann die neuesten Blitzer zwischen Dagstuhl und Badenbach in Sulzbach in der Goldene Austraße und am Eingang Lebach aus Knorscheid kommt, steht auch noch ein Blitzer für euch. Wenn ihr die Blitzer euch nochmal in Ruhe durchgucken wollt, könnt ihr machen unter sr1.de oder auch in der SR1 App. Ich wünsche euch auf jeden Fall eine gute Fahrt.
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0: Mit Jessica Werner. Jedes Team hat ja so unausgesprochene Experten. Ne? Also bei uns im SR1-Team ist es ja zum Beispiel Joachim Meyer. Ne? Der ist für die Weihnachtsdeko zuständig. Dann haben wir SR1-Kollegin Verena Sierra. Die stimmt immer die Geburtstagslieder an. Und SR1-Kollegin Kerstin Mark, klar, die weiß, wo es das beste Eis gibt. Und die brauchen wir gleich hier. Die gibt nämlich auch Tipps, wie man an große Eiskugeln rankommt.
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0: Ja, ganz schön warm draußen, ne? Also es wird schwülwarm heute bis 33 Grad. Da fragt man sich ja schon, was darf es denn heute noch Erfrischendes sein? Mango-Eis oder dann doch Vanille, ganz bodenständig oder vielleicht salziges Karamell. Wenn es ums Eis geht, dann steht ja Kerstin Mark aus dem SR1-Team direkt ganz vorn in der ersten Reihe. Und die hat das Geheimnis um die großen Eiskugeln geknackt. Wie kommt man denn daran?
1: Sogar ganz offiziell bestätigt von österreichischen Wissenschaftlern. Freundlich sein und loben, wenn man bei der Eisbestellung sowas sagt wie: Sie haben einfach das beste Eis der Stadt. Oder: Boah, zum Glück habe ich bei euch noch einen Platz bekommen. Bei euch schmeckt es einfach am besten. Gibt es gerne mal eine größere Kugel. Muss aber auch glaubwürdig rüberkommen.
0: Ich glaube, du hast lang geübt. Gibt's denn da noch einen Tipp?
1: Ein Trinkgeldchen geben, und zwar vor der Bestellung. Geld hinlegen und sowas sagen wie: Das stimmt übrigens so. Die Probanden dieser österreichischen Studie haben 10% Trinkgeld gegeben und die Kugel, die sie dafür bekommen haben, war 17% größer als die der Probanden, die kein Trinkgeld gegeben haben.
0: Ich stelle mir auf jeden Fall gerade die Wissenschaftler vor, ne, wie sie ihre Bällchen vergleichen. Ich habe das Größte. Das

0: Milo. No singt sich warm für Saarland. Anfang Juni ist er ja bei der Emmis am Start. In 2 Minuten schon hier auf SR1 mit Lucky Day.
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Hallo Autofahrer, gerade noch zwei Liegenbleiber für euch. Reingekommen, Vorsicht A1, Trier Richtung Saarbrücken, zwischen Tholey und Eppelborn. Hier ein Fahrzeug liegen geblieben, dann genauso auf der A8 Luxemburg Richtung Saarlouis, zwischen Perl und Merzig-Wellingen. Ebenfalls Behinderungen durch ein liegen gebliebenes Fahrzeug. Ich wünsche euch eine gute Fahrt mit SA1 und dem Samstag. Das ist Phil Collins, You Can't Harry Love.

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2: Brennerpass bis zum Abend gesperrt. Finalrunde um die deutsche Meisterschaft in der Tischtennis-Bundesliga. Das Wetter im Saarland sonnig bis 33 Grad. 14 Uhr. Der Brennerpass ist heute bis zum Abend für den Transitverkehr gesperrt. Die Anwohner demonstrieren dort gegen die starke Verkehrsbelastung in der Region. Laut dem Autobahnbetreiber sind im vergangenen Jahr fast 11 Millionen Autos und rund 2,5 Millionen Lastwagen über die mautpflichtige Autobahn gefahren. Initiator der Proteste ist der parteilose Bürgermeister von Gries am Brenner, Mühlsteiger. Unterstützung bekommt er vom Landeshauptmann von Tirol, Matle, von der konservativen ÖVP, der als Privatperson mitdemonstrieren will. Matle zeigte sich solidarisch mit den Anwohnern, während es von der Bundesregierung in Österreich sowie aus Bayern Kritik an der Aktion gab. Bundesfamilienministerin Prien fordert eine gesetzliche Regelung zur Begrenzung der Bildschirmzeiten von Kleinkindern. Die CDU-Politikerin sagte der Welt am Sonntag, Kinder unter 3 Jahren sollten keinerlei Kontakt zu digitalen Endgeräten haben. Ruth Kirchner für SR Info.
3: Über gesetzliche Regelungen könne zumindest nachgedacht werden, so Prien. Der Staat solle zwar nicht ins Kinderzimmer hineinregieren, aber, argumentiert die Ministerin, auch andere Pflichten von Eltern werden im bürgerlichen Gesetzbuch geregelt, etwa die gewaltfreie Erziehung. Die Folgen des frühen Medienkonsums bezeichnet Prien als dramatisch. Nicht nur, weil Kinder ständig am Bildschirm hängen, sondern auch, weil die Eltern es tun. Den Eltern müsse daher klargemacht werden, welche Folgen ihr Verhalten hat.
2: Mitte Mai hatten Fachleute in Australien in einer Studie gezeigt, dass die digitale Ablenkung der Eltern durch Smartphones und Tablets negative Auswirkungen auf die Entwicklung kleiner Kinder haben kann, etwa auf ihre kognitiven und sozialen Fähigkeiten. Deutschland und Frankreich planen offenbar eine engere Zusammenarbeit bei der atomaren Abschreckung. Wie der Spiegel berichtet, war der Sicherheitsberater von Kanzler Merz, Sauter, am Mittwoch für eine erste Gesprächsrunde nach Paris gereist. Laut dem Spiegel wird es für den Ernstfall gemeinsame Manöver geben. Die Bundeswehr dürfe am konventionellen Teil französischer Nuklearübungen teilnehmen und erhalte Einblick in Frankreichs Atomstandorte. Die erste dieser Übungen könnte im September stattfinden. In St. Wendel war die Ostertalstraße vom Morgen bis zum Mittag voll gesperrt. Grund dafür war laut Polizei ein Verkehrsunfall. Demnach hatte ein Autofahrer offenbar die Vorfahrt missachtet und war mit einem LKW zusammengestoßen. Der Autofahrer wurde schwer verletzt und musste aus dem Fahrzeug befreit werden. Der LKW-Fahrer wurde leicht verletzt. Beide wurden in ein Krankenhaus gebracht. Der Autofahrer schwebt den Angaben zufolge nicht in Lebensgefahr und ist auch wieder ansprechbar. In der Tischtennis-Bundesliga steht heute und morgen die Finalrunde um die deutsche Meisterschaft in Frankfurt an. Mit dabei ist auch der erste FC Saarbrücken, der mit einem Sieg das Triple gewinnen könnte. Yannick Schwarz mit den Einzelheiten.
4: Die HG Saarlouis trifft im dritten Aufstiegsspiel auf die Westfalen aus Hamm. Nach dem zweiten Spieltag stehen die 3 Teams aus Saarlouis, Hamm und Braunschweig punktgleich da. Lediglich 2 Tore trennen den Tabellenersten und den Tabellenletzten. Nach dem 33-32 Sieg im Hinspiel muss die HGS in Hamm mindestens 1 Punkt holen, um den Aufstieg gegen Braunschweig nächste Woche selbst in der Hand zu haben. Personell kann Trainer Jörg Lützelberger dabei fast auf seinen ganzen Kader zurückgreifen. Einzig der langzeitverletzte Hubert Kornetzki fällt weiterhin aus. Anpfiff ist um 19.30 Uhr in Hamm.
2: Und das waren die Nachrichten mit Franziska Hanz. 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
1: Ja, die Hitzewelle, die neigt sich so langsam dem Ende zu. Also das wird heute noch mal was mit 33 Grad. Morgen kühlt es sich dann ab, in Anführungsstrichen, auf 27 Grad. Am Nachmittag heute ziehen auch zum Teil Schauer und Gewitter rein. Die halten sich dann auch morgen Vormittag nochmal, da kann es nochmal kräftig nass werden. Und dann zum Nachmittag hin wird es aber wieder trockener und die Woche startet dann auch so ein bisschen durchwachsener.
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1: Vorsicht A1, Trier-Saarbrücken zwischen Tholey und Eppelborn ist ein Fahrzeug liegen geblieben. Genauso auf der A8 Luxemburg Richtung Saarlouis zwischen

0: Schleierwölkchen unterwegs. So langsam können wir den Himmel im Blick behalten. Ne? Wann ist der richtige Zeitpunkt, um die guten Polster reinzuholen? Also heute hin und wieder noch ein paar Schauer unterwegs. Ich wünsche euch aber trotzdem einen schönen Samstag.
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0: Samstag im Saarland auf SR1. Wie habt ihr denn die erste Hitzewoche des Jahres überstanden? Fragst du die Kinder, ist der beste Moment natürlich das Eis oder das Schwimmbad? Aber wir fragen ja euch. Ines, was waren so deine besten Momente?
1: Der beste Moment meiner Woche war das Geburtstagsfrühstück mit meinem Mann. Der ist rund geworden und wir sind an einem sonnigen Tag frühstücken gegangen mit unserem kleinen Sohn und unserer Oma dabei. Und wir haben einfach den Tag genossen. Es war Urlaubsfeeling und das haben wir einfach, ja, haben es uns gut gehen lassen.
0: Schön, das hört man. Bei Markus aus Saarlouis war es nichts Privates, sondern der beste Moment hatte mit der Arbeit zu tun.
2: Also ich arbeite als Sozialarbeiter und wir haben eine Hilfeanfrage, die wir hatten, konnten mal in die Wege leiten. Das hat mich sehr gefreut, weil das nicht immer so einfach ist. Und ja, das war ein toller Moment für mich.
0: Das geht ans Herz. Und für Alisa war der beste Moment eher einer, der sich wahrscheinlich dann doch mit vielen Kindern deckt.
3: Ich war mit Freunden am Pool. Das war sehr schön. Es war ein schönes Wetter, wir haben viel getrunken und haben Eis gegessen.
0: Yes, die große Hitzewelle erstmal vorbei, aber 23 bis 27 Grad morgen und die nächste Woche kann man immer noch nicht meckern. Ordinary von Alex Warren jetzt hier auf SR1. Schönen Samstag.
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0: 20 nach 2. Es ist Samstagnachmittag. Spielezeit.
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0: wisst ihr, wer sich gerade nebenan umtreibt? Harry Styles. Naja gut, nebenan. In Amsterdam halt. Noch diese Woche, danach geht's für ihn zurück nach London ins Wembley Stadion. Wenn ihr nicht so weit reisen wollt für ein Konzert, wir bringen ihn euch bequem nach Haus. Gleich American Girls hier auf SR1 in eurem Radio.
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0: Kurz nach 2:30 ist es.
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0: Heute nochmal bis zu 33 Grad, aber die Schleierwolken werden schon so ein bisschen dichter. Es ist so ein bisschen milchig im Saarland. Zum Teil zieht dann auch heute Abend ziehen dann Schauer und Gewitter rein und dann kühlt es sich so ein bisschen ab. Also morgen noch 23 bis 27 Grad, immer noch warm, aber nicht mehr vergleichbar mit dieser Hitze in dieser Woche. Morgen starten wir dann auch zum Teil nass, aber im Lauf des Tages wird es dann trockener. Und das ist auch so der Trend der Woche, dass es hin und wieder ein paar Schauer gibt.
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0: Und da geht's auf die A1 Trier Richtung Saarbrücken zwischen Tholey und Eppelborn ist ein Fahrzeug liegen geblieben. Genauso auf der A8 Luxemburg-Saarlouis zwischen Perl und Merzig-Wellingen. Dann A8 Pirmasens Richtung Saarlouis zwischen Neunkirchen-Wellesweiler und Oberstadt an einer Baustelle die linke Spur gesperrt. A63 Mainz Richtung Kaiserslautern ist gesperrt zwischen Göllheim und Winnweiler. Da wird die Fahrbahn erneuert. Und die Mainzer Straße ist dicht zwischen der Bleichstraße und der Paul-Marien-Straße wegen des Christopher Street Days. Dann die neuesten Blitzer zwischen Dagstuhl und Badenbach. Sulzbach in der Goldener Austraße und am Eingang Lebach aus Knorscheid kommt, steht auch noch einer. Alle Blitzer für euch in der SR1 App und die kostenlose Stau- und Blitzer-Hotline 0800 700 8000. Kommt gut an.
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0: Wer hat Bock? Wer spielt mit? 2 aus 3. Es geht um 100 Euro von der Bank 1 Saar. Würde ich sehr gern verschenken. Spielt mit Saarbrücken 2131. Traut euch.
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0: jemanden, der chillt gerade ganz gemütlich mit seiner Frau im Garten.
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0: Und das ist der Oliver aus Püttlingen. Hi Oliver.
2: Hi, grüß dich Jessica. Hallo, hi.
0: So, was steht dieses Wochenende noch dran außer chillen?
2: Also wir haben tatsächlich schon gearbeitet. Das
0: Ach,
2: ist jetzt
0: sowas.
2: Die Belohnung. Das ist die Belohnung. Heute Abend sind wir noch eingeladen und morgen gucken wir mal. Vielleicht gehen wir noch ein bisschen raus, Christopher Street Day oder so. Was mal schauen.
0: Ah ja, volles Wochenende also für euch.
2: Genau.
0: Okay. Wir wollen spielen. Spielregeln kennst du. 3 Kategorien,
2: ja.
0: Saarland, Musik und unnützes Wissen. 2
2: genau.
0: Fragen musst du richtig beantworten. Dann gibt's 100 Euro für dich.
2: Okay.
0: Ja, gut. Kannst losgehen?
2: Gerne. Ja, gerne.
0: Okay, womit möchtest du anfangen?
2: Sabine, was fangen wir an? Musik.
0: Mit Musik, okay.
2: Musik, genau.
0: Wunderbar. Also heute haben wir eine neue Single gespielt und die hieß Drop Dead. Und wir hören mal kurz rein. Und dieser Song kommt von einer Sängerin, die auch Vampire gesungen hat. Wie heißt sie denn?
2: Olivia Rodriguez. Nee.
0: Oh, fast.
2: Ah,
0: es ist Olivia Rodrigo.
2: Rodrigo?
0: Ach, Menno, wie doof ist das denn?
2: Gar nicht schlimm.
0: Oh, das tut mir jetzt leid. Ach, richtig, du hast ja noch 2, richtig. Oh, da sieht man, wie oft ich dieses Spiel spiele, nämlich so gut wie... Sehr selten.
2: Ja.
0: Ah, wunderbar. Oh, das freut mich jetzt. Pass auf, dann haben wir noch 2. Womit machst du weiter?
2: Saarland.
0: Mit dem Saarland. Okay,
2: ja.
0: Heute und morgen, du hast es eigentlich schon gesagt,
2: ja!
0: feiert ja die LGBTQ+-Community eins ihrer wichtigsten Events, unter anderem natürlich in Saarbrücken. Da ist die Mainzer Straße zum Teil gesperrt.
2: Genau.
0: Was wird denn da gefeiert?
2: Der Christopher Street Day.
0: Ja, richtig, natürlich.
2: Perfekt, so, jetzt wird's spannend.
0: So, und jetzt wird's spannend und das liebe ich ja, dass es spannend wird. Und zwar, die Mona Lisa ist ja wohl das berühmteste Werk im Pariser Louvre. Wir haben heute Morgen darüber berichtet, dass ein Arzt davon ausgeht, dass sie gesundheitliche Probleme hatte, weil die hat ja so gelbliche Haut auf dem Gemälde. Und was hatte sie denn wohl? Hepatitis oder Schilddrüsenprobleme?
2: Also ich muss raten, wahrscheinlich, wenn sie gelb war, Hepatitis.
0: Nein.
2: Nein? Was? Sag
0: mal. Nein, es tut mir leid. Das waren die Schilddrüsenprobleme.
2: Dann, oh,
0: ja,
2: Mann.
0: Ich kann den Loser-Jingle jetzt nicht mehr spielen, weil ich ihn eben abgefeuert habe.
2: Aber es hat richtig Spaß gemacht. Wir waren ja ganz nah dran. Also,
0: ja, absolut, genau, absolut. Okay, da macht es euch noch gemütlich und
2: das nächste Mal.
0: Genau.
2: Danke.
0: Mach's gut, Oliver. Ciao.
2: Ja, gerne. Ciao.

0: Das Bundesland im Mai auch heute noch mal bis zu 33 Grad, ist aber relativ schwül. Und da passt er hier natürlich perfekt zu eurem Freibadbesuch. Teddy Swims. Okay, ist ein bisschen platt, wollte ich aber immer schon mal machen. Mit Mr. Know It All, gleich für euch.
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1: Im Studio ist Franziska Hans.
2: Strack-Zimmermann kandidiert gegen Wolfgang Kubicki. Christopher Street Day in Saarbrücken hat begonnen und das Wetter im Saarland sonnig bis 33 Grad. 15 Uhr. Auf dem Bundesparteitag der FDP in Berlin zeichnet sich überraschend eine Kampfabstimmung um den Parteivorsitz ab. Marie-Agnes Strack-Zimmermann will gegen Wolfgang Kubicki antreten, der bislang der einzige Kandidat war. Zuvor übten die Delegierten scharfe Kritik am Zustand der Partei. Aus Berlin berichtet Clemens Schulze.
3: Die FDP versucht eine Neuausrichtung und das geht nicht ohne erhebliche Kritik, unter anderem am internen Ton. Mehrere Delegierte monierten in der Aussprache, dass immer wieder über Parteifreunde öffentlich hergezogen werde. Der Zustand der Partei sei katastrophal, hieß es mehrfach. Auch wurde kritisiert, dass zu oft über die AfD geredet werde und nicht über die eigenen Politikansätze. Die FDP brauche wieder ein strategisches Zentrum und das könne nur Freiheit und echter Liberalismus sein, betonten mehrere Redner. Die FDP müsse eigene Antworten entwickeln und nicht anderen das Wort reden. Außerdem müsse dem Eindruck entgegengewirkt werden, man wolle in Richtung AfD koalitionsfähig werden.
2: Tausende Anwohner demonstrieren am Brennerpass gegen die hohe Verkehrsbelastung. Deswegen ist die Autobahn bis zum Abend für den Transitverkehr gesperrt. Manche Demonstrierenden kritisierten auch die verzögerte Planung der Bahnzulaufstrecke in Bayern, die nach der Fertigstellung des Brenner-Basistunnels für eine Entlastung der Autobahn sorgen soll. Laut dem Autobahnbetreiber sind im vergangenen Jahr fast 11 Millionen Autos und rund 2,5 Millionen Lastwagen über die mautpflichtige Strecke gefahren. Damit ist die Straße die verkehrsreichste Nord-Süd-Verbindung der Alpen. In der Saarbrücker Innenstadt beginnt in diesen Minuten wieder der CSD, der Christopher Street Day. Die Veranstaltung für queere Menschen wie Lesben, Schwule und Transpersonen startet mit einem Straßenfest in der Mainzer Straße. SR-Info-Reporter Daniel Schlemper.
4: Der CSD Salor Lux soll laut Veranstalter, dem Lesben- und Schwulenverband LSVD im Saarland, dieses Wochenende etwa 80.000 nach Saarbrücken locken. Zum Bühnenprogramm gehören unter anderem eine politische Podiumsdiskussion und der Auftritt verschiedener Drag-Artists. Höhepunkt ist die morgige Parade, die um 14 Uhr vor dem Landtag startet. Dafür haben sich 69 Laufgruppen inklusive Umzugswagen angemeldet, so der LSVD. Der CSD Salor Lux findet dieses Jahr unter dem Motto Ja, ich will ins Grundgesetz, Artikel 3 plus jetzt statt.
2: Damit setzt sich der Verband dafür ein, dass das Grundgesetz um den Schutz vor Diskriminierung aufgrund der sexuellen Identität erweitert wird. Ein Falschfahrer hat auf der A64 einen Polizeieinsatz ausgelöst. Laut Polizei war der Fahrer auf der Spur Richtung Hermeskeil verkehrswidrig Richtung Luxemburg unterwegs. Ein anderer Verkehrsteilnehmer sei dadurch konkret gefährdet worden. Die Polizei konnte den Wagen abseits der Autobahn ausfindig machen. Der Fahrer sei betrunken gewesen. Es wurde ein Strafverfahren eingeleitet. Nach einer schwachen Saison trennt sich der englische Fußballrekordmeister FC Liverpool mit sofortiger Wirkung von Teammanager Arne Slot. Wie der Club mitteilte, sei das eine schwierige Entscheidung gewesen. Gemeinsam sei man aber zu dem Schluss gekommen, dass Veränderungen notwendig seien, damit der Club weiter vorankommt. Die Nachfolgersuche sei im vollen Gange. Als Favorit bei den Reds gilt Andoni Iraola, mit dem auch Bayer Leverkusen verhandeln soll. Der Spanier steht derzeit bei Liverpools Ligakonkurrenten AFC Bournemouth unter Vertrag. Und das waren die Nachrichten mit Franziska Hans. 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
1: Bis 30 Grad und Sonnenschein. Das Gewitterrisiko steigt allerdings so ein bisschen an. Stand jetzt ziehen die am Saarland vorbei, diese großen Gewitterwolken. Und auch in der Nacht sollen wir größtenteils verschont bleiben. Aber Garantie gibt es ja nur bekanntlich beim Autohändler, beim Wetterbericht nicht. Also, wenn ihr irgendwas im Garten oder auf dem Balkon liegen habt, was nicht nass werden sollte, räumt es vielleicht vor heute Abend rein. Denn morgen gibt es auch einen Mix aus schwüler Luft und auch immer mal wieder ein Hitzeunwetter. Bis 27 Grad. Anfang der Woche bleibt es auch so. Schauer- und Gewitterrisiko nicht die ganze Zeit, aber durchaus immer mal wieder da. Bis 25 Grad deutlich angenehmer.
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1: Vorsicht bitte auf der A63 Mainz in Fahrtrichtung Kaiserslautern. Hier ist zwischen Göllheim und Winnweiler wegen Fahrbahnerneuerung die Fahrbahn dicht bis morgen. In Saarbrücken ist die Mainzer Straße zwischen der Bleichstraße und der Paul-Marien-Straße wegen einer Veranstaltung gesperrt. Und die neuesten Blitzer stehen in Dackstuhl und Badenbach, in Sulzbach in der Goldene Au-Straße und am Ortseingang Lebach, wenn ihr aus Knorscheid kommt. Wie immer, wenn ihr was entdeckt, ruft uns kostenlos an unter 0800 700 8000.

0: Ihr hört Temper City. Ihr hört Self-Aware. Ihr hört SR1. Einen schönen Samstag euch. Und der ist ja toll sonnig. Und das ist, da gibt's ganz einfache, tolle Tricks, wie man wissen will, was man anziehen soll. Man geht einfach mal kurz raus und probiert es aus. Hatte ich so eine kleine lustige Geschichte. Mein Sohn, als der gucken sollte, was er sich anziehen muss heute, hat er dann sein Handy geschnappt und hat die ganze Zeit geguckt dort in den Wetter-Apps herum. Und ich habe ihn gefragt, was machst du denn da? Also, ja, ich gucke, wie viel Grad es draußen ist, was ich anziehen muss. Ja. Das ist die Generation, anstatt einfach mal kurz mal die Hand aus dem Fenster zu halten und das selber rauszufinden.
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2: Für die besten Vorhersagen zum Wetter gibt es natürlich uns und es gibt Apps fürs Handy und es gibt ganz verlässliche Do-It-Yourself-Wetterstationen. Entweder du spannst eine Wäscheleine und hängst Wäsche dran, dann kannst du ganz genau ablesen, Wäsche flattert, es ist windig, Wäsche nass, Regen, Wäsche gefroren, Frost, Wäsche trocken, Sommer, Wäsche weg, Sturm. Und das geht alternativ auch wunderbar mit Balkonpflanzen. Pflanze aufrecht, Sonne, Pflanze schwimmt, Starkregen, Pflanze hängt, Sonne und Hitze, Pflanze braun, Sonne, Hitze, Trockenheit und vergessen zu gießen. Und auch hier erkennen wir den Sturm sofort, ganz präzise, nur anhand unserer Beobachtung, anhand von Pflanze weg.
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John Paddy, Into the Great Wide Open. S1 spielt eure Lieblingsmusik. Und ja, manchmal läuft es so wie bei Tom Petty, Into the Great Wide Open, einfach rein in die schöne Welt und mit tollen Gefühlen dort reinzugehen. Und manchmal läuft es wie bei Ava Max. Die machte nämlich, als sie den Song Million Dollar Baby komponierte, eine wirklich schwere Zeit durch und hat sich gedacht, hey komm, ich mache jetzt aus der Not eine Tugend und schreibe einfach darüber und mache einen Song, der genau davon handelt. Damit wollte sie einen Song komponieren, nachdem man sich stärker fühlt, wenn man ihn gehört hat. Probieren wir es doch mal aus. Ava Max und Million Dollar Baby hier jetzt für euch.

0: hört S1 und alle Farben mit Baby Goodbye. Und gleich singt euch Ray, warum ihr Husband, also ihr Ehemann, so lange braucht, um gebacken zu werden. Weil wahrscheinlich die Anforderungsliste einfach zu hoch war.
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0: Ja, das ist richtig schön mit 30 Grad, aber das Gewitterrisiko steigt so ein bisschen an. Ob im Saarland was runterkommt, das kann ich nicht hundertprozentig sicher sagen. Theoretisch, so vom Radarbild, zieht es an uns vorbei. Morgen haben wir Temperaturen bis 27 Grad. Hier ist auch nochmal ein bisschen höheres Unwetterrisiko da. Aber nicht den ganzen Tag, sondern das kommt dann, wenn, so schwallartig kurz von oben mal runter. Anfang der Woche bleibt das genauso. Schauer- und Gewitterrisiko ist ein bisschen da, nicht die ganze Zeit und deutlich angenehmer bis 25 Grad.
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0: Das ist auch angenehm. Auf der A63 Mainz Richtung Kaiserslautern haben wir ein kleines Problemchen. Da ist eine Fahrbahnsperrung wegen Erneuerung bis morgen. In Saarbrücken ist die Mainzer Straße zwischen der Bleistraße und der Paul-Marienstraße gesperrt wegen einer Veranstaltung. Und die neuesten 3 Blitzer stehen am Ortseingang Wörschweiler, wenn ihr aus Beden kommt, am Ortseingang Lebach aus Knorscheid und im Sulzbach in der Goldenen Austraße. Allen unterwegs gute Fahrt.
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0: Mit Florian Schumacher, hallo. Und wenn man sich im Internet aufhält, muss man aufpassen, dass die Halswirbelsäule heil bleibt, weil man vom ganzen Kopf schütteln sich nicht da irgendwie was brechen oder zerren kann. Habe ich gerade wieder gelesen. Es gibt wirklich Leute, die wollen einfach so aus Spaß mal Testosteron schlucken. Ja, dieses Hormon, ne? Erzähle ich euch genauer gleich.
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Toller Song von Glasperlenspiel, dein Hoodie hier auf S1. Gleich für euch Luisa und Bleu Soleil mit Soleil Bleu. Und Nickelback habe ich für euch. Aber das ist nicht Nickelback hier im Hintergrund, den kennt ihr, oder? Alice Cooper und Poison für euch. 15:43 Uhr, dein Samstag im Saarland auf S1.

0: passt ja zum Wetter. Luisa und Bleu Soleil mit Soleil Bleu. SR1 ist hier, gleich für euch mit Purple Disco Machine und Beat of Your Heart. In anderthalb Minuten.
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2: Im Studio ist Franziska Hans.
3: Strack-Zimmermann kandidiert gegen Kubicki. Betrunkener Falschfahrer auf der A64 und das Wetter im Saarland sonnig bei bis zu 33 Grad. 16 Uhr. Bei der FDP kommt es nun doch zu einer Kampfabstimmung um das Amt des Parteichefs. Überraschenderweise tritt die Europapolitikerin Strack-Zimmermann gegen FDP-Vize Wolfgang Kubicki an. Ursprünglich hatte Strack-Zimmermann eine Kandidatur abgelehnt, erklärte sich auf den Vorschlag von 33 Delegierten hin nun aber doch bereit. Sie sagte in ihrer Rede auf dem Bundesparteitag in Berlin:
4: Die Entwicklungen der vergangenen Tage sind ein Grund dafür, warum ich mich so kurzfristig für diesen Schritt entschieden habe. Und ich habe ihn mir nicht leicht gemacht, doch die Freien Demokraten befinden sich selbst in einer außergewöhnlichen Situation. Wer schweigt, liebe Freundinnen und Freunde, wenn aus eigener Sicht die Weichen falsch gestellt werden? Wer schweigt, hat nicht den Mut zur Freiheit gewählt. Er hat die Bequemlichkeit der Stille gewählt und die können wir uns als Partei in dieser Lage am wenigsten leisten.
3: Die Techniker-Krankenkasse hat einen neuen Höchstwert beim Verdacht auf Behandlungsfehler registriert. Demnach wurden der Krankenkasse im vergangenen Jahr mehr als 7.500 Fälle gemeldet. Das ist ein Plus von 14% im Vergleich zum Jahr davor. In etwa einem Drittel der Fälle wurde letztlich ein Verfahren in die Wege geleitet. Gleichzeitig vermuten Fachleute, dass viele Behandlungsfehler unentdeckt bleiben. In Hamm in Nordrhein-Westfalen haben rund 5000 Menschen gegen den Bau neuer Gaskraftwerke demonstriert. Das teilten die Organisatoren mit. Aufgerufen zu den Protesten hatten Campact, Fridays for Future, der Bund für Umwelt- und Naturschutz und Greenpeace. Sie fordern einen sofortigen Kurswechsel weg vom fossilen Gas und hin zu einer konsequenten, sozial gerechten Energiewende. Nach Ansicht der Klimaaktivisten können Energiekosten nur mit den erneuerbaren Energien bezahlbar und langfristig stabil bleiben. Hintergrund des Protests ist der von der Bundesregierung geplante Bau neuer Gaskraftwerke, die der Versorgungssicherheit mit Strom dienen sollen. Ein Falschfahrer hat auf der A64 einen Polizeieinsatz ausgelöst. Laut Polizei war der Fahrer zwischen Hermeskeil und Luxemburg in der falschen Richtung unterwegs. Ein anderer Verkehrsteilnehmer sei dadurch konkret gefährdet worden. Die Polizei konnte den Wagen abseits der Autobahn ausfindig machen. Der Fahrer sei betrunken gewesen. Es wurde ein Strafverfahren eingeleitet. In der Tischtennis-Bundesliga steht heute und morgen die Finalrunde um die deutsche Meisterschaft in Frankfurt an. Mit dabei ist auch der 1. FC Saarbrücken, der mit einem Sieg das Triple gewinnen könnte. Yannick Schwarz mit den Einzelheiten.
5: Die HG Saarlouis trifft im dritten Aufstiegsspiel auf die Westfalen aus Hamm. Nach dem zweiten Spieltag stehen die drei Teams aus Saarlouis, Hamm und Braunschweig punktgleich da. Lediglich zwei Tore trennen den Tabellenersten und den Tabellenletzten. Nach dem 33:32 Sieg im Hinspiel muss die HGS in Hamm mindestens einen Punkt holen, um den Aufstieg gegen Braunschweig nächste Woche selbst in der Hand zu haben. Personell kann Trainer Jörg Lützelberger dabei fast auf seinen ganzen Kader zurückgreifen. Einzig der langzeitverletzte Hubert Kornetzki fällt weiterhin aus. Anpfiff ist um 19.30 Uhr in Hamm.
3: Das waren die Nachrichten mit Franziska Hans. 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
7: So lässt sich's aushalten bis 30 Grad und Sonnenschein, wenn man ein bisschen hitzeresistent ist. Aber das Gewitterrisiko steigt an und das ist aber nicht garantiert. Also es sieht im Moment so ein bisschen vom Regenradar so aus, als ob das an uns am Saarland vorbeizieht. Trotzdem solltet ihr, wenn ihr irgendwelche Sachen auf dem Balkon oder im Garten habt, die nicht nass werden dürfen, dort vielleicht mal reinholen heute Nacht. Bis 27 Grad werden es morgen und Anfang der Woche bis 25 Grad mit einem deutlichen Schauer- und Gewitterrisiko.
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7: Aktuell nur eine Meldung von der A63 Mainz in Fahrtrichtung Kaiserslautern. Hier ist zwischen Göllheim und Winnesweiler wegen Fahrbahnerneuerung bis morgen die Fahrbahn gesperrt. Und ansonsten, ja, das kennt ihr, das wisst ihr, die Mainzer Straße in Saarbrücken ist dicht wegen dem Christopher Street Day. Und drei Blitzer hätten wir noch im Angebot zwischen Dackstuhl und Badenbach, in Sulzbach in der Goldenen Austraße und am Ortseingang Lebach, wenn ihr aus Knorscheid kommt. 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
7: Ich bin Florian Schumacher, hallo, und habe Michael Patrick Kelly für euch mit Traces. Ich habe Ariana Grande mit We Can't Be Friends und Aerosmith gleich.
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0: Ihr hört Aerosmith und Crying, ihr hört SR1, dein Samstag im Saarland. Hoffentlich jetzt auch mal mit Feierabend für die, die heute arbeiten mussten. Und dann nimmt man ja meistens sein Handy, also zumindest die Jungen unter euch, und guckt mal ganz schnell, während wir dann, was wir alles so verpasst haben online in Social Media, während wir jetzt zum Beispiel irgendwo in der Bäckerei gestanden haben und Brötchen verkauft haben oder mit dem Polizeiwagen durch die Gegend gefahren sind und Verbrecher gejagt haben oder im Krankenhaus gestanden haben und irgendwelche Leute verarztet haben. Und dann sieht man ja in diesen Social Media nicht einfach immer nur, was Freunde gemacht haben, sondern auch, was irgendwelche anderen fremden Leute machen oder empfehlen. Und dort wird aktuell in Social Media sehr viel empfohlen, Testosteron zu nehmen. Das würde nämlich irgendwie was verbessern. Kerstin Mark aus dem SR1-Team, was soll es denn verbessern?
1: Ja, denen wird mehr Energie, mehr Muskeln oder eine bessere Libido versprochen. Darauf springen natürlich viele an. Da wird dann eine sogenannte TRT angepriesen, eine Testosteronersatztherapie. Einfach Testosteron einspeisen, ohne zu wissen, ob man überhaupt einen Mangel hat. Oh. Es werden auch Testosteron-Speichel-Selbsttests beworben. Die sind aber total unseriös. Ein Testosteronmangel kann nur durch eine ärztliche Blutuntersuchung festgestellt werden.
0: Das kann ich definitiv bestätigen. Man nennt diese Medikamente übrigens Anabolika. Und jeder, der schon mal ein Fitnessstudio gesehen hat und so krass irgendwie Leute, die auf Anabolika mit so riesen, gigantischen Muskeln da unterwegs sind, weiß, dass das nicht gesund ist. Was passiert denn bei der Einnahme?
1: Also erstmal, ein Testosteronmangel ist sehr selten, hat die ARD-Wissenschaftsredaktion recherchiert. Wenn gesunde Männer Testosteron supplementieren, riskieren sie schwere Erkrankungen. Der Körper, der bildet mehr rote Blutkörperchen. Hat er zu viele davon, verkluckt das Blut. Folge: Herzinfarkt, Schlaganfall oder Thrombosen und übrigens auch Unfruchtbarkeit.
0: Ja, und dann braucht man definitiv Testosteron. Naja, also lasst euch lieber von eurem Arzt beraten, anstatt so einen Quatsch zu machen. Und hört gute Musik mit uns. Paula Stella und Lovesick jetzt.

0: Das sind die Rhythmics und Here Comes the Rain Again. Gleich für euch die Sportfreunde. In 2 Minuten.
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0: Bis 30 Grad und Sonnenschein. Das Gewitterrisiko steigt allerdings so ein bisschen an. Aber mit ein bisschen Glück zieht das einfach an uns am Saarland vorbei. Morgen ist die Gewitterwahrscheinlichkeit ein bisschen höher. Bis 27 Grad erwarten uns. Anfang der Woche bleibt das genauso. Schauer- und Gewitterrisiko ist da, muss aber nicht eintreten. Kann auch sonnig sein. Bis 25 Grad sind gemeldet am Montag.
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0: Aktuell 2 Störungsmeldungen in Saarbrücken. Ist die Mainzer Straße zwischen der Bleichstraße und Paul-Marien-Straße wegen einer Veranstaltung gesperrt. Die A63 Mainz in Fahrtrichtung Kaiserslautern ist zwischen Göllheim und Winnweiler wegen Fahrbahnerneuerung bis morgen gesperrt. Und ihr habt uns Blitzer gemeldet in Sulzbach in der Goldene Au-Straße, am Ortseingang Lebach, wenn ihr aus Knorscheid kommt, und am Ortseingang Börschweiler, wenn ihr aus Beden kommt. Allen unterwegs, gute Fahrt mit uns.
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0: Ich bin Florian Schumacher, hallo, und gleich schalten wir mal in die Mainzer Straße. Dort ist der Christopher Street Day am Laufen, oder zumindest in der Saarbrücker Innenstadt, ja nicht nur in der Mainzer Straße. Warum die dort demonstrieren, was es dort zu demonstrieren gibt und ob das jetzt nur eine ernste Demonstration ist oder es vielleicht auch irgendwo was Schönes zu erleben gibt, das erzählen wir euch gleich nach toller Musik auf SR1.
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0: Rudy Mantel und These Days. SR1 ist hier. In Saarbrücken ist bunte Partyzeit. Es ist wieder Christopher Street Day, der CSD. Bevor morgen dann die große Demonstration am Landtag startet, wird schon seit 15 Uhr direkt auf der Mainzer Straße gefeiert. SR1-Reporter Daniel ist mit auf dem Straßenfest dabei. Wie ist denn die Stimmung, Daniel?
1: Ja, also man merkt schon, die Leute haben Bock. Es ist schon ordentlich voll hier auf der Mainzer Straße. Es ist ja vieles abgesperrt, damit man hier in Ruhe feiern kann. Man sieht ganz viele Regenbogenflaggen, wie es eben dazu gehört. Es werden Getränke ausgeschenkt. Wir haben mehrere Bühnen, wo Musik gespielt wird, auch teilweise Live-Musik. Und ich habe mich schon mal bei den Leuten auch ein bisschen umgehört, wer hier alles schon da ist und wie die Stimmung bei denen so ist.
2: Eine tolle Atmosphäre, tolles Fest, nette Menschen.
3: Ich bin seit 15 Jahren hier. Es ist total wichtig, Flagge zu zeigen für mehr Diversität und für freie Menschen, für freie Entscheidungen, für freie Liebe.
4: Also ich finde die Werte ganz, ganz wichtig, die dabei vertreten werden. Und ich finde, man kann nie jung genug sein, um das schon mitzuleben.
0: Jeder CSD hat ja ein Motto. Welches ist es denn dieses Jahr?
1: Dieses Jahr ist es ganz schön lang und lautet: Ja, ich will ins Grundgesetz. Artikel 3 plus jetzt. Klingt jetzt kompliziert, aber wenn man dann mal, wie das Motto schon sagt, ins Grundgesetz schaut, dann wird man feststellen, da steht nichts drin von einem expliziten Schutz vor Diskriminierung aufgrund der sexuellen Orientierung oder Geschlechtsidentität. Also Menschen, die zum Beispiel schwul sind oder sich nicht mit dem Geschlecht identifizieren, mit dem sie geboren wurden, das ihnen bei der Geburt zugewiesen wurde, die werden nicht laut Grundgesetz vor Diskriminierung geschützt. Und genau das will der Lesben- und Schwulenverband mit dem Motto und auch natürlich mit dem CSD ändern.
0: Und gleich schalten wir dann nochmal rüber zu Daniel, was denn jetzt tatsächlich am Wochenende so genau das Programm ist. Wir spielen euch Irene Cara und What a Feeling und Sunbird 12 to 12 gleich auf SR1.

What a Feeling auf SR1. Vorsicht bitte auf der Straße im Landkreis St. Wendel auf der B41 zwischen Hirschstein und Wolfersweiler. Hier ist ein Unfall passiert. Fahrt bitte vorsichtig an die Unfallstelle ran auf der B41 zwischen Hirschstein und Wolfersweiler im Landkreis St. Wendel. 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

0: gleich für euch Taylor Swift auf SR1.
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2: Im Studio ist Franziska Hans.
3: Kubicki zum neuen FDP-Parteichef gewählt. Handball-Aufstiegsrunde der HG Saarlouis in Hamm. Und das Wetter im Saarland. Sonnig bei bis zu 33 Grad. 17 Uhr. Wolfgang Kubicki ist der neue Bundesvorsitzende der FDP. Er wurde auf dem Parteitag in einer Kampfabstimmung gegen die Europapolitikerin Strack-Zimmermann mit knapp 60% der Stimmen gewählt. Sie hatte sich kurzfristig zur Wahl aufgestellt. Kubicki hatte in seiner Bewerberrede vor der Wahl jegliche Zusammenarbeit mit der AfD ausgeschlossen. Die FDP werde als Kraft der sozialen Marktwirtschaft, als Verteidigerin der Bürgerrechte und als Europapartei gebraucht. Nach seiner Wahl sagte Kubicki, er werde sich zuerst auf Sachsen-Anhalt konzentrieren, wo die FDP noch im Parlament vertreten ist. Am 6. September wird dort gewählt. Kubicki sagte:
4: Die erste Herausforderung ist Sachsen-Anhalt. Und ich werde alles tun,

0: Ich werde alles tun, dass diese Wahl für die Freien Demokraten erfolgreich sind, weil wir Deutschland damit beweisen können, die Freien Demokraten sind wieder da, denn dort haben die Menschen sonst nur die Alternative zwischen Volksfront und Völkischer Front. Es braucht eine starke liberale Kraft in Sachsen-Anhalt.
1: In Tirol haben mehrere tausend Menschen gegen die Verkehrsbelastung auf der Brennerroute demonstriert. Erst ab 19 Uhr soll der Verkehr dort wieder laufen. Oliver Schosch mit Einzelheiten.
2: Einige tausend Menschen sind aus Matrei am Brenner den Autobahnzubringer hinaufgelaufen auf die gesperrte Brennerautobahn. Vorneweg eine Blaskapelle und Gemeindevertreter der einzelnen Orte am Brennerpass. Darunter auch der Hauptinitiator der Proteste, der parteilose Bürgermeister von Gries am Brenner, Karl Mühlsteiger. Er sagte, die Anwohner seien von der großen Politik nicht gehört worden. Deshalb habe es diese Aktion mit Signalwirkung gebraucht. Die Anwohner fordern unter anderem einen ordentlichen Lärmschutz, eine höhere Lkw-Maut und politische Maßnahmen, dass der Güterverkehr mehr auf die Schiene verlagert wird. Das große Verkehrschaos blieb aus. Die meisten Fahrer hatten offenbar den Rat der Polizei befolgt, ihre Fahrt auf einen anderen Tag zu verlegen.
1: Knapp zwei Wochen vor Beginn der Fußball-WM hat die iranische Nationalmannschaft immer noch keine Visa für die USA und Mexiko. Der iranische Verband teilte mit, er habe den Weltverband FIFA um eine eindeutige Stellungnahme gebeten hinsichtlich des Visumsverfahrens für die Mitglieder der iranischen Nationalmannschaftsdelegation. Es liege jedoch keine Antwort vor. Deswegen stünden die Reisevorbereitungen und der Abfahrtsplan der Mannschaft für Mexiko zum jetzigen Zeitpunkt noch nicht fest. In der Tischtennis-Bundesliga steht heute und morgen die Finalrunde um die Deutsche Meisterschaft in Frankfurt an. Der erste FC Saarbrücken spielt im zweiten Halbfinale gegen Werder Bremen. In der ersten Halbfinalpaarung treffen Hauptrundenmeister Borussia Düsseldorf und der TTC Bergneustadt aufeinander. Die Handballer der HG Saarlouis treffen heute Abend auf den ASV Hamm-Westfalen. Es wird das dritte von vier Spielen in der Aufstiegsrunde zur zweiten Bundesliga. Anpfiff ist um 19.30 Uhr in Hamm. Und das waren die Nachrichten mit Franziska Hans. 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
4: 30 Grad und Sonnenschein, so sieht es im Moment aus. Es steigt das Gewitterrisiko zwar an, aber es ist nicht gesagt, dass das hier auch wirklich bei uns vorbeikommt. Die Wetterkarten zeigen eigentlich im Moment, dass es vorbeizieht. Aber Garantie gibt es halt nur beim Autohändler, ne? Morgen solltet ihr die Sachen aus dem Garten oder vom Balkon trotzdem vielleicht mal wasserfest machen oder reinholen, denn hier ist die Gewittergefahr etwas höher. Definitiv wird es schwüle Luft und 27 Grad. Anfang der Woche bleibt das genauso, Schauer- und Gewitterrisiko, aber nicht die ganze Zeit. Deutlich angenehmer bis 25 Grad.
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4: Immer noch die Meldung von der B41 zwischen Hirschstein und Wolfsweiler. Hier ist Gefahr durch einen Unfall. Fahrt bitte vorsichtig an die Unfallstelle ran. Die A63 Mainz in Fahrtrichtung Kaiserslautern ist zwischen Göllheim und Winnweiler wegen einer Fahrbahnerneuerung bis morgen gesperrt. Und in Saarbrücken gibt es Behinderungen im Bereich der Mainzer Straße zwischen der Bleichstraße und der Paul-Marien-Straße. Hier ist der Christopher Street Day als Veranstaltung um die Straße gesperrt. Zwischen Dackstuhl und Badenbach wird aktuell geblitzt, in Sulzbach in der Goldenen Au-Straße und am Ortseingang von Lebach, wenn ihr aus Knorscheid kommt. Ein unterwegs, gute Fahrt!
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4: Was waren eure besten Momente der Woche? Sagt sie uns 0681 2131 oder als das WhatsApp-Sprachnachricht an diese Nummer. Wir spielen euch tolle Musik von Crowded House, Don't Dream It's Over. Sabrina Carpenter habe ich für euch mit Menschheit und Tiffany Aris jetzt.
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Ihr Sabrina Carpenter und Vorsicht bitte auf der A620 Saarbrücken in Fahrtrichtung Saarlouis zwischen Saarbrücken-Malstatter Brücke und Saarbrücken-Gersweiler. Hier liegen Gegenstände auf der Fahrbahn. Allen unterwegs, gute Fahrt mit SR1.

Das ist Tiffany Aris und Vertigo. 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Und was macht ihr gerade Schönes? Ich habe gerade so ein paar Mails ins Studio bekommen. Viele sind gerade im Moment an der Saar. Das sind ja auch so die ein oder anderen kleinen Festchen. Auch Familienfestchen mit Kindern. Da haben wir Bruno Mars für euch.

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0: Crow und Whatever. S1 ist hier am Samstag und ich habe gleich für euch diesen Song. 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
0: Bis 30 Grad und Sonnenschein, aber das Gewitterrisiko steigt. So ganz so wie im Rest von Deutschland wird es bei uns garantiert nicht krachen. Es sieht auf den Wetterkarten im Moment so aus, als ob es sogar ganz am Saarland vorbeiziehen sollte. Aber wenn ihr irgendwelche empfindlichen Dinge im Garten habt, packt sie vielleicht doch heute Nacht rein. Morgen dann bis 27 Grad, auch nochmal das Risiko für Schauer und Gewitter, aber ansonsten bei schwüler Luft ein Sonnenschein. Anfang der Woche geht es auf angenehme 25 Grad runter mit dem Risiko auf Schauer und Gewitter.
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0: Die A63 Mainz in Fahrtrichtung Kaiserslautern ist zwischen Göllheim und Winnweiler wegen einer Fahrbahnanheuerung bis morgen gesperrt. In Saarbrücken ist die Mainzer Straße zwischen der Bleichstraße und der Paul-Marien-Straße wegen einer Veranstaltung dicht. Und am Ortseingang von Wölschweiler wird geblitzt, wenn ihr aus Beden kommt, am Ortseingang Lebach, wenn ihr aus Knorscheid kommt und in Sulzbach in der Goldenen Au-Straße. Allen unterwegs gute Fahrt.
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0: Ich bin Florian Schumacher, hallo, und zusammen mit vielen Fußballfans schauen wir uns die deutsche Mannschaft bald wieder an und feuern sie an. In zwei Wochen startet die Fußball-WM und wie wir das im Saarland gucken können, das sage ich euch gleich.
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0: Boy Loco und Priest. SR1 ist hier und bald ist es wieder soweit. In 2 Wochen startet die Fußball-WM. Dann sind die Bars und Kneipen, die Spiele draußen zeigen können, auch schon wieder richtig voll. Damit das funktioniert, hat die saarländische Regierung ja die Lärmschutzverordnung angepasst. Alle Spiele, die vor Mitternacht angepfiffen werden, dürfen auch draußen gezeigt werden. Und im Moment ist die Euphorie bei den Saarländerinnen und Saarländern noch nicht ganz so groß. Aber einer, der sich damit gut auskennt, ist Nasser Omar. Das ist der Boss vom Manhattan, Fußballkneipe in Saarbrücken. Und der glaubt, dass sich das noch ändert, oder Nasser?
1: Wir kennen das ja von deutscher Mannschaft und von deutschem Publikum. Wenn der Turnier beginnt, dann wächst das ganze Atmosphäre und die ganze Euphorie. Immer Spiel für Spiel, immer Schrauben nach oben und immer die Euphorie, immer mehr werden. Und Spiel für Spiel steigert sich immer die Stimmung, selbstverständlich.
0: Ja klar, und das ist genauso wie am Anfang kriegt man noch ganz guten Platz irgendwie draußen, dann wahrscheinlich bei dir, und später muss man dann ordentlich kämpfen. Bei den letzten Weltmeisterschaften sind ja wirklich viele unvergessene Momente entstanden, vor allem wenn wir mit Tausenden auf Fanmeilen zusammengeschaut haben. Bei dieser WM gibt es tatsächlich im Saarland Stand jetzt nur ein großes Public Viewing, und zwar in Homburg, präsentiert natürlich dann von SR1. Thorsten Bruch veranstaltet das mit seiner Firma und sagt, dass so ein Public Viewing auch eine teure Sache ist.
2: Wenn wir zum Beispiel in der Vorrunde ausscheiden würden, wovon wir nicht ausgehen, können wir heute schon sagen, dass es wirtschaftlich dann ein negatives Ergebnis bedingt.
0: Ja, und das muss man sich dann natürlich als Betreiber dann auch erstmal trauen. In Homburg können bis zu 2800 Leute die Spiele schauen und es werden dort alle Deutschlandspiele natürlich übertragen. Schauen wir mal, wer gewinnt. Ob es auch wieder irgendein Tier gibt, was das voraussagen kann. Da gab es doch mal eine Krake, WM-Krake, die das irgendwie gesagt hat. Vielleicht wird es dieses Jahr ein Otter. Oder ein Wal. Nee, ein Wal besser nicht. Da haben wir schlechte Erfahrungen gemacht mit. Ja. Bleiben wir lieber bei dem Otter. Human League und Human jetzt für euch. Harry Styles, As It Was danach. Und Joris hätte ich auch noch auf SR1. Am Samstag. 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
2: Im Studio ist René Jacqueline Möhler.
3: Kubicki ist neuer FDP-Vorsitzender. Varfolomejew holt Gold im Mehrkampf. Das Wetter nachts meist trocken bei milden 18 bis 13 Grad. 18 Uhr. Auf dem Bundesparteitag der FDP in Berlin ist Wolfgang Kubicki zum neuen Vorsitzenden der Partei gewählt worden. Er erhielt 390 von 658 Delegierten Stimmen und kam somit auf 60%. Clemens Schulze berichtet aus Berlin.
4: Zuvor war überraschend die Europa- und Verteidigungspolitikerin Marie-Agnes Strack-Zimmermann als Konkurrentin in den Ring gestiegen. Sie forderte in ihrer Rede einen Aufbruch für die FDP. Den könne sie besser verkörpern als Kubicki. Doch es reichte zum Schluss nicht. Sie erhielt 39% der Stimmen. Kubicki stellte in seiner Bewerberrede klar, die FDP werde als Kraft der sozialen Marktwirtschaft, als Verteidigerin der Bürgerrechte und als Europapartei gebraucht. Kubicki soll nun schaffen, was dem bisherigen Vorsitzenden Christian Dürr nicht gelang, die FDP aus der zunehmenden Bedeutungslosigkeit herauszuführen und wieder zu einem ernsthaften politischen Faktor zu machen.
3: Die ersten Bewährungsproben für die Partei stehen im September an. Dann sind Landtagswahlen in Sachsen-Anhalt, Mecklenburg-Vorpommern und Berlin. Die USA wollen den Teilrückzug ihres Militärs aus der gemeinsamen Verteidigung der europäischen NATO-Staaten bald konkretisieren. Das berichtet die Welt am Sonntag unter Berufung auf einen Insider. Demnach sollen die Verbündeten bei der nächsten NATO-Konferenz im Juni darüber informiert werden. Ziel sei es, die Voraussetzungen für einen raschen Übergang zu einer europäischen Verteidigung zu schaffen. Der oberste US-NATO-Kommandeur Grinkevich hatte bereits erklärt, dass den Alliierten ausreichend Zeit eingeräumt werde, die wegfallenden US-Streitkräfte durch eigene Einheiten zu ersetzen. Es werde sich um einen mehrjährigen Prozess handeln. Bundesfamilienministerin Prien will Eltern bei der Begrenzung der Bildschirmzeiten ihrer Kinder stärker in die Pflicht nehmen. Die CDU-Politikerin sagte der Welt am Sonntag, eigentlich dürften Kinder unter 3 Jahren überhaupt keinen Kontakt zu digitalen Endgeräten wie Smartphones und Tablets haben. Um das zu erreichen, kann laut Prien über gesetzliche Regelungen nachgedacht werden. Als Beispiel nannte die Familienministerin das bürgerliche Gesetzbuch, in dem beispielsweise auch eine gewaltfreie Erziehung geregelt ist. Ihrer Meinung nach sollten auch Eltern nicht ständig so wörtlich am Bildschirm hängen. Die Techniker Krankenkasse hat einen neuen Höchstwert beim Verdacht auf Behandlungsfehler registriert. Demnach wurden der Krankenkasse im vergangenen Jahr mehr als 7.500 Fälle gemeldet. Das ist ein Plus von 14% im Vergleich zum Jahr davor. In etwa einem Drittel der Fälle wurde letztlich ein Verfahren in die Wege geleitet. Gleichzeitig vermuten Fachleute, dass viele Behandlungsfehler unentdeckt bleiben. Daria Varfolomejew ist erstmals Mehrkampf-Europameisterin in der rhythmischen Sportgymnastik. Die deutsche Olympiasiegerin gewann bei den Titelkämpfen in Bulgarien überlegen Gold im Vierkampf. Jens Ottmann.
5: Die 19-jährige Olympiasiegerin und 11-malige Weltmeisterin hat einen weiteren großen Titel geholt. Varfolomejew siegte nach Reifen, Ball, Keule und Band im Mehrkampffinale im bulgarischen Varna vor Stiljana Nikolova aus Bulgarien und der ukrainischen Titelverteidigerin Taisia Onafritschuk. Zum ersten Mal nach 4-jähriger Sperre waren auch Athletinnen aus Russland am Start, nach der Aufhebung der Sanktionen auch unter russischer Flagge. Die beiden Russinnen wurden 5. und 6. Varfolomejew hat morgen bei 3 Einzelgerätfinals weitere Medaillenchancen.
3: Das waren die Nachrichten mit René Jacqueline Möhler. 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
2: Temperaturen bis 30 Grad und höchstwahrscheinlich keine Unwetter. Diese Front zieht am Saarland laut den aktuellen Satellitenbildern doch recht gut vorbei. Trotzdem solltet ihr, wenn ihr irgendwelche Sachen im Garten habt, die empfindlich sind, die nass werden können, vielleicht heute Nacht wegmachen, denn da kann schon noch ein ganz klein bisschen was runterkommen. Morgen bis 27 Grad, auch ein Schauer- und Gewitterrisiko, dasselbe am Montag bis 25 Grad, dann etwas angenehmer.
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2: Vorsicht bitte auf der Mainzer Straße in Saarbrücken. Nein, doch, Da ist eine Sperrung immer noch wegen dem Christopher Street Day. Logisch. Die A63 Mainz in Fahrtrichtung Kaiserslautern ist auch gesperrt zwischen Göllheim und Winnweiler. Hier aber wegen einer Fahrbahnerneuerung. Und es hackt hier ein bisschen. So, da kommen die neuesten Blitzer zwischen Dackstuhl und Badenbach. In Sulzbach in der Goldenen Austraße und am Ortseingang von Lebach, wenn ihr aus Knorscheid kommt, dort könnt ihr geblitzt werden. Mehr Blitzer auf sr1.de.
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2: Ich bin Florian Schumacher, hallo. Und ich stelle mir gerade die Frage, ob der Computer hier wegen der Hitze ein bisschen hängt und die Verkehrsmeldung langsamer anzeigt als sonst. Oder ob er vielleicht auch im Fußballfieber ist oder noch irgendwie durchhängt von gestern. Wer weiß das schon. Zum Thema Fußballfieber haben wir auf jeden Fall gleich was für euch. Und wir spielen Musik von Holly Humberstone und James Blunt.
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0: Patrick Kelly und et voilà. Ja, et voilà, in zwei Wochen ist wieder da, die Fußball-WM. Und welche Mucke ist da passender als diese? Sportfreunde Stiller, ne? Ja gut, außer dieses Italiano-Lied, wenn wir gegen Italien spielen sollten, dann könnte das wahrscheinlich eher ein bisschen unpassend sein. Aber kennen wir alle. Dabei hat die Band als kleines Indie-Projekt eigentlich angefangen, aber schon ihr erstes Album knallt, erinnert sich Sänger Peter.
1: Es war ja Wahnsinn, was da passiert ist. Wir sind ja in die Charts eingestiegen, was ja so irgendwie, da waren halt andere davor. Das war für uns fernab so.
0: Ja, also da fühlte man sich dann so ein bisschen fehl am Platze vielleicht, weil man sagt, naja, irgendwie so wirklich gerade singen kann er ja nicht. Meine Mutter sagt zum Beispiel immer, boah, ist das der, der immer so schräg singt. Ja, neben Erfolg gab es Kritik, die Songs wären zu simpel und...
1: Der kann ja nicht singen und ja. So. Ich meine, das haben wir bei den ersten Kritiken dauernd gelesen und gehört.
0: Ist halt auch wirklich so, aber es geht halt ins Ohr, ne? Es ist irgendwo auch ein Markenzeichen. Hat die Band nicht aufgehalten, sie gehen auf Tour, arbeiten, bis einer ausbrennt, erzählt Bassist Rüde.
1: Da war diese Sportfreunde-Energie einfach nicht da. Und das ist natürlich kacke, wenn das nicht da ist, was uns eigentlich in erster Linie, finde ich, auszeichnet.
0: Ja, und wenn man dann so ein Burnout hat, dann muss man mal eine kurze Pause wieder machen und dann wieder weitermachen. 2017 war das dann, da macht die Band diese Pause. Erst nach 3 Jahren finden sie sich wieder. Und für sie geht die Band natürlich auch nicht ohne Freundschaft. Jetzt, nach 30 Jahren Bandgeschichte, sind sie auf Jubiläumstour. Und wir können sie ganz nah kennenlernen durch eine Doku und ein Podcast. Green jetzt für euch mit Max Grimm und Wimpernschlag.

0: gleich für euch die Purple, nein, das war die Purple Disco Machine mit Honey Boy und gleich für euch Robbie Williams und Benson Boone.
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0: Um die 30 Grad und ja, aktuell kein Gewitter im Saarland und auch kein Regenschauer wie jetzt in anderen Bundesländern. Gerade Nordrhein-Westfalen hat es ja auch nicht runtergemacht. Das zieht anscheinend an uns vorbei. Trotzdem solltet ihr Sachen, die empfindlich sind, aus dem Garten oder Balkon vielleicht heute Nacht reinholen, denn es kann vielleicht das ein oder andere kleine Gewitter und den einen Schauer geben. Bis 27 Grad erwarten uns morgen, bis 25 Grad am Montag bei weiterhin leicht erhöhten Schauer- und Gewitterrisiko.
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0: Da gibt es eigentlich keine Risiken. A63 Mainz in Fahrtrichtung Kaiserslautern zwischen Göllheim und Windweiler. Hier ist eine Fahrbahnsperrung bis morgen wegen Erneuerungen. Und dann haben wir in Saarbrücken die Mainzer Straße wegen dem Christopher Street Day, die gesperrt ist. Und 3 Blitzer zwischen Dackstuhl, Badenbach und in Sulzbach in der Goldenen Austraße und am Ortseingang Lebach, wenn ihr aus Knorscheid kommt. Allen unterwegs, gute Fahrt.
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0: Ich bin Florian Schumacher, hallo. Und das Ding ist ja so, die meisten Autounfälle, wenn wir jetzt schon mal beim Verkehrsservice sind, passieren ja durch überhöhte Geschwindigkeit, aber leider auch durch Alkohol. Und dort gibt es eine neue Diskussion um sogenannte Alkoloks. Das heißt, Geräte, die das Autostarten nur ermöglichen, wenn jemand, der nüchtern ist, drin sitzt. Was das ist, das erzählen wir gleich.
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0: Das ist Benson Boone und Beautiful Things. Eins ist hier. Stellt euch mal vor, ihr müsst jetzt jedes Mal, wenn ihr losfahren wollt mit eurem Auto, erstmal so ein Ding rausziehen, so ein Schnorchel, da reinpusten, dann dauert es eine Minute und dann sagt es, ja, sie haben 0,0 Promille und das Auto springt an. Ist das jetzt der Gamechanger für weniger Verkehrstote, für weniger Alkoholfahrten, für sicherere Straßen? Oder ist das ein nerviges weiteres Gadget wie dieses Geschwindigkeitsüberschreitungsding, das irgendwie bei 2 km/h plötzlich so ein Piepskonzert anfängt? Das überlasse ich euch, aber dieses Ding gibt es jetzt seit neuestem. Es gibt Alkoholwegfahrsperren. Ein sogenanntes Alkolock, da pustet man rein und erst wenn es unter dem Grenzwert ist, dann springt der Motor an. Das ist jetzt eine Pflicht für Neuwagen, aber keine Angst, es muss da nicht scharf geschaltet werden, sondern die Neuwagen müssen dafür nur vorbereitet sein. Maureen Welter aus dem SR1-Team, müssen wir jetzt das wirklich alle machen? Müssen wir da reinpusten?
1: Nein, aber ab Juli müssen Neuwagen schon mal den Anschluss eingebaut haben für diese Alkoloks, also eine standardisierte Schnittstelle für diese Alkoholwegfahrsperren. Die müssen zum Beispiel Menschen in ihrem Auto haben, die schon mehrmals betrunken am Steuer waren und deswegen auch verurteilt wurden. Und damit so ein Alkolok schneller, günstiger und einfacher eingebaut werden kann, müssen Neuwagen ab Juli eben die Schnittstelle dafür haben.
0: Ah, okay, also ich verstehe. Nicht irgendwie quasi Schikane für alle, sondern Leute, die dann da schon mal aufgefallen sind und da kann dann das Gericht eine Auflage anordnen, so nach dem Motto, jetzt musst du dir so ein Ding dort einbauen lassen. Was erhofft man sich davon?
1: Also vor allem weniger Verkehrstote. Es wird geschätzt, dass wenn diese Autoloks breit eingesetzt werden, dann könnten so 65% der tödlichen Unfälle in Zusammenhang mit Alkohol vermieden werden.
0: Naja, okay, das ist ja dann auf jeden Fall schon mal was. Ich habe jetzt gleich für euch Ace of Base, The Sign und hier Miss Stacy, Sometimes I Love You.

Ace of Base, The Sign. SR1 ist hier. 18.48 Uhr. Das heißt, in ziemlich genau, es ist 18.48 Uhr und 30 Sekunden. Das heißt, Markus Barsch hat noch ungefähr 11 Minuten und 30 Sekunden Zeit, an dieses Mikrofon zu krabbeln und euch dann von 19 Uhr bis spät in den Abend mit allerhand Witzigem zu versorgen. Das wird er auf jeden Fall tun. Gabi, Rodrigo und Lulu hören wahrscheinlich zu. Die sind auf dem Nachhausefahrt, gerade vom Staden, vom Saarbrücker Staden, und haben sich dort ein bisschen gut gehen lassen. Jetzt ist eine Abkühlung wahrscheinlich fällig. Dafür können wir sorgen. Wir haben zum Beispiel Sophie and the Giants, wir haben Nico Santos noch und Ed Sheeran jetzt für euch im SR1. Florian Schumacher sagt jetzt Tschüss. Bis morgen.

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2: 19 Uhr. Die FDP hat Wolfgang Kubicki zum neuen Bundesvorsitzenden gewählt. Bei einem Parteitag in Berlin setzte sich der 74-Jährige in einer Kampfabstimmung gegen Marie-Agnes Strack-Zimmermann durch. Für Kubicki stimmten knapp 60% der Delegierten. Er hat nun die schwere Aufgabe übernommen, die FDP aus der zunehmenden Bedeutungslosigkeit herauszuführen. Kubicki äußerte sich in einem Phoenix-Interview auch zur Diskussion um die Brandmauer zur AfD. Der neue FDP-Chef stellte klar, es werde keine Zusammenarbeit seiner Partei mit der AfD geben. Bundesfamilienministerin Prien fordert eine gesetzliche Regelung zur Begrenzung der Bildschirmzeiten von Kleinkindern. Die CDU-Politikerin sagte der Welt am Sonntag, Kinder unter 3 Jahren sollten keinerlei Kontakt zu digitalen Endgeräten haben. Rothkirchner für SR Info.
3: Über gesetzliche Regelungen könne zumindest nachgedacht werden, so Prien. Der Staat solle zwar nicht ins Kinderzimmer hineinregieren, aber, argumentiert die Ministerin, auch andere Pflichten von Eltern werden im bürgerlichen Gesetzbuch geregelt, etwa die gewaltfreie Erziehung. Die Folgen des frühen Medienkonsums bezeichnet Prien als dramatisch. Nicht nur, weil Kinder ständig am Bildschirm hängen, sondern auch, weil die Eltern es tun. Den Eltern müsse daher klargemacht werden, welche Folgen ihr Verhalten hat.
2: Auf der Brenner-Autobahn in Österreich haben heute zahlreiche Menschen gegen die hohe Verkehrsbelastung protestiert. Anwohner forderten unter anderem besseren Lärmschutz, eine höhere Lkw-Maut und politische Maßnahmen, um den Güterverkehr stärker auf die Schiene zu verlagern. Der Initiator der Demonstration, der Bürgermeister der Gemeinde Gries am Brenner Mühlsteiger, erklärte, man kollabiere mittlerweile unter den extremen Abgasen. In Saarbrücken-Mallstadt soll ein Unbekannter aus einem Fahrzeug heraus mehrmals auf ein parkendes Auto geschossen haben. Wie die Polizei mitteilte, wurden die Schüsse am späten Vormittag per Notruf gemeldet. Ein Mensch habe sich zu dem Zeitpunkt in dem beschossenen Wagen befunden, sei aber unverletzt geblieben. Der mutmaßliche Schütze verschwand demnach in unbekannte Richtung. Die Polizei ermittelt nun wegen des Verdachts eines versuchten Tötungsdelikts. Zeugen werden gebeten, sich bei der Polizei Saarbrücken oder über die Online-Wache zu melden. Das waren die Nachrichten mit René Jacqueline Möhler. 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Das Wetter. In der Nacht meist trocken bei milden 18 bis 13 Grad. Morgen mehr Wolken als Sonne, vereinzelt Schauer oder Gewitter möglich, maximal 23 bis 27 Grad. Die weiteren Aussichten am Montag freundlich und meist trocken, ab Dienstag unbeständig mit Schauern und Gewittern, nicht mehr ganz so heiß bei Höchstwerten von 22 bis 25 Grad.
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4: A8 Pirmasens Richtung Saarlouis. Zwischen Dreieck Friedrichsthal und Merchweiler Behinderung an einer Baustelle. Bis Ende 2026. Die A63 Mainz Richtung Kaiserslautern ist zwischen Göllheim und Winnweiler wegen Fahrbahnerneuerung bis morgen gesperrt. In Saarbrücken ist die Mainzer Straße zwischen der Bleichstraße und der Paul-Marien-Straße wegen einer Veranstaltung gesperrt. Landkreis Saarlouis. In Berus ist die Ortsdurchfahrt von Ortseingang bis Lothringer Straße wegen einer Baustelle gesperrt. Bis Anfang Juni. A1 Saarbrücken Richtung Trier. Zwischen Mehring und Rastplatz Mehringer Höhe Brückenarbeiten. Es ist nur eine Spur frei. Bis 1. September 2027.
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5: Am Samstagabend mit Markus Bahr. Schön, dass ihr da seid. Wir legen los mit Pink.
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0: Yeah. Ach schon. Auch mal wieder gut in der Abendshow. Hallo, na? Hattet ihr euren Urlaub kurzfristig verschoben? Heute war ja große Sperrung am Brenner, ihr habt es vielleicht mitbekommen. Die Hauptroute Richtung Italien war einfach voll gesperrt. 5000 Anwohnerinnen und Anwohner da hatten demonstriert, weil sie einfach den ganzen Transitverkehr satt haben.
1: Die Belastung der Menschen hier ist katastrophal. Und ich lade jeden ein, der das nicht glauben will, sich einmal im Umfeld der Autobahn zu bewegen. Nicht jetzt nur Urlaub an den ausgewählt schönen Plätzen Tirols zu machen, sondern sich dort zu bewegen, wo die Tiroler leben.
0: Es wurde fleißig gewarnt, die vergangenen Tage vor dem vermeintlichen kommenden Verkehrschaos, ne, wenn gesperrt ist.

wie so oft, wenn gewarnt wird, dann bleibt das Chaos aus. Die Menschen haben einfach ihre Urlaubspläne angepasst oder die Route zum Urlaubsort geändert. Die gute Nachricht, seit eben 19 Uhr, kurz Viertelstunde, ist die Brenner-Autobahn wieder frei. Und egal, ob ihr auf dem Weg nach Italien seid oder woanders hin Richtung Urlaub, sagt doch gerne mal Bescheid, wo es hingeht, wenn ihr schon gerade im Auto sitzt, in den Sonnenuntergang fahrt und morgen früh vielleicht irgendwo seid, wo es sensationell toll ist auch. Wir wünschen in jedem Fall eine gute Fahrt. Schickt gerne mal durch, wenn ihr gerade schon Richtung Urlaub düst. Juhu!

0: Sie wollen Matthew Wilder, Break My Stride zurück. Auch wieder nice. Na, hier ist Pop, eure Abendshow. Natürlich haben wir alles, was wichtig ist auf der Welt, im Blick für euch und informieren euch allumfassend. Auch über Fußball ohne deutsche Beteiligung. Wir hätten es uns anders gewünscht, wenigstens die Bayern. Aber der größte Bayern-Fan zufälligerweise ist Kollege Jens Grotegut aus dem Abendshow-Team. Du hast schon ein Tränchen im Auge gehabt. Ich habe es zufällig genau gesehen, als die Bayern rausgeflogen sind.
1: Gegen PSG. Es tut wirklich immer noch weh.
0: Ja, das waren mal, die beiden Spiele waren ja, man sagt ja, das war ein Jahrhundertspiel. Dieses erste Hinspiel PSG-Bayern.
1: Ja. Naja, also und ich sag dir was, Spiele Bayern gegen Paris waren so viel besser als das Champions-League-Finale, das gerade läuft. Ja. Zwischen Paris und Arsenal London. Lustigerweise, die einzigen beiden Mannschaften, die Bayern dieses Jahr, also die Bayern schlagen konnten in dieser Champions League-Saison. Arsenal führt seit der 4. Minute mit 1:0.
0: Ja, und es steht immer noch knappe Stunde später 1:0.
1: Und langweilig. Und von wegen ohne deutsche Beteiligung. Also erstmal ist der Schiedsrichter ja ein Deutscher.
0: Ach so, ne? Ja, natürlich.
1: Daniel Siebel. Und Kai Havertz hat dieses 1:0 gemacht, unser Nationalspieler. Das ist vielleicht auch schon schön für ihn, Rückenwind für die kommende Fußball-WM. Und das Lustige ist, Kai Havertz hat sich mit diesem Tor in die Geschichtsbücher jetzt schon eingetragen, obwohl das Spiel noch läuft, denn Kai Havertz ist seit den 70ern rund um Gerd Müller der erste Deutsche überhaupt, der in zwei Champions-League-Finals getroffen hat. Er hat ja das 1-0 gemacht damals für Chelsea London, damals auch unter Tuchel.
0: Jetzt,
1: und hat die Champions
0: League
1: ja schon gewonnen. Hm. Jetzt wieder das einzige Tor. Und naja, dieses Spiel ist so, wie soll ich sagen, also die einen wollen nicht, die anderen können nicht so ein bisschen. Also,
0: ja, PSG kommt nicht weiter. Es funktioniert einfach nichts bei PSG.
1: Ja, London ist ja die Saison die defensiv stärkste Mannschaft in der Champions League und Paris die offensiv stärkste. Mhm. Und genauso ist es das Spiel. Die einen stehen hinten drin, die anderen versuchen ein bisschen was, aber so richtig klappt nichts. Also keine großen Torchancen seit diesem 1:0. Geht so ein bisschen hin und her, aber eigentlich ein bisschen langweilig auch.
0: 59 Minuten gespielt, PSG 0. Arsenal 1.
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0: Wenn sich was tut, wir sagen es euch.

0: Okay, kaum reden wir drüber, wird es nochmal spannend. Elfmeter für PSG. 1-1. Mal sehen, wie es weitergeht. Jetzt sind wir in der 64. Minute. Es ist 7:30.
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2: Heute Nacht ist es locker bewölkt und weitgehend trocken. Möglicherweise ziehen ein paar Schauer oder Gewitter auf, die Wahrscheinlichkeit ist aber eher gering. Die Temperatur geht auf 18 bis 13 Grad zurück. Am Sonntag teilen sich Sonne und Wolken den Himmel und zunächst sind Schauer und Gewitter möglich. Bei 23 bis 27 Grad ist es schwülwarm.
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3: Die A63 Mainz Richtung Kaiserslautern ist zwischen Göllheim und Winnweiler wegen Fahrbahnerneuerung bis morgen gesperrt. In Saarbrücken ist die Mainzer Straße zwischen der Bleichstraße und der Paul-Marien-Straße wegen einer Veranstaltung gesperrt. Landkreis Saarlouis. In Berus ist die Ortsdurchfahrt von Ortseingang bis Lothringer Straße wegen einer Baustelle gesperrt. Bis Anfang Juni. A1 Saarbrücken Richtung Trier. Zwischen Mehring und Rastplatz Mehringer Höhe Brückenarbeiten. Es ist nur eine Spur frei. Bis 1. September 2027.
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0: Und jetzt Pop, eure Abendshow am Samstag mit Markus Barsch. Hi.

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0: Kalli ist Pop, eure Abendshow am heißen, vielerorts immer noch heißen Samstagabend. Habt ihr auch genug getrunken heute? Sicherheitshalber noch hier ein Wässerchen mehr, wenn es draußen 400 Grad sind, ist die Empfehlung eures sorgenden Abendshow-Teams. Ne? Einfach eine Scheibe Obst eurer Wahl vielleicht noch reinschmeißen ins Wasser und zack, Geschmack. Was gegen diese Hitze leider nur so mittel hilft, sind eiskalte Getränke. Ne? Ja, haben wir schon tausendmal gehört, aber sind halt geil. Nee, lieber einen schönen Tee. Also nicht so kalt. Vielleicht treffen wir uns temperaturtechnisch in der Mitte. Ernährungsexpertin Angelina Schneider, bitte.
1: Ich würde immer lauwarm. Denn das ist auch so wie beim Duschen, wenn du abends ins Bett gehst, solltest du nie kalt duschen, weil dein Körper fängt ja wiederum an, deinen Körper wieder nach oben zu fahren und dann schwitzt du mehr. Das heißt immer eher lauwarm, bedeutet auch dann eher lauwarme Getränke.
2: Lauwarm.
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82 Minuten gespielt. PSG, Arsenal, immer noch 1-1. Hier kommt noch was aus dem Verkehrszentrum. Die B462 Freudenstadt-Gernsbach ist zwischen Vorbach und Langenbrand wegen einer Unfallaufnahme jetzt in beiden Richtungen gesperrt. Wer sich auskennt, bitte das Gebiet meiden. Und jetzt, oh, die Finnen. The Bowser Magnetic in der Abendshow. Guter Sound für den Sommer.

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1: 20 Uhr. Wolfgang Kubicki ist neuer Bundesvorsitzender der FDP. Der 74-Jährige setzte sich beim Parteitag in Berlin in einer Kampfabstimmung gegen die Europapolitikerin Marie-Agnes Strack-Zimmermann durch. Kubicki erhielt knapp 60% der Delegiertenstimmen. Clemens Schulze für SR Info.
2: Strack-Zimmermann hatte ihre Kandidatur zuvor damit begründet, dass es in der Partei Enttäuschung über mangelnden Wettbewerb gebe. Außerdem kritisierte sie scharf die so wörtlich unsägliche Brandmauerdebatte und meinte damit, dass auch Kubicki die Abgrenzung zur AfD zumindest indirekt in Frage gestellt hatte. Kubicki grenzte sich aber klar von der AfD ab. Mit ihm werde es keine Zusammenarbeit mit der Partei geben, sagte er nach seiner Wahl. Er rief die FDP zur Geschlossenheit auf, denn der politische Gegner stehe außen, nicht innen.
1: Der libanesische Regierungschef Salam hat Israel wegen der anhaltenden Angriffe auf den Süden des Landes scharf kritisiert. Salam sagte in einer Fernsehansprache, man müsse jetzt die politischen und diplomatischen Bemühungen verstärken, um eine rasche und echte Waffenruhe zu erreichen. Im Libanon gilt derzeit eigentlich eine Waffenruhe, die von der pro-iranischen Hisbollah-Miliz im Libanon allerdings abgelehnt wird. Die Hisbollah und Israel greifen sich inzwischen wieder täglich an. Die Sicherheitssituation in der Straße von Hormus bleibt kritisch. Das hat die britische Behörde für die Sicherheit der Handelsschifffahrt in einer Mitteilung klargestellt. Die US-Seeblockade von iranischen Häfen bestehe unverändert. Seit Tagen laufen zwischen den USA und dem Iran intensive Verhandlungen über ein Rahmenabkommen zur Verlängerung der Waffenruhe und für weitere Verhandlungen in dem Konflikt. Berichten zufolge sollte eine Einigung kurz bevorstehen. Die Techniker-Krankenkasse hat einen neuen Höchstwert beim Verdacht auf Behandlungsfehler registriert. Demnach wurden der Krankenkasse im vergangenen Jahr mehr als 7.500 Fälle gemeldet. Das ist ein Plus von 14% im Vergleich zum Jahr zuvor. In etwa einem Drittel der Fälle wurde letztlich ein Verfahren in die Wege geleitet. Gleichzeitig vermuten Fachleute, dass viele Behandlungsfehler unentdeckt bleiben. Das waren die Nachrichten mit René Jacqueline Möhler. 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Das Wetter. In der Nacht meist trocken bei milden 18 bis 13 Grad. Morgen mehr Wolken als Sonne, vereinzelt Schauer oder Gewitter möglich, maximal 23 bis 27 Grad. Die weiteren Aussichten: am Montag freundlich und meist trocken, ab Dienstag unbeständig mit Schauern und Gewittern bei Temperaturen von 22 bis 25 Grad.
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4: A8 Pirmasens Richtung Saarlouis. Zwischen Dreieck Friedrichsthal und Merchweiler Behinderungen an einer Baustelle. Bis Ende 2026. Die A63 Mainz Richtung Kaiserslautern. Ist zwischen Göllheim und Winnweiler wegen Fahrbahnerneuerung bis morgen gesperrt. In Saarbrücken ist die Mainzer Straße zwischen der Bleichstraße und der Paul-Marien-Straße wegen einer Veranstaltung gesperrt. A1 Saarbrücken Richtung Trier. Zwischen Mehring und Rastplatz Mehringer Höhe Brückenarbeiten. Es ist nur eine Spur frei. Bis 1. September 2027. Geblitzt wird unter anderem zwischen Dagstuhl und Badenbach. In Sulzbach in der Goldene Au-Straße. Am Ortseingang Wörschweiler aus Beden kommend. Und am Ortseingang Lebach aus Knorscheid kommend.
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6: Am Samstagabend mit Markus Barsch. Hallo. In Budapest werden gerade 44 Waden. 44 verhärtete Waden werden von Physiotherapeutinnen und Therapeuten weich geklopft. Es geht in die Verlängerung nach dem 1:1. Ist nichts mehr passiert, die letzten Minuten bei PSG Arsenal 1:1. Wir halten euch über alles auf dem Laufenden. Ich glaube, wir können gleich erstmal unsere Hirnzellen neu verschnöpseln, oder? Mal ein bisschen Philosophie? Gleich? Gute Idee.
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Die Crystal Fighters in eurer Abendshow am Samstag um 20.10 Uhr und 50 Sekunden. Das sieht gut aus. 20 geteilt durch 10, geteilt durch 50, folgende. 20.10 Uhr und 50 Sekunden ist eine super Zeit für ein bisschen Philosophie. Alles, was den ganzen Tag vielleicht so ein bisschen doof war, wenn ihr irgendwelche Sachen erlebtet, die ihr gar nicht erleben wolltet und die vielleicht euch gezwickt haben irgendwo, dann schieben wir die jetzt mal beiseite. Machen uns ein paar völlig andere Gedanken und die kleinen Problemchen des Tages sind im besten Fall gleich weg nach diesem Perspektivwechsel. Die kommen nicht wieder. Juhu, alles schon vorgekommen. Wir haben schon philosophiert über Sachen wie zum Beispiel, wenn man in einem Wörterbuch Déjà-vu nachschlägt, denkt man dann die ganze Zeit, habe ich das nicht schon mal nachgeschlagen? Ich glaube ja. Feuert man Sporttaucher an mit, da ist noch Luft nach unten. Oder gestern, das war auch schön, von Mirko aus Germersheim. Liebe Grüße, Mirko, an wen wende ich mich denn bitte, wenn ich Hühneraugen habe? An den Tier oder doch an den Augenarzt? Ist das nicht, ich weiß, also ist das nicht was auf der Haut? Ich gehe lieber zum Tierarzt, Mirko. Tierarzt immer gut. 877 Trilliarden dieser kleinen Hirnaushänger stehen auch in der Barschen Philosophiegalerie, dies auf popabend.de. Und heute verkamen wir unsere Synapsen absolut berechtigt neu über die hervorragende Frage von Rolf aus Wernigerode. Liebe Grüße, Rolf. Wenn Aladdin mal wieder auf seinem fliegenden, geknüpften Untersatz da oben unterwegs ist, ist er dann abgehoben oder im Gegenteil auf dem Teppich geblieben?

0: Oh, bist du dumm.
1: Psst. Du Jens. Oh. Was war... Oh Gott, das war jetzt lustig gerade.
2: Hattest du gerade das Mikro auf?
1: Ja, ich wollte mal kurz was durchgehen. Vorsicht auf der A5 Basel Richtung Karlsruhe zwischen Bühl und Baden-Baden. Vorsichtig sein. Eine ungesicherte Unfallstelle. Komm, wir machen schnell hier dann nochmal der Erklärung. Jens guckt Fußball für euch natürlich.
3: Ja, aus beruflichen PSG, Gründen gucke ich natürlich gerade das Champions-League-Finale an.
1: Arsenal immer noch seit Ende der regulären Spielzeit ja 1-1. Und wir sind in der Verlängerung, 98. Minute, immer noch 1-1. Was war da gerade los? Wer war doof? Und
3: so. Naja, also, gemein schon. Also, Es war ja eigentlich das ganze Spiel so, dass Paris auf das Tor von London gespielt hat und die haben sich hineingestellt, um kein Tor zu bekommen. Ja. Dann haben sie eins bekommen, dann stand es 1-1. Jetzt sind wir gerade in der Verlängerung, 8 Minuten gespielt in der Verlängerung. Ja. Und London hat nach vorne gespielt, hat einen Konter bekommen und dann rennen die Franzosen auf das Tor der Londoner zu und dann macht halt leider ein Engländer, der Stürmer von denen, Gyökeres, macht dann halt ein wirklich sehr doofes Foul. Und ich bin leider unmöglich beim Fußball gucken, so wie im Auto. Ich muss das.
1: Oh Mann, du bist... Nein, du Hong, wie kann man denen vergeben? Und so weiter und so fort. Die hätte meine Oma reingemacht. Ja.

20.23 Uhr. Vorsicht mal gerade auf der A9 Halle Leipzig Richtung Berlin zwischen Rastplatz Rabenstein und Niemeck. Da ist ein Reh auf der Fahrbahn. Vorsichtig sein.

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5: Es ist 8:30.
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6: Heute Nacht ist es locker bewölkt und weitgehend trocken. Möglicherweise ziehen ein paar Schauer oder Gewitter auf, die Wahrscheinlichkeit ist aber eher gering. Die Temperatur geht auf 18 bis 13 Grad zurück und der umlaufende Wind ist neben Schauern und Gewittern nur schwach unterwegs. Am Sonntag teilen sich Sonne und Wolken den Himmel und zunächst sind Schauer und Gewitter möglich. Bei 23 bis 27 Grad ist es schwül warm.
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7: A8 Pirmasens Richtung Saarlouis. Zwischen Dreieck Friedrichsthal und Merchweiler Behinderungen an einer Baustelle. Bis Ende 2026. Die A63 Mainz Richtung Kaiserslautern ist zwischen Göllheim und Winnweiler wegen Fahrbahnerneuerung bis morgen gesperrt. In Saarbrücken ist die Mainzer Straße zwischen der Bleichstraße und der Paul-Marien-Straße wegen einer Veranstaltung gesperrt. Landkreis Saarlouis. In Berus ist die Ortsdurchfahrt von Ortseingang bis Lothringer Straße wegen einer Baustelle gesperrt. Bis Anfang Juni. Geblitzt wird unter anderem zwischen Dagstuhl und Badenbach. In Sulzbach in der Goldene Au-Straße. Am Ortseingang Wörschweiler aus Beden kommend. Und am Ortseingang Lebach aus Knorscheid kommend.
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5: Und hier ist Bob, eure Abendshow am Samstagabend mit Markus Barsch. Hi, schön, dass ihr da seid. Teddy Swims ist hier. Mr. Know-It-All. PSG, Arsenal immer noch 1:1, zweite Hälfte der Verlängerung.

0: Hallo Deutschland, hier ist Pop, eure Abendshow. Im Studio der Moderator dieser Sendung und der größte FC Bayern-Fan der ganzen Welt, das ist Kollege Jens, der natürlich gerade aus beruflichen Gründen mal das Champions League-Finale, wo Bayern nicht mitspielen darf, anschaut und es natürlich weder PSG noch Arsenal gönnt, die seit gefühlt Stunden nicht viel zustande, also in der vierten Minute Havertz für Arsenal 1-0, ja. Dann Stunde später oder gute Stunde später Ausgleich, nee, sogar kurz vor, war schon kurz vor Ende der regulären Spielzeit, ne?
1: Nee, das war so 64 Minuten, ja, so, ja. Ousmane Dembélé mit dem 11 Meter.
0: Ja, ja, genau, 11 Meter. Dann 1-1 und seitdem schnarchst du ja auch teilweise laut, Jens.
1: Naja, also ich glaube, selbst als neutraler Fan, ich glaube, das ist so ein Spiel, wenn du wirklich, du bist London-Fan von Arsenal oder du bist PSG-Fan, dann sagst du, es ist unglaublich spannend, wer schießt das nächste Tor? Ja. Für mich ist das eines dieser Spiele, wenn die um 21 Uhr, jetzt normalerweise werden die 21 Uhr angepfiffen, das ist dann so, dass du sagst, oh bitte nicht noch 11 Meter, ich will ins Bett, es gewinnt endlich einer. Und es will keiner gewinnen. Es gibt irgendwie aber so gut wie keine wirklichen Torschüsse, es passiert irgendwie nichts. Paris hat meistens den Ball, spielt nach vorne, Arsenal verteidigt, ja, das wussten wir vorher schon. Und da steht immer noch 1-1, noch eine Minute reguläre Spielzeit und dann Elfmeterschießen und dann ist es endlich vorbei.
0: Aber weißt du, Elfmeterschießen kann doch keiner wollen auf dem Platz, ja, oder?
1: Vor allem nicht in dem Champions-League-Finale. Wie unwürdig ist das denn? Das gab es das letzte Mal auch vor 10 Jahren, 2016. Da hat Real Madrid gegen Atletico Madrid das Stadtduell gewonnen im Elfmeterschießen. Und ansonsten, nee, ist das ist schade. Ja. Das war so eine schöne Champions-League-Saison und dann so ein langweiliges
0: dann
1: Finale.
0: Dann das.
1: Ja.

0: 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Guck mal, es ist lustig, was man hier lostritt, wenn man sagt, man sitzt zufällig mit dem weltgrößten FC Bayern-Fan im Studio, der einfach mittelschlecht gelaunt ist und weiß, dir ist ja egal, du kannst ja auch abschließen mit Dingen und loslassen. Bayern ist halt rausgeflogen in der Champions League gegen PSG, Hier kommt Sven aus Waghäusel, 07221211. Kurze Frage an den weltgrößten Bayern-Fan im Studio. Hat nicht der FC Bayern mal, in Anführungsstrichen, unwürdig, ne, weil Elfmeterschießen will wir unwürdig, gegen Valencia die Champions League im Elfmeterschießen gewonnen? Was war da los?
1: Oh, das weiß ich noch. Oliver Kahn. Ich glaube, drei Stück hat er, glaube ich, damals gehalten.
0: Ja.
1: Nee, das war ein sehr schönes Finale.
0: Das war, okay,
1: sehr
0: das war nicht unwürdig.
1: Nein, das war der das Bayern dabei. Der besten Spiele der Welt.
0: Ah,
1: also wirklich.
0: Brauchen wir gar nicht überreden. Was reden wir hier?

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1: 21 Uhr. Der neue FDP-Vorsitzende Kubicki hat seine Partei aufgerufen, offensiv Position in politischen Streitfragen zu beziehen und Gegenwind in Kauf zu nehmen. In seiner Rede vor dem Bundesparteitag kritisierte Kubicki, der Debattenraum in Deutschland werde bei vielen Themen immer kleiner. Die FDP dürfe die Kritik an der Migrationspolitik, an der Klimapolitik und an einer Einengung der Meinungsfreiheit aber nicht der AfD überlassen. Kubicki weiter.
2: Ich bin sicher, das Fenster für eine starke und mutige freiheitliche Kraft ist offen. Wir können es schaffen, wir werden es wagen müssen. Und wir werden den Menschen klar machen, dass wir ihnen die Freiheit zumuten, weil wir ihnen vertrauen, weil wir glauben, dass sie ihr Leben selbst gestalten können. Besser als jeder Staat, besser als jede Kommission, besser als jeder Wohlmeinende, der es für sie tun will. Freiheit ist keine Gefälligkeit, keine milde Gabe. Sie ist unser Recht. Sie ist Zumutung für jeden von uns, auch für uns selbst. So war es bei den Freiburger Thesen. So ist es heute und genau deshalb will ich mit euch gemeinsam für die Freiheit streiten. Nicht für das Kollektiv, nicht für die Volksgemeinschaft, sondern für jeden Einzelnen in seinem Bedürfnis nach eigener Lebensgestaltung.
1: Die USA wollen den Teilrückzug ihres Militärs aus der gemeinsamen Verteidigung der europäischen NATO-Staaten bald konkretisieren. Das berichtet die Welt am Sonntag unter Berufung auf einen Insider. Demnach sollen die Verbündeten bei der nächsten NATO-Konferenz im Juni darüber informiert werden. Ziel sei es, die Voraussetzungen für einen raschen Übergang zu einer europäischen Verteidigung zu schaffen. In Saarbrücken-Mallstadt soll ein Unbekannter aus einem Fahrzeug heraus mehrmals auf ein parkendes Auto geschossen haben. Wie die Polizei mitteilte, wurden die Schüsse am späten Vormittag per Notruf gemeldet. Ein Mensch habe sich zu dem Zeitpunkt in dem beschossenen Wagen befunden, sei aber unverletzt geblieben. Der mutmaßliche Schütze verschwand demnach in unbekannte Richtung. Die Polizei ermittelt nun wegen des Verdachts eines versuchten Tötungsdelikts. Zeugen werden gebeten, sich bei der Polizei Saarbrücken oder über die Online-Wache zu melden. Paris Saint-Germain ist Sieger der Fußball-Champions League. Der Titelverteidiger setzte sich soeben im Finale in Budapest gegen den FC Arsenal mit 4:3 im Elfmeterschießen durch. Nach der Verlängerung hatte es 1:1 unentschieden gestanden. Arsenal wurde durch Kai Havertz in der 6. Minute in Führung gebracht. Dembélé hatte in der 65. Minute per Elfmeter ausgeglichen. Das waren die Nachrichten mit René Jacqueline Möhler. 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Das Wetter. Nachts meist trocken bei milden 18 bis 13 Grad. Morgen mehr Wolken als Sonne, vereinzelt Schauer oder Gewitter möglich, maximal 27 Grad. Die Aussichten am Montag freundlich und meist trocken, ab Dienstag unbeständig mit Schauern und Gewittern.
3: 20.03 Uhr. 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
4: Vorsicht im Landkreis Neunkirchen. Auf der B41 Richtung Neunkirchen in der Abfahrt Wiebelskirchen Gefahr durch ein liegen gebliebenes Motorrad im Kurvenbereich. A8 Pirmasens Richtung Saarlouis. Zwischen Dreieck Friedrichsthal und Merchweiler Behinderungen an einer Baustelle. Bis Ende 2026. Die A63 Mainz Richtung Kaiserslautern ist zwischen Göllheim und Winnweiler wegen Fahrbahnerneuerung bis morgen gesperrt. In Saarbrücken ist die Mainzer Straße zwischen der Bleichstraße und der Paul-Marien-Straße wegen einer Veranstaltung gesperrt. Landkreis Saarlouis. In Berus ist die Ortsdurchfahrt von Ortseingang bis Lothringer Straße wegen einer Baustelle gesperrt. Bis Anfang Juni. Geblitzt wird unter anderem zwischen Dagstuhl und Badenbach. In Sulzbach in der Goldene Au-Straße. Am Ortseingang Wörschweiler aus Beden kommend. Und am Ortseingang Lebach aus Knorscheid kommend.
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5: Mit Markus Barsch, hallo. Ja, undankbares Elfmeterschießen, okay. Paris Saint-Germain ist Champions League-Sieger 2026 gegen Arsenal London. Wir machen erstmal zur freudigen Unterhaltung ein Quiz gleich, oder? Ich glaube, wir machen ein Fußballquiz. Oh ja, in 10 Minuten.
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0: Moin.
1: Schlussakkord in Dur. Merke. Hallo Deutschland. Hier ist Bob, eure Abendshow. Ist die gemeinsame Abendshow von Bremen 4 HR3 MDR Jump.

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Jetzt mit einem spontanen Schnellsquiz für euch mit Liebe produziert von SWR 3. So, Fußball, Champions League ist passé, ne? Paris Saint-Germain. Es ist ungerecht, ne? Paris Saint-Germain ist Champions League-Gewinner. Der coole Keeper von Arsenal hat mit einer unfassbar tollen Parade, Raya heißt er, hat einen Schuss von einem Paris Saint-Germain-Schützen so geil gehalten. Der Keeper von Paris Saint-Germain hat keinen einzigen Elfmeter gehalten, weil die zwei, die am Ende zum Sieg für Paris Saint-Germain führten, die beiden Arsenal-Jungs haben leider drüber geschossen oder daneben geschossen, neben das Tor. Aber Paris Saint-Germain, ne, weißt du, die kriegen dann das Ding. Ist egal. Wir machen jetzt Folgendes. Nächstes Fußball-Highlight ist ja wohl die WM. Den vorletzten Test dafür gibt's morgen. Deutschland, Testspiel Deutschland-Finnland. Der vorletzte deswegen, weil am Samstag in einer Woche, da gibt's noch den Testkick gegen die USA. Doch bleiben wir bei Finnland. Komm, wir machen ein spontanes Finnland-Schnellstquiz. Wenn ihr zum Beispiel wisst, dass, wenn ihr die Frage beantworten könnt, wie dunkel ist es um Mitternacht im Hochsommer in Finnland? A, gar nicht oder B, überhaupt nicht. Beides richtig, ne? Da ist ja zwei Monate lang, wird es ja nicht dunkel in Finnland zum Beispiel. Aber wir reden auch ein bisschen über Fußball vielleicht. Jetzt egal. Ich denke mir gleich was aus und ihr ruft mir schön an. 07221 20. Sofort anrufen. 07221 20. Spontanes Finnland-Schnellsquiz. Da muss man sich natürlich in keiner Weise mit Fußball auskennen, ist ja klar.

0: Samstagabendshow. Am Samstagabend, wir hoffen, es geht allen gut. Wir wollen ein spontanes Schnellquiz machen. Deutschland ist ein Testspiel, morgen ist ein Testspiel, Deutschland, Finnland. Ist eigentlich euch auch mal aufgegangen? Ich weiß nicht, bin ich alleine auf der Welt, kann es sein? Mein Keks ist weich. Meine Birne ist echt die ganze Woche schon. Es ist so warm, ich kann damit nicht so richtig gut. Seht ihr gerade, wie ich meine Hand so über die Augen reibe und denke, wann? Aber es wird jetzt ein bisschen kühler. Meine Birne ist einfach weich. Ich verhedder mich in Wortfindungsstörungen und Co. Signe, wie geht's dir in Lörrach? Hallo Signe.
1: Ja, hallo Markus. Oh. Also ich muss kalt duschen. Allein wegen meiner Mitmenschen. Also muss ich abends nochmal kalt duschen, nicht wahr?
0: Das ist überhaupt kein Ding.
1: Es ist hier, aber es ist die schönste Ecke von Baden hier unten, nicht wahr, muss ich sagen.
0: Ja, also. Jetzt kommen die Freiburgerinnen und Freiburger und sagen, haha, warst du noch nie bei uns? Oder die Baden-Badener kommen auch um die Ecke, wer weiß, wer weiß. Okay, Signe. Wir haben, das ist ja ein nordischer Name, ne? Signe. Ne?
1: Genau, ja.
0: Bist du auch geboren in Finnland zum Beispiel oder Schweden oder Dänemark?
1: Nein, das nicht, aber ich war schon öfters dort.
0: Verstehe. Sag mal was in einer anderen Sprache, in nordische Sprache bitte.
1: Jeheti Sinje.
0: Ich heiße Sinje?
1: Ja.
0: Boah.
1: Das war jetzt isländisch. Ja.
0: Ach, isländisch kannst du auch noch.
1: Leira Islenski.
0: Was war das
1: gerade? Ja, können. Ja, als Leira Islenski.
0: Heißt was?
1: Das heißt, ich bin am Lernen Isländisch. Also ich lerne gerade Isländisch.
0: Das auch noch, das ist ja toll. Wir machen ein spontanes Finnland-Schnellquiz. Jetzt nicht Island, sondern Finnland.
1: Mal gucken, ja.
0: Ich kann eine Island-Frage einpflegen. Welche sehr berühmte Künstlerin kommt aus Island? A. Björk, B. Ozelotörk. Nee, das war...
1: Ja, Björk ist richtig. Natürlich, genau.
0: Wir wollen aber noch ein spontanes Finnland-Schnellquiz machen. Guck mal, wann hat Deutschland das letzte Mal gegen Finnland verloren? Reden von Fußball. A. Gestern. B. Noch nie. C. Vor 103 Jahren.
1: Vor 103 Jahren.
0: Das stimmt. Weißt du auswendig?
1: Ja, das ist, wenn man SWR3 hört, dann hört man solches.
0: Das ist auch ein guter Sender, das stimmt. Eine Niederlage 1923 mit 1:2 verloren, Deutschland-Finnland. Warum nennt man die finnische Fußballnationalmannschaft die Uhus? Das ist kein Witz. A?
1: Ja.
0: Weißt du das etwa auch?
1: Na klar.
0: Was?
1: Das ist die absolut geniale Geschichte gegen das Spiel gegen Belgien. Die Jahreszahl habe ich jetzt leider vergessen.
0: Ja, ich auch.
1: Was sind schon Jahreszahlen? Ja,
0: absolut.
1: Aber
0: was war da los?
1: Da der einfach aufs Spielfeld geflogen ist.
0: Stimmt.
1: Und ich meine, das muss ja gigantisch sein. Das Uhu ist der größte Raubvogel Europas, glaube ich.
0: Der hat sich da auf die Torlatte gesetzt und das Spiel angeguckt. Und dann, weißt du das auch, der ist dann auch mal auf die andere Torlatte rüber, aufs andere Ende vom Spielfeld geflogen und hat mal von da geguckt.
1: Genau.
0: Das ist so lustig.
1: Ja, gut. Und dann haben die Finnen sogar noch gewonnen mit 2:0.
0: Und sie haben ihn, glaube ich,
1: zum Maskottchen erklärt, genau.
0: Oder zum Ehrenbürger ernannt.
1: Und Ehrenbürger Helsinki, genau. Ja.
0: Okay, das ist ja lustig. Hat heute irgendjemand im Radio, hast du das heute gehört, dass einer dieses Quiz gemacht hat? Ich habe mir das gerade hier so quasi schnell zusammengesucht.
1: Okay. Also ich hatte den Beitrag heute Morgen gehört und dann habe ich natürlich gleich mal ein bisschen gegoogelt, weil ich eben auch Finnland-Fan bin.
0: Auch
1: also Helsinki ist eine der schönsten Städte, die ich so kenne.
0: Ja.
1: Und überhaupt...
0: Tolle Oper, habe ich mal gesehen.
1: Genau, mir gefällt das Wetter dort oben im Norden.
0: Ja, das ist auch nicht so heiß, ich möchte da wohnen.
1: Wobei ja, die Sommer werden auch immer heißer und wenn 24 Stunden die Sonne scheint...
0: Da wird man auch verrückt.
1: Ist es auch, also das ist auch nicht ohne.
0: Da hilft nur eins, Tango tanzen in Finnland. Ne? Das machen die wirklich, weißt du schon. Ne?
1: Habe ich noch nicht gehört, aber es traue ich denen alles zu.
0: Kann sein, dass ich auf dem Holzweg bin. Ich werde das gleich recherchieren, ob das stimmt oder nicht. Komm, wir machen noch schnell. Die Finnen können viele Sachen ganz toll auch. Wo sind sie weltweit führend? A, beim in die Sauna gehen. B, beim Formel 1 fahren. C, beim Kaffee trinken.
1: Also Formel 1 sind sie ja sehr gut, aber ich würde sagen, Sauna gehen, da sind sie ungeschlagen.
0: Ist richtig! Mehr Saunen als Autos gibt es in Finnland. B, Formel 1 fahren wäre auch richtig gewesen. Die haben die meisten Formel 1 Weltmeister gestellt bisher pro Einwohner. Und beim Kaffeetrinken sind sie unangefochten. 12 Kilo Kaffee saufen Finnen und Finnen jedes Jahr und pro Kopf. 3,5 bis 4 Tassen jeden Tag. Ich hab Puls.
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0: Es ist 9:30.
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2: Heute Nacht ist es locker bewölkt und weitgehend trocken. Möglicherweise ziehen ein paar Schauer oder Gewitter auf, die Wahrscheinlichkeit ist aber eher gering. Die Temperatur geht auf 18 bis 13 Grad zurück. Am Sonntag teilen sich Sonne und Wolken den Himmel und zunächst sind Schauer und Gewitter möglich. Bei 23 bis 27 Grad ist es schwül warm. Der westliche Wind weht schwach bis mäßig, kann in Schauer- und Gewitternähe aber stark böig aufleben.
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3: A8 Pirmasens Richtung Saarlouis. Zwischen Dreieck Friedrichsthal und Merchweiler Behinderung an einer Baustelle. Bis Ende 2026. Die A63 Mainz Richtung Kaiserslautern ist zwischen Göllheim und Winnweiler wegen Fahrbahnerneuerung bis morgen gesperrt. In Saarbrücken ist die Mainzer Straße zwischen der Bleichstraße und der Paul-Marien-Straße wegen einer Veranstaltung gesperrt.
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4: 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Hi.

0: One Republic, Need Your Love. Hallo, hier ist Pop, eure Abendshow. Wir sind immer an eurer Seite, wir sind immer erreichbar, wir sind immer da. 07221 2011, WhatsApp, Signal, anrufen, es geht alles. Guck mal, Yannick schreibt uns, ganz lieb. Hallo da im Studio. Eventuell gibt es eventuell die Möglichkeit, mal Geburtstagsgrüße durchzuschicken und ein riesen Dankeschön an meinen Vater Ralf, schreibt Yannick. Der ist nämlich heute 58 geworden und fährt uns schon den ganzen Tag von Kroatien bis nach Hause. Echt. Wir machen sofort alle die Leute durch die Gegend kutschieren. Spezialapplaus mit Kutschierhupe. Hupe. Fahrt vorsichtig, kommt gut und sicher und schön und bald an. Wir spielen euch Deichkind, leider geil dazu, geil.
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Irgendwie ist es gut gealtert, oder? Die 7. 1997. Members of Mayday. Sonic Empire. Es gibt Sachen, die kann man nicht mehr so gut anhören von damals. Das war schön gerade mal wieder. Und hier kommt noch was aus dem Verkehrszentrum. Wichtig, Entwarnung von der A4 Chemnitz-Erfurt. Kein Falschfahrer mehr zwischen Gera und Gera-Langenberg, aber Vorsicht auf der A2 Dortmund Richtung Hannover zwischen Talbrücke Ölbergen und Raststätte Auetal Süd. Da steht ein defektes Fahrzeug. Fahrt vorsichtig, kommt gut und sicher

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1: Es ist 22 Uhr. Auf dem Bundesparteitag der FDP in Berlin ist Wolfgang Kubicki zum neuen Vorsitzenden der Partei gewählt worden. Er erhielt 390 von 658 delegierten Stimmen und kam somit auf 60%, Clemens Schulze berichtet.
2: Die FDP versucht eine Neuausrichtung und das geht nicht ohne erhebliche Kritik, unter anderem am internen Ton. Mehrere Delegierte monierten in der Aussprache, dass immer wieder über Parteifreunde öffentlich hergezogen werde. Der Zustand der Partei sei katastrophal, hieß es mehrfach. Auch wurde kritisiert, dass zu oft über die AfD geredet werde und nicht über die eigenen Politikansätze. Die FDP brauche wieder ein strategisches Zentrum und das könne nur Freiheit und echter Liberalismus sein, betonten mehrere Redner. Die FDP müsse eigene Antworten entwickeln und nicht anderen das Wort reden.
1: In Saarbrücken-Mahlstadt soll ein Unbekannter aus einem Fahrzeug heraus mehrmals auf ein parkendes Auto geschossen haben. Wie die Polizei mitteilte, befand sich zu dem Zeitpunkt eine Person in dem beschossenen Wagen. Sie wurde aber nicht verletzt. Der mutmaßliche Schütze verschwand in unbekannte Richtung. Die Polizei ermittelt nun wegen des Verdachts eines versuchten Tötungsdelikts und sucht Zeugen. Paris Saint-Germain ist Sieger der Fußball-Champions League. Der Titelverteidiger setzte sich im Finale in Budapest gegen den FC Arsenal mit 4:3 im Elfmeterschießen durch. Dabei hatte das Spiel für Arsenal gut begonnen. Nicole Seifert.
3: Nach nur 6 Minuten sorgte Nationalspieler Kai Havertz für die 1:0-Führung der Gunners. Bis zur Pause blieb es beim 1:0 für Arsenal. Die Franzosen blieben zu harmlos. Arsenal war das bessere Team. In der zweiten Hälfte waren die Aktionen der Pariser klarer. Ihr Spiel dynamischer. Mitte der zweiten Hälfte schlug Paris zurück. Dembélé verwandelte einen Elfmeter zum 1:1 Ausgleich. Nach Ablauf der regulären Spielzeit ging es beim Stand von 1:1 in die Verlängerung. Hier gab es keine Tore mehr und die Entscheidung musste im Elfmeterschießen fallen. Mehr Spannung geht nicht. Am Ende hat Paris Saint-Germain die Nerven behalten, gewann das Elfmeterschießen mit 4:3 und feierte erneut den Champions League-Titel.
1: Der 1. FC Saarbrücken Tischtennis und der deutsche Rekordmeister Borussia Düsseldorf stehen im Finale um die deutsche Meisterschaft. Beim Final Four Turnier der Bundesliga in Frankfurt gewann der FCS sein Halbfinale gegen Werder Bremen mit 3:1. Das Finale beginnt morgen um 13 Uhr. Die Saarbrücker wollen nach dem Gewinn von Champions League und Pokal das Triple perfekt machen. Das waren die Nachrichten mit Hajo Müller. 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Das Wetter in der Nacht trocken, 18 bis 13 Grad. Morgen mal Sonne, mal Wolken und örtlich Schauer oder Gewitter, maximal 27 Grad. Die weiteren Aussichten. Am Montag freundlich und trocken, am Dienstag wechselhaft mit Niederschlägen. Nicht mehr so warm, Temperaturen tagsüber bis maximal 27 Grad.
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5: Die A63 Mainz Richtung Kaiserslautern ist zwischen Göllheim und Winnweiler wegen Fahrbahnerneuerung bis morgen gesperrt. In Saarbrücken ist die Mainzer Straße zwischen der Bleichstraße und der Paul-Marien-Straße wegen einer Veranstaltung gesperrt. A1 Saarbrücken Richtung Trier zwischen Mehring und Rastplatz Mehringer Höhe Brückenarbeiten. Es ist nur eine Spur frei bis 1. September 2027. Geblitzt wird unter anderem in Sulzbach in der Goldene O-Straße, am Ortseingang Wörschweiler aus Beden kommend und am Ortseingang Lebach aus Knorscheid kommend.
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6: 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Fängt an.
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0: Hallo Deutschland, hier ist Pop, eure Abendshow. Wir hoffen, es geht allen gut. Wir müssen jetzt über Suppe reden. Ist eine litauische Suppe die beste der Welt?
1: Die Šaltibarščiai.
0: Sorry für schlechte Aussprache eventuell. Ich meine, immerhin haben sich zigtausende Menschen extra wegen dieser Suppe in der litauischen Hauptstadt Vilnius 3 Tage lang getroffen, um diese Suppe zu feiern. Beim Vilnius Pink Soup Fest. Das ist nämlich pink. Jens Grotegut wäre auch gerne dabei gewesen bei diesem Fest. Hatte aber nicht das richtige Kostüm. Was ist denn da los?
2: Ja, hast du ein Gurkenkostüm zu Hause? Ich nicht.
0: Natürlich.
2: Weil auf dem Festival, da waren viele entweder natürlich komplett pink gekleidet, so wie die Suppe.
0: Ja.
2: Oder sie waren eben als Gurkeneier oder auch gerne mal als rote Beete.
0: Wir vermuten jetzt mal an dieser Stelle, es kommt alles in die Suppe rein.
2: Ja, die Šaltibarščiai, ich weiß nicht, ob man so ausspricht, ich glaube schon, es geht in die Richtung. Die isst man ja kalt und zwar, um sich abzukühlen in den sehr kurzen litauischen Sommern. Rote Beete ist drin, ganz viel Kefir, Gurke, Dill, Eier, Frühling.

0: Zwiebeln und Kartoffeln. Aha. Genau die kocht man, stellt die dann beiseite.
1: Kartoffeln kochen beiseite, genau, stell, genau. Ich schreibe mit.
0: Lecker. Dann kochst du noch Eier.
1: Habe ich, kann ich.
0: Und den Rest, den schüttest du im Prinzip so direkt dazu.
1: Also Kefir, Gurke, Dill dazu schütten. Ja, rote, ja. Beete. Okay.
0: Genau. Easy. Und dann packst du es eine Stunde in den Kühlschrank, habe ich gehört. Und dann, weil das muss ganz eiskalt serviert werden. Ja. Weil das Besondere an der Shalty Bhartiai ist der Kontrast eben aus dieser kalten Suppe und den noch warmen Kartoffeln. Ah. Ich habe es leider noch nie gegessen, aber es muss der Kracher sein.
1: Shalty Bhartiai. Ich glaube, das hat irgendwas mit Borsch zu tun.
0: Shalty Markus Bhartiai. Das ist deine Suppe.
1: Ich versuche sie nach. Sag nochmal eben. Also, rote Beete ist drin, ganz viel Kefir, Gurke, Dill, Eier, Frühlings. Und eben der Gag ist, das in den Kühlschrank zusammenmatschen und Kartoffeln kochen und dann heiße Kartoffeln. Das ist super. Müssen wir jetzt pink spielen? Nein, wegen der pinken Suppe auf keinen Fall.
0: Nein.
1: Wir machen lieber, mach noch mal, wiederhol noch mal die Suppe. Lecker. Repeat it. Martin Garrix, Ed Sheeran.
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0: Komm, wir können das nicht auf uns sitzen lassen, dass wir natürlich, es ist schwierig auszusprechen, für westeuropäische Menschen, wie wir sind, denn es hat ganz viele Speziallaute und Schriftzeichen. Diese Suppe, über die wir gerade gesprochen haben, diese rote, diese pinke Suppe, wo gerade in Vilnius, der litauischen Hauptstadt, ja dieses Fest war, wo sich Tausende, Zehntausende von Menschen getroffen haben, um die Suppe zu genießen, so wird sie ausgesprochen. Wir haben ja einen Knopf.
1: Schaltibarciai.
0: Okay, litauische Speise, Klammer auf, kalte Suppe mit rote Beete und Kartoffeln. Hier.
1: Schaltibarciai.
0: Guten Appetit.

0: Tinashe. Hier kommt Wichtiges aus dem Verkehrszentrum ein. Haben wir nicht bestellt, kommt trotzdem. Ich warne euch. Vorsicht bitte auf der A2, Dortmund Richtung Hannover, zwischen Bunstorf, Lute und Garbsen. Personen auf der Autobahn. Vorsicht auf der A2, Dortmund Richtung Hannover, zwischen Bunstorf, Lute und Garbsen. Personen auf der Autobahn. Und Vorsicht im Hochtaunuskreis auf der Kanonenstraße zwischen Oberreifenberg und der Ausfahrt B455 Oberursel-Hohemark. Personen auf der Fahrbahn. Ganz viele Nachrichten hier an die 07221211. Sag nochmal, wie die Suppe heißt. Jetzt habe ich das nicht mehr. Jetzt habe ich den Knopf nicht mehr, glaube ich, oder? Schalti-Bacciai. Warte mal, ich habe ihn vielleicht doch noch. Hier, wenn ihr das mal...
1: Schalti-Bacciai.
0: Wenn ihr das einfach mal...
1: Schalti-Bacciai.
0: Ihr könnt auch einfach, weil die viele wollen das Rezept, haben wir nicht, aber ihr könnt einfach Schalti-Bacciai ungefähr eingeben, bei Google oder so, dann schreibt ihr litauische kalte Suppe mit rote Beete und Kartoffeln. Dann kommen wahrscheinlich 60.000 Rezepte. Und ganz viele von euch schreiben, kenne ich, ist eine der leckersten Suppen der ganzen Welt. Boah, geil.

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1: Es ist 22:30.
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3: Heute Nacht ist es locker bewölkt und weitgehend trocken. Möglicherweise ziehen ein paar Schauer oder Gewitter auf, die Wahrscheinlichkeit ist aber eher gering. Die Temperatur geht auf 18 bis 13 Grad zurück und der umlaufende Wind ist neben Schauern und Gewittern nur schwach unterwegs. Am Sonntag teilen sich Sonne und Wolken den Himmel und zunächst sind Schauer und Gewitter möglich. Bei 23 bis 27 Grad ist es schwülwarm.
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4: A8 Pirmasens Richtung Saarlouis. Zwischen Dreieck Friedrichsthal und Merchweiler Behinderungen an einer Baustelle. Bis Ende 2026. Die A63 Mainz Richtung Kaiserslautern ist zwischen Göllheim und Winnweiler wegen Fahrbahnerneuerung bis Sonntag 22 Uhr gesperrt. In Saarbrücken ist die Mainzer Straße zwischen der Bleichstraße und der Paul-Marien-Straße wegen einer Veranstaltung gesperrt. Landkreis Saarlouis. In Berus ist die Ortsdurchfahrt von Ortseingang bis Lothringer Straße wegen einer Baustelle gesperrt. Bis Anfang Juni. Geblitzt wird unter anderem in Sulzbach in der Goldene O-Straße, am Ortseingang Wörschweiler aus Beden kommend und am Ortseingang Lebach aus Knorscheid kommend.
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6: Oh.

0: Programmshow. Wird Eske Holen, der größte Ostfriesland-Export seit, weiß ich nicht, Otto? Ist Otto eigentlich mittlerweile 100? Weiß man das? Ja, wir lieben Otto immer noch. Hier ist Pop die Abendshow, jetzt mit einem ganz tollen, schönen, fröhlichen, frischen Hit. Wenn euch der Name Eske, ich bin gerade schon mal genannt, mit Nachnamen Eske Holen, aber Künstlername einfach nur Eske. Wenn Eske euch was sagt, dann habt ihr vielleicht vor ein paar Jahren The Voice Kids geguckt. Da hatte sie mit 15 mit ihrer Stimme alle Leute sehr verblüfft. Inzwischen ist Eske Anfang 20 und die Stimme für den neuesten Hit von Weiß, ne? Die beiden Jungs, ihr wisst schon, hier die The One mit Ray Garvey gemacht oder hier. Tom Gregory, Never Let Me Down, ne? Oder hier. Warte, hier. Mit dem Forstermark.
1: Bist okay?
0: Oder warte, hier fällt noch einer rein. Close your eyes. Felix Jähn. Weiß. Haben wirklich schon mit fast jedem gearbeitet in der Musikindustrie. Jetzt eben zusammen mit Eske aus Esens in Ostfriesland. Hier ist neu in der Abendshow Memories. Eske und Weiß.
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0: Das machen wir nochmal von vorne. Erstmal Falschfahrer auf der A57 Köln-Krefeld zwischen Köln-Ehrenfeld und Bickendorf. Da kommt ein Falschfahrer entgegen. Ganz rechts fahre nicht überholen. Auf der A57 Köln-Krefeld zwischen Köln-Ehrenfeld und Bickendorf. Falschfahrer unterwegs. Vorsicht in beiden Richtungen. 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Weiß und Eske. 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

Noch was aus dem Verkehrszentrum. Vorsicht bitte auf der B51, Grenzübergang Hahnweiler-Saarbrücken zwischen Auersmacher und Kleinblittersdorf. Personen auf der Fahrbahn.

Sometime. Wir bringen euch da durch, keine Sorge, noch was aus dem Verkehrszentrum. Vorsicht jetzt auf der A6, Mannheim Richtung Kaiserslautern, Höhe Wattenheim. Eine ungesicherte Unfallstelle. Fahrt vorsichtig bitte.

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1: Es ist 23 Uhr. Bundesfamilienministerin Prien fordert eine gesetzliche Regelung zur Begrenzung der Bildschirmzeiten von Kleinkindern. Die CDU-Politikerin sagte der Welt am Sonntag, Kinder unter 3 Jahren sollten keinerlei Kontakt zu digitalen Endgeräten haben. Ruth Kirchner berichtet.
2: Über gesetzliche Regelungen könne zumindest nachgedacht werden, so Prien. Der Staat solle zwar nicht ins Kinderzimmer hineinregieren, aber, argumentiert die Ministerin, auch andere Pflichten von Eltern werden im Bürgerlichen Gesetzbuch geregelt, etwa die gewaltfreie Erziehung. Die Folgen des frühen Medienkonsums bezeichnet Prien als dramatisch. Nicht nur, weil Kinder ständig am Bildschirm hängen, sondern auch, weil die Eltern es tun. Den Eltern müsse daher klargemacht werden, welche Folgen ihr Verhalten hat.
1: Wolfgang Kubicki ist der neue Bundesvorsitzende der FDP. Der bisherige Vizevorsitzende wurde auf dem Parteitag in Berlin mit knapp 60% der Stimmen gewählt. Kubicki setzte sich dabei in einer Kampfabstimmung gegen die Europapolitikerin Strack-Zimmermann durch. Cyberkriminelle haben den Anbieter Portraitbox gehackt und dort Fotos, E-Mail-Adressen, Anschriften und Passwörter von Familien erbeutet. Auch saarländische Fotografen nutzen diese Plattform, um dort Bilder hochzuladen, etwa nach Shootings in Schulen und Kindergärten. Eltern können sich die Bilder dort ansehen und bestellen. Beim unabhängigen Datenschutzzentrum Saarland sind schon mehrere Meldungen von Fotografen aus dem Saarland eingegangen, die von dem Datendiebstahl betroffen sind. Das bestätigte das Zentrum auf SR-Anfrage. Der 1. FC Saarbrücken Tischtennis und der deutsche Rekordmeister Borussia Düsseldorf stehen im Finale um die deutsche Meisterschaft. Beim Final Four Turnier der Bundesliga in Frankfurt gewann der FCS ein Halbfinale gegen Werder Bremen mit 3:1. Matthias Mergels.
3: Der Titelfavorit Saarbrücken hatte in seinem Halbfinale gegen Werder Bremen kaum Probleme. Nach 2 Siegen des chinesischen Olympiasiegers Fan Zhendong siegte das Team mit 3:1. Etwas mehr Mühe hatte Düsseldorf, um ins Endspiel einzuziehen. Erst das Entscheidungsdoppel brachte den Sieg gegen den TTC Schwalbe Bergneustadt. Und so dürfte es die Borussia im Finale um den Titel schwer haben, Saarbrücken zu schlagen. Nach dem Sieg im Pokal und der Champions League hofft das Team aus dem Saarland nun auf das Triple.
1: Das Finale zwischen Saarbrücken und Düsseldorf beginnt morgen um 13 Uhr. Das waren die Nachrichten mit Harjo Müller. 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Das Wetter in der Nacht trocken, 18 bis 13 Grad. Morgen mal Sonne, mal Wolken und örtlich Schauer oder Gewitter, maximal 27 Grad. Die weiteren Aussichten am Montag freundlich und trocken, am Dienstag wechselhaft mit Niederschlägen. Temperaturen tagsüber bis maximal 27 Grad.
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5: Vorsicht bitte auf der B51 Grenzübergang Hahnweiler-Saarbrücken. Zwischen Auersmacher und Kleinblittersdorf sind Personen auf der Fahrbahn. Die A63 Mainz Richtung Kaiserslautern ist zwischen Göllheim und Winnweiler wegen Fahrbahnerneuerung bis Sonntag 22 Uhr gesperrt. In Saarbrücken ist die Mainzer Straße zwischen der Bleichstraße und der Paul-Marien-Straße wegen einer Veranstaltung gesperrt. Landkreis Saarlouis. In Berus ist die Ortsdurchfahrt von Ortseingang bis Lothringer Straße wegen einer Baustelle gesperrt. Bis Anfang Juni. A1 Saarbrücken Richtung Trier. Zwischen Mehring und Rastplatz Mehringer Höhe Brückenarbeiten. Es ist nur eine Spur frei. Bis 1. September 2027. Geblitzt wird unter anderem in Sulzbach in der Goldene O-Straße, am Ortseingang Wörschweiler aus Beden kommend und am Ortseingang Lebach aus Knorscheid kommend.
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Hier ist Pop, eure Abendshow. Hallo Deutschland. Das ist die gemeinsame Abendshow von Bremen 4, HR3, MDR Jump, NDR 2, SR1 und WDR 2. Jetzt mit Klatsch und Tratsch von SWR 3. Was? Wieso bin ich nicht eingeladen? Das fragt sich eventuell gerade, schlaflos. Ah nee, da ist ja noch Tag in den USA. Harry Styles, ne? Pop-Kollegin Taylor Swift, wird ja demnächst ihren Footballer Travis Kelce heiraten. Wann genau, weiß man nicht. Man weiß überhaupt sehr wenig da. Wann genau, weiß man nicht. Man munkelt so um den 4. Juli rum. Ist Taylor Swift, Travis Kelce Heirat, okay. Und auch rund um die Gästeliste machen die beiden natürlich ein Riesengeheimnis. Taylor will sich da an ihrem Kumpel Ed Sheeran orientieren. Der hat ja 2018 geheiratet. Und bis heute weiß niemand, außer die Leute, die auf der Party waren, wer alles auf seiner Hochzeit war und vor allem wer nicht. Also eine Öffentlichkeit weiß das überhaupt nicht. Hier laut Klatschportal TMZ soll es deswegen bei Taylor auch keine schriftlichen Einladungen geben, damit es nicht geleakt werden kann. Die will alle persönlich anrufen, das weiß man schon. Okay, es ist natürlich die Gerüchtesuppe kocht. Also Taylors beste Freundin Selena Gomez soll auf jeden Fall bei der Hochzeit dabei sein. Eventuell sogar als Brautjungfer wird hier gemunkelt.

0: Der Football-Coach der Kansas City Chiefs, ne, also der Boss vom Bräutigam, soll auch dabei sein. Und auch, und jetzt wird es dann interessant, auch Schauspielerin Zoe Kravitz. Das ist ja wiederum angeblich die Verlobte von Harry Styles. Ja, der soll aber nicht kommen, weil der hatte ja wohl auch mal was mit Taylor Swift. Und den Ex willst du bei der Hochzeit halt nicht dabei haben. Ist das kompliziert oder kompliziert? Vielleicht hat der Hochzeits-DJ auch Verbote, Harry Styles-Songs zu spielen dann noch auf dem Abend. Ach, kompliziert.
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So. Und durchgepustet. Sehr gut. Hey, noch was aus dem Verkehrszentrum. Vorsicht bitte auf der B286 Schweinfurt Richtung Markt Bibart zwischen der A70 Schweinfurt Zentrum und Rötlein. Ist eine ungesicherte Unfallstelle. Fahrt vorsichtig, kommt gut und sicher und bald an. Hier ist Christa Sarandi, Good Old Days. 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

0: Es ist 11:30.
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2: Heute Nacht ist es locker bewölkt und weitgehend trocken. Möglicherweise ziehen ein paar Schauer oder Gewitter auf, die Wahrscheinlichkeit ist aber eher gering. Die Temperatur geht auf 18 bis 13 Grad zurück und der umlaufende Wind ist neben Schauern und Gewittern nur schwach unterwegs. Am Sonntag teilen sich Sonne und Wolken den Himmel und zunächst sind Schauer und Gewitter möglich. Bei 23 bis 27 Grad ist es schwülwarm.
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3: A8 Pirmasens Richtung Saarlouis. Zwischen Dreieck Friedrichsthal und Merchweiler Behinderung an einer Baustelle. Bis Ende 2026. Die A63 Mainz Richtung Kaiserslautern ist zwischen Göllheim und Winnweiler wegen Fahrbahnerneuerung bis Sonntag 22 Uhr gesperrt. In Saarbrücken ist die Mainzer Straße zwischen der Bleichstraße und der Paul-Marien-Straße wegen einer Veranstaltung gesperrt. Landkreis Saarlouis. In Berus ist die Ortsdurchfahrt von Ortseingang bis Lothringer Straße wegen einer Baustelle gesperrt. Bis Anfang Juni. A1 Saarbrücken Richtung Trier. Zwischen Mehring und Rastplatz Mehringer Höhe Brückenarbeiten. Es ist nur eine Spur frei. Bis 1. September 2027. Geblitzt wird unter anderem in Sulzbach in der Goldene O-Straße. Am Ortseingang Wörschweiler aus Beden kommend. Und am Ortseingang Lebach aus Knorscheid kommend.
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0: Und hier ist Bob, eure Abendshow mit Markus Barsch. Schön, dass ihr da seid. Guck mal, gerade schreibt Nathalie ins Studio. Kann bitte mehr Leonie im Radio kommen?

0: Hier ist Pop, eure Abendshow. Hallo, Deutschland. Wir sind immer an eurer Seite. Wir helfen in allen Lebenslagen. Was? Wie bitte? Ihr habt noch nicht gelacht heute? Ändern wir sofort. Dafür haben wir Comedy-Frau Eva Karl-Faltermeier hier eingeladen. Die ist bald wieder auf Tour, kreuz und quer durch Deutschland. Geht mal hin. Was bei ihr immer so schön ist, die gibt sich und vielen anderen Frauen von der Bühne aus echte Lebenshilfe.
1: Also als Frau bist du immer wieder überrascht, oder? Was die Hormone alles so verkacken im Laufe des Lebens. Ich habe zum Beispiel diesen Wechsel, diese Wechseljahre, dass sie angefangen haben, es überhaupt nicht gemerkt. Also ich war da bei meiner Ärztin und dann sage ich zu ihr so, und? Und sie, ja, doch, passt alles. Und sie sind ja jetzt auch schon in den Wechseljahren. Und ich so, ja, aber die Eierstöcke sind ja noch drin. Also von der Hormonproduktion her müsste eh noch passen. Und dann sagt sie so, nein. Und dann habe ich gesagt, ja, aber gibt es da denn nicht irgendwelche Anzeichen? Hätte das irgendwie merken können? Hat sie gesagt, ja, gibt schon Anzeichen. Also zum Beispiel manche Frauen, die ertragen in den Wechseljahren immer, wie der Mann atmet. Die bringen den dann um. Da muss ja, das ist gar nicht viel. Und andere Frauen zum Beispiel schlafen schlechter oder haben Hitzewallungen, die Brust verändert sich, die Haare wachsen überall am ganzen Körper, aber nicht mehr am Kopf. Und die Schleimhäute trocknen aus, auch überall am Körper. Und manche Frauen merken es erst, wenn sie so in der Innenstadt stehen, vor so einem Geschäft für medizinische Schuhe. Und sich denken, so wenn sie ins Schaufenster schauen, die Schuhe sind aber irgendwie schon voll schön.
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0: Ist es schon gleich 12? Was poppt denn hier noch für ein Posting auf wie ein Pilz aus dem Boden in unseren Lieblingssozial-Netzwerken? Hier, Lobo-Tommy postet. Ich will ja nicht angeben, aber der Sommer ist da und die Sonnenbrille vom letzten Jahr passt mir immer noch wie angegossen.
1: Cool, Tommy.
0: Das war Pop die Abendshow mit Markus Bar. Schön, dass ihr dabei wart. Gleich ist Dennis Sinat hier für euch.

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1: Es ist 0 Uhr. Der neue FDP-Vorsitzende Kubicki hat seine Partei aufgerufen, offensiv Positionen in politischen Streitfragen zu beziehen und Gegenwind in Kauf zu nehmen. In seiner Rede auf dem Bundesparteitag kritisierte Kubicki, der Debattenraum in Deutschland werde bei vielen Themen immer kleiner. Die FDP dürfe die Kritik an der Migrationspolitik, an der Klimapolitik und an einer Einengung der Meinungsfreiheit aber nicht der AfD überlassen. Kubicki weiter.
2: Ich bin sicher, das Fenster für eine starke und mutige freiheitliche Kraft ist offen. Wir können es schaffen, wir werden es wagen müssen. Und wir werden den Menschen klar machen, dass wir ihnen die Freiheit zumuten, weil wir ihnen vertrauen, weil wir glauben, dass sie ihr Leben selbst gestalten können. Besser als jeder Staat, besser als jede Kommission, besser als jeder Wohlmeinende, der es für sie tun will. Freiheit ist keine Gefälligkeit, keine milde Gabe. Sie ist unser Recht. Sie ist Zumutung für jeden von uns, auch für uns selbst. So war es bei den Freiburger Thesen, so ist es heute und genau deshalb will ich mit euch gemeinsam für die Freiheit streiten. Nicht für das Kollektiv, nicht für die Volksgemeinschaft, sondern für jeden Einzelnen in seinem Bedürfnis nach eigener Lebensgestaltung.
1: In Saarbrücken-Mahlstatt soll ein Unbekannter aus einem Fahrzeug heraus mehrmals auf ein parkendes Auto geschossen haben. Wie die Polizei mitteilte, befand sich zu dem Zeitpunkt eine Person in dem beschossenen Wagen. Sie wurde aber nicht verletzt. Der mutmaßliche Schütze verschwand demnach in unbekannte Richtung. Die Polizei ermittelt nun wegen des Verdachts eines versuchten Tötungsdelikts und sucht Zeugen. Paris Saint-Germain ist Sieger der Fußball-Champions League. Der Titelverteidiger setzte sich im Finale in Budapest gegen den FC Arsenal mit 4:3 im Elfmeterschießen durch. Nach der Verlängerung hatte es 1:1 unentschieden gestanden. Arsenal war durch Kai Havertz in der 6. Minute in Führung gegangen. Dembélé hatte in der 65. Minute per Elfmeter ausgeglichen. Der Traum vom Aufstieg der Hagi Salui in die zweite Handball-Bundesliga ist so gut wie geplatzt. Im dritten von insgesamt 4 Aufstiegsspielen verlor die HGS am Abend in Hamm mit 33:36. Durch die Niederlage ist Salui am Mittwoch auf Schützenhilfe angewiesen. Sollte Braunschweig dann gegen Hamm gewinnen, besteht für die HGS am letzten Spieltag noch eine kleine Chance auf den Aufstieg. Am Samstag spielt Salui zu Hause gegen Braunschweig. Das Wetter in der Nacht trocken, 18 bis 13 Grad. Am Tag mal Sonne, mal Wolken und örtlich Schauer oder Gewitter, maximal 27 Grad. Die weiteren Aussichten: am Montag freundlich und trocken, am Dienstag wechselhaft mit Niederschlägen, nicht mehr so warm, Temperaturen tagsüber bis maximal 27 Grad. Das waren die Nachrichten mit Hajo Müller. 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
4: Die A63 Mainz Richtung Kaiserslautern ist zwischen Göllheim und Winnweiler wegen Fahrbahnerneuerung bis Sonntag 22 Uhr gesperrt. In Saarbrücken ist die Mainzer Straße zwischen der Bleichstraße und der Paul-Marien-Straße wegen einer Veranstaltung gesperrt. Landkreis Saarlouis. In Berus ist die Ortsdurchfahrt von Ortseingang bis Lothringer Straße wegen einer Baustelle gesperrt. Bis Anfang Juni. Geblitzt wird unter anderem in Sulzbach in der Goldene Au-Straße, am Ortseingang Wörschweiler aus Beden kommend und am Ortseingang Lebach aus Knorscheid kommend.
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Mann der Nacht und offizieller Schlüsselmeister ist heute Popnachthörer Patrick. Der hat zuerst ans Aufschließen erinnert. Ihr wisst, nur dann ist das eine richtige Popnacht und alles, was zwischen jetzt und kurz vor sechs geschah, bleibt sicher unter uns. Ist doch klar. Und damit reingekommen, macht's euch bequem. Willkommen zur Popnacht an diesem Sonntag, den 31. Mai 2026. Und es gab noch ein paar von euch, die nach der Lösung von unserem Deutschland-Dart gestern gefragt haben, weil das so lange gedauert hat, bis ihr das aufgelöst hattet. Die haben die Auflösung verpasst. Unser Deutschland-Dart-File hatte eine Straße in Stralsund getroffen mit einem lustigen Namen. Die heißt Unnütze Straße. Wirklich so. Da wohnen Menschen in der zum Beispiel Unnütze Straße 1. Und eben ist mir das zum ersten Mal aufgefallen, als ich hierher gefahren bin zum Studio. Da hat mir mein Handy, das macht es manchmal. Ich weiß noch nicht, wann es das macht und wann nicht. Ich glaube, wenn man einen Kalendereintrag hat und wenn ich Popnacht habe, dann schreibe ich mir das immer in den Kalender rein. Und dann weiß das Handy, ich fahre jetzt zur Arbeit und dann sagte es mir in so einem Pop-up, über fantastische Straße fahren oder fantastische Straße nehmen. Ich war etwas irritiert. Es gibt offensichtlich eine Straße hier, die heißt fantastische Straße. Kennt ihr auch so witzige Straßennamen bei euch in der Ecke? Schickt doch mal rüber. Wir sammeln gerne mal, vielleicht, wenn es genug lustige Straßen gibt. Per WhatsApp oder Signal an die 07221 2011. Für die Mutigen geht auch anrufen auf dieser Nummer. Ihr wisst Bescheid, 07221 2011, eure Nummer. Auch für andere Themen und Wünsche. Heute Nacht bis kurz vor 6 hier in der Popnacht. Die

0: Wow, wow, wow, wow. Crazy Straßennamen. Welche habt ihr? 0722211. Wir begrüßen René aus Wehrheim hier in der Popnacht.
1: Ja, grüß dich.
0: Welche besondere Straße oder lustige Straße hast du da bei dir in Wehrheim?
1: Wir haben bei uns in Wehrheim an der Weed, also W-E-E-D. Und da habe ich mal, da bin ich mit dem Hund Gassi gegangen und habe ich gedacht, jetzt musst du doch mal Wikipedia fragen, was Weed ist.
0: Ja.
1: Und da kam ich auf Cannabis. Da habe ich gedacht, so, Mann, was sind wir für ein Dorf hier?
0: Ja, ich glaube aber fast, es wird nichts mit Cannabis zu tun haben. Warte mal, wir fragen mal gerade die KI, was die dazu sagt. An der Weed, warte, worauf bezieht sich der Straßenname an der Weed in Wehrheim? So. Guck mal her, der Straßenname an der Weed, ich gehe mal davon aus, es wird nicht englisch ausgesprochen, in Wehrheim, Hessen, hat absolut nichts mit der modernen Jugendsprache oder Cannabis zu tun. Er bezieht sich stattdessen auf eine historische Pferde- und Viehtränke, mundartlich als Weed bezeichnet, die sich früher an dieser Stelle befand. Guck mal hier. Soll mal einer sagen, dass wir hier nichts lernen?
1: Habe ich nicht genau recherchiert wahrscheinlich.
0: Boah, ist ja nicht schlimm, gerade haben wir das mal nach all den Jahren endlich aufgeklärt bei dir. Wie lange lebst du da schon?
1: Was sagst du denn nicht? Seit über 20 Jahren.
0: Okay. Ja, dann. guck mal, dann weißt du jetzt ein bisschen mehr. Vielleicht als deine Nachbarn. Ist das schön. Ja. Nee, dann danke, dass du dabei bist und eine gute Nacht. Liebe Grüße nach Wehrheim, ja?
1: Danke, Dennis.
0: Tschö.
1: Gute Nacht.

0: Welche besonderen Straßennamen gibt es bei euch? Der Hubert aus Geisenheim will auch noch unseren Bildungshorizont erweitern. Erstmal Hubert, wo ist Geisenheim?
1: Das ist bei Rüdesheim.
0: Bei Rüdesheim, yeah.
1: Mir bei Rüdesheim, yeah. Und ich hocke jetzt hier gerade mit einem Ukrainer auf dem Balkony und ich habe das gehört mit Straßennamen und ich wohne im Sonnenrecht 21.
0: Im Sonnenrecht?
1: Recht, R-E-C-H.
0: Aha.
1: Ja, was ist denn Recht? Also Sonne weißt du, was
0: das ist. Aber was ist Recht? Das weißt du selber nicht oder kannst du es aufklären?
1: Ein Hügel.
0: Ah, der
1: also
0: Sonnenhügel.
1: Ich wohne hier gerade, wo früher so Maisfelder waren und so ein Kram.
0: Ach, geil.
1: Ja, und perfekt, ja. Und hier ist der 3 und was, der Säge ist neben mir, das ist ein Ukrainer, ja. Und der ist so geil, wir haben einfach nur Spaß, ja.
0: Das ist schön.
1: Ja, ich habe Spaß, ja. Und hier ist der 3 und ich mag das einfach, ganz einfach.
0: Ja, dann bleib noch eine Weile bei uns.
1: Mach ich doch.
0: Dann Grüße. Doch. Bis bald.
1: Okay, danke.
0: Mach's gut, bye. Hier, es ist 0.32 Uhr.
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3: Heute teilen sich Sonne und Wolken den Himmel und zunächst sind Schauer und Gewitter möglich. Bei 23 bis 27 Grad ist es schwül warm. Der westliche Wind weht schwach bis mäßig, kann in Schauer- und Gewitternähe aber stark böig aufleben. Am Montag stellt sich bei 20 bis 25 Grad ein meist trockener Mix aus Sonne und Wolken ein. Der Dienstag bringt mehr Wolken als Sonne und im Verlauf ziehen von Westen her einige kräftige Schauer und Gewitter durch. Die Temperatur erreicht 19 bis 24 Grad. Am Mittwoch geht es wechselhaft weiter.
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4: Die A63 Mainz Richtung Kaiserslautern ist zwischen Göllheim und Winnweiler wegen Fahrbahnerneuerung bis 22 Uhr gesperrt. In Saarbrücken ist die Mainzer Straße zwischen der Bleichstraße und der Paul-Marien-Straße wegen einer Veranstaltung gesperrt. Geblitzt wird unter anderem in Sulzbach in der Goldene O-Straße, am Ortseingang Wörschweiler aus Beden kommend und am Ortseingang Lebach aus Knorscheid kommend.
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0: Hier ist die Popnacht. Wie immer mit Liebe gemacht von SWR3 mit unseren Brüdern und Schwestern von HR3, MDR Jump, NDR 2, RBB 88.8, Bremen 4, SR1, WDR 2 und Dennis Tienert. Ha.

Ihr schickt uns hier weiter sehr lustige und seltsame Straßennamen ins Studio an die 0722 1 2011 hier in der Popnacht. Der André hier zum Beispiel. In Oberhausen gibt es eine krumme Straße. Darüber lacht er sich schief hier. Salvatore aus Volkertshausen im Hegau. Hier zum Thema komische Straßennamen. Das habe ich bei meiner Bikepacking-Tour vom Bodensee an die Ostsee am Ende gefunden. Und dann schickt er ein Foto, wo sein Bike an einem Straßenschild lehnt oder vor einem Straßenschild lehnt, auf dem steht lange Fahrt. Ja, das war. Jetzt ist das wirklich verrückt. Nach so einer langen Fahrt, Bodensee, Ostsee. Und dann kommst du da an und dann steht, dann landest du in der langen Fahrt. Das ist ja verrückt. Schön. Hiltrud aus Linnestadt Elspe schreibt hier, in Attendorn im Sauerland gibt es die Vergessene Straße. Oder Ilona Kuffer, Kufferath. Bei uns in Borken gibt es eine Straße mit dem Namen Missgunst. Wir haben das gecheckt. Das stimmt wirklich. In Borken gibt es Menschen, die wohnen Missgunst. Also auch nicht in Missgunst oder an der Missgunst, sondern einfach nur Missgunst. Crazy. Und dann noch hier von Silke aus Berlin. Bei einem Kurzurlaub in Regensburg hatte meine Mutter nicht mehr den Weg ins Hotel gefunden. Am Handy gefragt, in welcher Straße sie jetzt sei, antwortete sie, nachdem sie zum nächsten Straßenschild gegangen war, ich bin in der fröhlichen Türkenstraße. Ich konnte es kaum glauben, aber die gibt es dort wirklich und wir haben sie dann von dort abgeholt. Seitdem vergessen wir diesen Straßennamen nie wieder. Und was ich total crazy finde, ich habe mal geguckt, ob das wirklich stimmt. Ne? Ich will ja hier keinen Unsinn erzählen, ihr könnt ja viel schicken. Wir checken das alles. Also diese Straßen gibt es wirklich und die Geschichte hinter der fröhlichen Türkenstraße in Regensburg ist folgende. Die Straße hat ihren Ursprung im 17. Jahrhundert, steht hier auf der Seite der Welterbe Regensburg. Was ist das hier? Social Media, Instagram-Seite. Im 17. Jahrhundert, um 1667, wurde hier ein Wirtshaus namens zum fröhlichen Mann eröffnet, das fast das gesamte 18. Jahrhundert von der Familie Türk bewirtschaftet wurde. Der stets gut gelaunte Wirt war so beliebt, dass die Regensburger bald statt fröhlicher Mann den Namen fröhlicher Türk verwendeten. Dies übertrug sich auf die Straße, die unter der Bezeichnung Fröhliche Türkenstraße 1808 erstmals auf dem Stadtplan auftaucht. Was für eine geile Geschichte dahinter steckt, hinter solchen kuriosen Straßennamen. Gut, dass wir da heute Nacht mal drüber sprechen hier, diese tollen Geschichten kennenlernen. Hier ist die Popnacht.

0: Das ist und wird sich ja auch noch eine sehr, sehr lange und heiße Feiernacht in Paris bleiben. PSG hat den Sieg in der Fußball-Champions League geholt. Entsprechend ist die Luft in Paris in dieser Nacht sehr wahrscheinlich noch ein paar Grad wärmer. Wenn Pariser Fans feiern, läuft die Situation schon mal aus dem Ruder. Beim ersten PSG-Champions-League-Sieg im letzten Jahr kam es ja zu Zerstörungen und Plünderungen. Und auch dieses Mal wurden mehr als 100 Menschen vorübergehend festgenommen. Aus Paris, ARD-Korrespondentin Julia Borutta.
1: Entfesselte Freude auf den Champs-Élysées.
2: C'est incroyable, c'est la fête.
1: Circa 20.000 Menschen waren nach dem Abpfiff auf die Prachtstraße von Paris geströmt, die die Polizei für den Autoverkehr gesperrt hatte. Weiter westlich im Heimstadion von PSG, dem Parc des Princes, hatten zuvor beim Public Viewing 48.000 Fans ein Wechselbad der Gefühle durchlebt, genau wie die vielen PSG-Anhänger, die vor den Toren des Stadions auf ihren Handys das Match verfolgten. Erst zittern, dann jubeln. Ich bin stolz auf mein Team, stolz auf meine Stadt. Wir haben so viele Jahre gelitten. Ich bin einfach glücklich. Wir feiern, dass PSG jetzt endlich anerkannt ist. Wir zeigen hier, wie groß PSG ist. Sowohl am Parc des Princes als auch auf den Champs-Élysées kam es im Laufe des Abends zu vereinzelten Auseinandersetzungen zwischen Polizei und Fans. Einige Feiernde zündeten Feuerwerkskörper, steckten Leihfahrräder in Brand. Das Großaufgebot der Polizei antwortete umgehend mit Tränengasgranaten. 8.000 Polizisten waren im Großraum Paris im Einsatz. Eine Maßnahme, um Zustände wie im letzten Jahr mit Zerstörungen, Plünderungen, 200 Verletzten und sogar 2 Toten zu verhindern. Schon jetzt ist klar, dass die Party weitergeht. Am Sonntag werden 100.000 Fans zur Parade der siegreichen Spieler auf dem Champ de Mars vom Eiffelturm erwartet. Danach werden die Helden von Präsident Macron im Élysée-Palast empfangen.
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1: Um 1 Uhr mit Lisa Kupper. Die wichtigste Verbindung zwischen Deutschland und Italien, die Brenner-Autobahn, ist wieder frei. Nach Angaben des Autobahnbetreibers Asfinag sind seit dem Abend alle Spuren offen. Der Brennerpass war wegen eines Protests gegen die hohe Verkehrsbelastung blockiert. Der befürchtete Stau ist aber ausgeblieben. Viele Autofahrer hätten wohl ihre Pläne geändert, vermutet Bernd Emmerich, Stauberater beim ADAC.
2: An dieser Stelle muss man auch an die vielen eigentlichen Reisenden danken, die ihre Pläne kurzfristig umgeschmissen haben oder vorziehen konnten oder geändert haben, wie auch immer, und zu dem Erfolg eigentlich beigetragen haben, dass das Chaos heute ausgeblieben ist und der Verkehr auf den verbliebenen Bahnen dann eigentlich relativ ruhig verlaufen konnte.
1: Experten rechnen damit, dass Reisende ihre aufgeschobenen Fahrten jetzt antreten und rechnen für heute mit viel Verkehr. Der neue FDP-Vorsitzende Kubicki hat eine Zusammenarbeit mit der AfD ausgeschlossen. Es werde keinerlei Kooperation geben, sagte er dem Sender Phoenix. Man müsse den Leuten aber erklären, was im Programm der AfD stehe. Das sei nämlich Bullshit, so Kubicki wörtlich. Zuvor wurde Kubicki beim Bundesparteitag mit knapp 60% zum Vorsitzenden gewählt. Viele junge Menschen verzichten auf Kinder, weil sie sich Sorgen über die Zukunft machen. Das zeigt eine Studie der BAT-Stiftung für Zukunftsfragen in Hamburg. 2/3 der Befragten sagen, sie wollen wegen Geldsorgen keine Familie gründen. 60% begründen es mit einer unsicheren Zukunft für Kinder. Mehr als die Hälfte kritisiert die fehlende staatliche Unterstützung. Berufliche Gründe werden dagegen seltener genannt als noch vor 10 Jahren. Paris Saint-Germain hat das Finale der Fußball-Champions League gewonnen. Die Franzosen setzten sich gegen den FC Arsenal durch mit 4:3 im Elfmeterschießen. Aus Budapest, Nicole Seifert.
3: Dabei war es für Arsenal erstmal ein Traumstart nach Maß. Nach nur 6 Minuten sorgte Nationalspieler Kai Havertz für die 1:0-Führung. Damit hat Kai Havertz als erster deutscher Fußballer in 2 Champions League-Endspielen mindestens je einen Treffer erzielt. Bis zur Pause blieb es beim 1:0 für Arsenal. Die Franzosen blieben zu harmlos. Arsenal war das bessere Team. In der zweiten Hälfte waren die Aktionen der Pariser klarer, ihr Spiel dynamischer. Mitte der zweiten Hälfte schlug Paris zurück. Dembélé verwandelte einen Elfmeter zum 1:1 Ausgleich. Am Ende hat Paris Saint-Germain die Nerven behalten, gewann das Elfmeterschießen mit 4:3 und feierte erneut den Champions-League-Titel.
1: Das Wetter in Deutschland. In der Nacht meist trocken bei 18 bis 7 Grad. Am Tag in der Mitte und im Süden dichte Wolken und sonnige Phasen im Wechsel, dazu schwülwarm. Später von West nach Ost teils kräftige Schauer und Gewitter, örtlich Unwetter mit Starkregen, Hagel und Sturmböen. Ganz im Norden trocken und freundlich, maximal 18 bis 30 Grad. Die Zeit, es ist 1:03 Uhr.
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5: Vorsicht bitte auf der A8 Neunkirchen, Saarlouis. Zwischen Neunkirchen und Neunkirchen-Heinitz sind Personen auf der Fahrbahn. Die A63 Mainz Richtung Kaiserslautern ist zwischen Göllheim und Winnweiler wegen Fahrbahnerneuerung bis 22 Uhr gesperrt. In Saarbrücken ist die Mainzer Straße zwischen der Bleichstraße und der Paul-Marien-Straße wegen einer Veranstaltung gesperrt. Geblitzt wird unter anderem in Sulzbach in der Goldene O-Straße, am Ortseingang Wörschweiler aus Beden kommend und am Ortseingang Lebach aus Knorscheid kommend.
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6: Mit Dennis Thiniat, hallo Deutschland, hallo Welt. Na, da wollen wir doch mal gleich für die erste Überraschung des Tages sorgen, oder? Und drehen gleich wieder zusammen am Chartroulette. Raus kommt ein Zufallshit aus der deutschen Chartgeschichte.
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0: Falls ihr eigentlich mit dieser Nacht aktivitätsmäßig schon abgeschlossen habt, muss ich euch leider enttäuschen. Eine Sache gibt's für euch noch zu tun, für euch alle. Holt mal alle euer Handy raus und seid Teil des größten Zufallsradio-Musikspiels, zumindest mal Deutschland.
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0: Vielleicht sogar der Welt, wir wissen es nicht. Wir

Moment ein. Also im ersten Song den Tag, im zweiten den Monat, im dritten das Jahr und dann spiele ich noch einen vierten Song und im vierten Song brauche ich von euch dann noch eine Chartplatzierung. Dann habe ich das ganze Postfach hier voll mit Zahlen und dann werden wir nach diesen vier Songs in dieses Postfach blind reingreifen, die Elemente rausziehen. Dann haben wir irgendwie ein Datum und eine Chartplatzierung und dann schauen wir in unserer schlauen Musikdatenbank, was war an diesem Tag Platz so und so in den deutschen Singlecharts und egal was es ist, wir werden es spielen. Ich freue mich schon wieder sehr. Es geht los. 1 bis 31, also eine Zahl von 1 bis 31, schickt ihr jetzt bitte für euren Tag, den ihr hier gerne positionieren wollt, an die 07221 2011. Und los geht's.

Boy. Clock, Clock, Born Again. Hier ist die Popnacht. So, als nächste Zahl brauche ich von euch den Monat, also eine Zahl von 1 bis 12. Oder wenn ihr Monate lieber in Worten schreibt, dann könnt ihr mir auch den Namen ausgeschrieben rüberschicken. Egal wie ihr es tut, macht's jetzt, während Dermot Kennedy läuft, hier mit Funeral in der Popnacht. Schickt euren Lieblingsmusikmonat jetzt an die 0722211. Musikmonat ist vielleicht ein bisschen zu hoch gegriffen. Lieblingsmonat. 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

Na, und jetzt noch das Jahr, aus dem der Song sein soll, den wir gleich zufällig aus der deutschen Chartgeschichte rausziehen und ins Radio schleppen. Alles von 1980 bis heute ist erlaubt. Schickt jetzt euer Lieblingsmusikjahr an die 07221 2011 hier in der Popnacht.

Und zu guter Letzt noch eine letzte Zahl von euch an die 0722211, die Chartplatzierung, also eine Zahl von 1 bis 10. Jetzt rüberschicken an die 0722211.

Dann lasst uns mal reinstürzen in den großen Überraschungsspaß. Nur der Zufall wird jetzt entscheiden, was hier gleich als nächstes läuft. Und natürlich so ein bisschen ihr durch eure Zahlen, die ihr geschickt habt, die letzten vier Songs, die jetzt wieder vor mir sind im Postfach. Und ich mache es wie immer, solange die Roulette-Kugel sich dreht, dreht sich auch mein Mauszeiger durchs Postfach und fällt die Kugel, bleibt der Mauszeiger stehen und das ist die Auswahl. Wir beginnen mit dem Tag. Und der kommt von Ivy. Es ist die 18. 18 in welchem Monat? Den schickt uns der Flo. März, selbstverständlich, schreibt er dazu. Okay. Jetzt das Jahr. Das kommt von Danny. Beim Jahr 1986 müsste was Besonderes herauskommen im Chart. Okay, Danny, ich bin sehr gespannt, ob du da recht behalten wirst. Wir brauchen noch die Chartplatzierung. Und die kommt heute von André. Also, 18. März, 86, Platz 1. Wir hatten Platz 1, glaube ich, auch schon lange nicht mehr, ne? Was war da auf Platz 1 der deutschen Singlecharts? Es war... Ach, guck mal an. Ich glaube, da werden sich einige Leute von euch freuen, vor allem so aus dem Kölner Raum. Unser Chartroulette heute ist nichts Geringeres als... Warte, ich lock's euch kurz ein noch. Bap! Aal Männer, aal glatt.

0: tatsächlich am 18. März 1986 auf Platz 1 der deutschen Singlecharts, insgesamt sogar 7 Wochen an der Spitze und 35 Wochen in Summe in den Charts. Bapp, Aalmänner, Aalglatt, Popnachthörer Flo schreibt hier gerade noch, nie gehört den Song, aber genau deshalb spielen wir ja das Chartkonzert.
1: So ist es, Flo, du hast es verstanden.
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0: 1:33 Uhr.
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4: Heute teilen sich Sonne und Wolken den Himmel und zunächst sind Schauer und Gewitter möglich. Bei 23 bis 27 Grad ist es schwülwarm. Der westliche Wind weht schwach bis mäßig, kann in Schauer- und Gewitternähe aber stark böig aufleben. Am Montag stellt sich bei 20 bis 25 Grad ein meist trockener Mix aus Sonne und Wolken ein.
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5: Die A63 Mainz Richtung Kaiserslautern ist zwischen Göllheim und Winnweiler wegen Fahrbahnerneuerung bis 22 Uhr gesperrt. In Saarbrücken ist die Mainzer Straße zwischen der Bleichstraße und der Paul-Marien-Straße wegen einer Veranstaltung gesperrt. A1 Saarbrücken Richtung Trier zwischen Mehring und Rastplatz Mehringer Höhe Brückenarbeiten. Es ist nur eine Spur frei bis 1. September 2027. Geblitzt wird unter anderem in Sulzbach in der Goldene O-Straße, am Ortseingang Wörschweiler aus Beden kommend und am Ortseingang Lebach aus Knorscheid kommend.
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Freimeldung aus dem Verkehrszentrum. Achtung, Falschfahrer auf der B91 Zeitzhalle zwischen Merseburg und Schkopau. Kommt euch ein Falschfahrer entgegen. Fahrt äußerst rechts, nicht überholen. Auf der B91 Zeitzhalle zwischen Merseburg und Schkopau ist ein Falschfahrer unterwegs. Vorsicht hier in beiden Richtungen.

Oh, das Deutschland-Dart wird gut heute. Also eigentlich kann ich es ja noch gar nicht wissen, weil ich den Pfeil noch gar nicht geworfen habe. Aber ich habe ein sehr gutes Gefühl. Der Wurfarm ist warm und ich werfe für euch jetzt wieder den imaginären schwarz-rot-goldenen Pfeil auf die ebenfalls imaginäre Deutschland-Karte hier im Studio. Er wird wieder irgendeine besondere Einzigartigkeit dieses Landes treffen. Und euer Job ist es, ebenfalls wie immer, bis spätestens am besten kurz vor 3, weil ab 3 Uhr kommen ja die 3 nach 3, rauszufinden, wo denn dieser Pfeil stecken geblieben ist. Ich sag nochmal dazu, wir suchen keinen Ortsnamen. Ne? Also so einfach ist es nicht, sondern es ist immer irgendwas Besonderes, eine Kuriosität, eine Sehenswürdigkeit, also konkret eine Sache, die wir suchen. Achtung, Kopf runter! Aha. Und es gibt auch wie heute, wie immer, einen Tipp, den ich euch dazu geben möchte, den ich mir gerade noch schnell ausdenken muss. Moment, ich habe ihn irgendwo aufgeschrieben. Mist. Ich habe ihn vergessen, dass ihr alles schon vorbereitet heute Nachmittag bei der Hitze in meiner Dachwohnung. Moment, ich suche es gerade schnell noch raus. Ach, wo ist es? Ich habe kein Internet auf meinem Handy, deswegen sehe ich es gerade nicht. Aber warte, ich glaube, es war Schild und Speer. Schild und Speer ist mein Tipp zu unserem Deutschland-Dart-Treffer hier heute Nacht. Und jetzt kommt ihr. Wer ist der Mutigste oder die Mutigste in der Nacht um 1.44 Uhr? Und macht die erste Runde auf mit geschickten Ja-Nein-Fragen. Einfach langsam rantasten, einkreisen nach Himmelsrichtungen, Flussläufen, Autobahnverläufen oder Bundesländern. Wie ihr möchtet. Wer ist mutig und fängt an, sich langsam ranzufragen? Wir spielen natürlich, wie immer, um ein Popnacht-Goodie. 07221 2011.

0: Guten Morgen, Daniel. Wo kommst du eigentlich her?
1: Aus Rohrbach in der Pfalz.
0: Oh, da ist besonders schön. Machst dir gerade eine gute Nacht mit deiner Frau auf der Dachterrasse bei einem kühlen Getränk, ich hoffe mit Eiswürfeln.
1: Ach ja, wir haben so einen längeren einen leckeren Schnaps getrunken.
0: Naja, oder? Warum denn nicht? Da braucht man vielleicht auch keine Eiswürfel, ne? Der ist schnell weg.
1: Ja.
0: So, Daniel, aber wir suchen unseren Deutschland-Dart-File. Der steckt jetzt irgendwo in unserer Deutschland-Dart-Karte. Und du hast jetzt natürlich jetzt die Ehre, den Anfang zu machen. Den einzigen Tipp, den wir bisher haben, Schild und Speer. Hast du dir darüber mal Gedanken gemacht, was Schild und Speer für eine Bedeutung hat, so in der Symbolik? Worum Nein. könnte es sich da handeln? Nein, hast du noch nie gehört.
1: Also ein Speer, okay, ist ein Pfeil.
0: Ja, Schild und Speer in Kombination.
1: Kann ich nicht weiter folgen.
0: Na gut, alles klar, aber vielleicht habe ich mit dieser Ausführung jemand anderen auf eine Idee gebracht.
1: Dann, ein Ritter.
0: Ja, im entferntesten Sinne. Was ist denn ein Ritter in der Regel, so vom Geschlecht her?
1: Ein Mann.
0: Ja, guck mal. Hast du schon mal was vom Männlichkeitssymbol gehört? Schild und
1: Moment,
0: Speer.
1: Ich muss meine Frau hinzufügen.
0: Das ist so ein Kreis mit so einem Pfeil. Weißt du, das ist so das Männlichkeitssymbol und dann gibt es ja den Kreis mit diesem Kreuz unten dran.
1: Ja.
0: Das ist das für die Frauen so. Ich habe aber gesagt Schild und Speer, das heißt, es hat irgendwas mit Männern zu tun heute, da wo unser Deutschland-Dart-Pfeil steckt. Das ist schon mal ein sehr, sehr guter Hinweis von mir, oder?
1: Ja, das ist eine Burg.
0: Ah, nee. So, war das jetzt schon eine Frage? Dann mache ich dir mit deinem erstes Nein.
1: Okay, war eine Frage, richtig.
0: Ja, okay, aber du hast noch zwei Neins frei. Das heißt, ich würde erstmal vielleicht gucken, dass du den anderen hilfst, dass wir ungefähr eingrenzen können, wo in Deutschland wir uns eigentlich befinden mit unserem Deutschland-Dart-File.
1: Okay.
0: Frag mal, vielleicht nach Himmelsrichtung oder nach Bundesland oder...
1: Okay.
0: Wäre so mein Tipp.
1: Ist es im Südwesten?
0: Ja, es ist im Südwesten heute mal.
1: Okay. Also ganz ehrlich, ich habe meine Frau zur Hilfe, wir sind zu zweit.
0: Ja.
1: Ist das in Ordnung?
0: Das ist total in Ordnung.
1: Okay.
0: Du dürftest auch noch zu dritt und zu viert sein. Man muss euch verstehen können, das ist alles.
1: Wir sind zu zweit, wir genießen den Abend mit euch.
0: Also Schild und Speer Südwesten, das hat was mit Männern zu tun, soweit sind wir.
1: Okay.
0: Jetzt könntest du natürlich den Südwesten noch unterteilen in Bundesländer und mal abfragen, befinden wir uns vielleicht in Rheinland-Pfalz?
1: In Rheinland-Pfalz.
0: Nein.
1: Okay.
0: Was bleibt denn dann noch übrig?
1: Baden-Württemberg.
0: Ja.
1: Okay, wir sind in Baden-Württemberg, Nicole.
0: Ich muss mir das mal aufschreiben, damit das geht mir so zu schnell hier. Also Männer, Südwesten und Baden-Württemberg.
1: Und Baden-Württemberg?
0: Das wissen wir bisher. So, hast du eine Idee, wie es weitergeht? Oder möchtest du abgeben?
1: Ja. Ich könnte noch eine Frage stellen und zwar, ist es in Stuttgart?
0: Nein, nicht in Stuttgart.
1: Okay.
0: Danke aber für die Vorarbeit, lieber Daniel. Liebe Grüße und viel Spaß noch bei euch auf dem Balkon. Wer fragt sich weiter ran an unseren Fall? 07221 2011. Gute Nacht.
1: Ciao. Gute Nacht.

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1: Um 2 Uhr mit Lisa Kupper. Viele junge Menschen verzichten darauf, eine Familie zu gründen, weil sie sich Sorgen über die Zukunft machen. Das zeigt eine Studie der Barth-Stiftung für Zukunftsfragen in Hamburg. Aus der Nachrichtenredaktion Andreas Hein.
2: Dass die Geburtenrate zurückgeht, ist oft nicht auf einen fehlenden Kinderwunsch zurückzuführen, sondern auf wachsende Unsicherheiten. 2/3 der Befragten sagen, sie wollen wegen finanzieller Sorgen keine Kinder bekommen. Rund 60% sehen eine unsichere Zukunft für Kinder. Und mehr als die Hälfte kritisiert die fehlende staatliche Unterstützung. Häufig wurde auch der Wunsch nach Freiheit und Unabhängigkeit sowie der fehlende passende Partner genannt. Berufliche Gründe spielen aber seltener eine Rolle als früher. Sowohl die Vereinbarkeit von Familie und Beruf als auch der höhere Stellenwert einer Karriere wurden seltener genannt als noch vor 10 Jahren.
1: Die wichtigste Verbindung zwischen Deutschland und Italien, die Brennerautobahn, ist wieder frei. Nach Angaben des Autobahnbetreibers Asfinag sind seit dem Abend alle Spuren offen. Der Brennerpass war wegen eines Protests gegen die hohe Verkehrsbelastung blockiert. Der befürchtete Stau ist aber ausgeblieben. US-Verteidigungsminister Hegseth hat die NATO-Verbündeten erneut aufgefordert, ihre Verteidigungsausgaben deutlich zu erhöhen. Andernfalls drohten Konsequenzen, sagte er bei einer Sicherheitskonferenz in Singapur. Verbündete, die sich weigerten, müssten mit einer deutlich anderen Vorgehensweise der USA rechnen. Außerdem warnte Hegseth vor einer